Der Cellist Hans Jakob Eschenburg und das Kammerorchester Karl Philipp in Manuel Bach unter Hartmut Hähnchen haben dieses Cellokonzert A-Moll von Karl Philipp Emanuel Bach gespielt. 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Es ist jetzt 14:30. Nach dem Tod von Felix Mendelssohn Bartholdy durchsuchten seine Erben seine Manuskripte und stießen dabei auf 4 Einzelsätze für Streichquartett. Sie beschlossen, diese Stücke zusammenzustellen und veröffentlichten sie 1850 als Opus 81. Obwohl die Werke weder zeitlich noch von der Tonart zusammengehören, aber es sind hörenswerte Stücke aus verschiedenen Schaffensphasen. Hier ist das Thalich-Quartett aus Prag.

Das Thalich-Quartett mit vier Sätzen für zwei Violinen, Viola und Violoncello, Opus 81 von Felix Mendelssohn-Bartholdy im ARD.

Konzert. Ernst von Dohnányi war nicht nur Komponist, sondern auch ein gefeierter Pianist. Und das hört man seinem zweiten Klavierkonzert H-Moll an, entstanden 1947 im amerikanischen Exil. Der Pianist Howard Shelley übernimmt in unserer Aufnahme den Solopart, begleitet vom BBC Philharmonic unter Matthias Barmatt.

Howard Shelley am Flügel und das BBC Philharmonic unter Matthias Barmert mit dem Klavierkonzert Nummer 2 H-Moll Opus 42 von Ernst von Dohnányi. ARD Nachtkonzert, gleich ist es 20 nach 3. Edward Elgar verbindet man meist mit großen englischen Orchesterklängen. Umso reizvoller ist der Blick auf ein Werk, das aus Ferienerinnerungen an Oberbayern entstanden ist. Drei Tänze aus Bayern Opus 27. In den 1890er Jahren verbrachten Elgar und seine Frau Alice immer wieder Zeit in und um Garmisch, hörten in Wirtshäusern Volksmusik und erlebten Tänze wie den Schublattler. Die Fassung für Orchester spielt jetzt das New Zealand Symphony Orchestra unter James Judd.

Das New Zealand Symphony Orchestra unter James Judd spielte drei Tänze aus Bayern, Opus 27 von Edward Elgar. Und jetzt zu Franz Berwald, einem wichtigen Komponisten der schwedischen Romantik. Zu Lebzeiten hatte er so wenig Erfolg, dass er zeitweise als Orthopäde und Chef einer Glasfabrik arbeitete. Seine viersätzige Sinfonie S-Dur spielt jetzt das Sinfonieorchester Göteborg unter Neeme Järvi.

Das Sinfonieorchester Göteborg unternehme Järvi mit der 4. Sinfonie S-Dur von Franz Berwald. Gleich nach den 4 Uhr Nachrichten starten wir mit der C-Dur-Sinfonie Nummer 28 von Wolfgang Amadeus Mozart. Bis gleich.

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1: Um 4 Uhr mit Gabriela Kühne. Außenminister Wadephul sieht in den USA weiterhin einen verlässlichen NATO-Partner. Dass die USA zusätzliche 5000 Soldaten in Polen stationieren wollen, sei eine gute Nachricht, sagte Wadephul in den ARD-Tagesthemen.
2: Als deutscher Außenminister begrüße ich jeden NATO-Soldaten, der in Polen stationiert ist, der östlich von uns stationiert ist. Die Gefahr für Europa ist bedauerlicherweise Russland. Wir sehen das in dem Aggressionskrieg gegen die Ukraine. Wir sehen das in vielen Maßnahmen gerade der letzten Tage, die offensichtlich auch auf Russland zurückzuführen sind, die das Baltikum betreffen. Und deswegen brauchen wir NATO-Präsenz. Und deswegen, wenn es so eine Aussage gibt, dann ist das eine gute Aussage. Sie stärkt Polen, sie stärkt die Allianz, sie stärkt die NATO und ist auch gut für Deutschland.
1: Mexiko und die Europäische Union haben ein seit langem auf Eis liegendes Freihandelsabkommen unterzeichnet. EU-Kommissionspräsidentin von der Leyen kam dazu in Mexiko-Stadt mit Staatspräsidentin Sheinbaum zusammen. Der neue Vertrag erweitert das bestehende Handelsabkommen aus dem Jahr 2000. Dadurch werden von beiden Seiten zahlreiche Zölle abgeschafft, zum Beispiel bei Dienstleistungen im digitalen Handel oder bei landwirtschaftlichen Produkten. Unionsfraktionschef Spahn hat sich gegen Erhöhungen bei BAföG, Wohngeld, Bürgergeld und Elterngeld ausgesprochen. Ohne Wirtschaftswachstum müsse man schauen, wo gespart werden kann, sagte er dem Münchner Merkur. Im Koalitionsvertrag hatten sich Union und SPD auf eine Novelle des BAföG geeinigt. Die Wohnkostenpauschale sollte von 380 auf 440 Euro im Monat steigen. Noch Ende April hieß es vom Forschungsministerium, dass man sich bei der Finanzierung einig sei. Im kalifornischen Garden Grove südlich von Los Angeles sollen zehntausende Menschen ihre Häuser verlassen. In einer Flugzeugteilefabrik droht ein Tank mit Chemikalien zu explodieren. Aus Los Angeles, Antje Sieb.
3: In dem Tank befinden sich große Mengen Methylmethacrylat, das zur Herstellung von Kunststoff verwendet wird. Bei einer Explosion des Behälters würden giftige Dämpfe frei werden, die Augen, Atemwege und Haut reizen oder Übelkeit verursachen. Bei hohen Konzentrationen sind auch Lungenschäden nicht ausgeschlossen. Bereits am Donnerstag sei die Temperatur in dem problematischen Tank angestiegen, sagte die Einsatzleitung bei einer Pressekonferenz. Weil Ventile des Tanks nicht funktionieren, könne man nur versuchen, den bereits aufgeblähten Behälter zu kühlen. Jetzt befürchten die Verantwortlichen, dass entweder ein Leck entsteht oder der Tank explodiert und dabei möglicherweise auch benachbarte Tanks beschädigt.
1: Das waren die Nachrichten. Das Wetter in Deutschland. Tagsüber heiter, später zur Nordsee mehr Wolken und einzelne Schauer oder Gewitter. Höchstwerte 25 bis 33 Grad, an den Küsten kühler. Am Pfingstsonntag viel Sonne, in der Mitte und im Osten einzelne Schauer oder Gewitter. Es ist 4.03 Uhr.
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4: Mit Patrick Zeilhofer weiterhin am Mikrofon. Schön, dass Sie dabei sind. Wie versprochen beginnen wir diese Stunde mit der C-Dur-Sinfonie Köchelverzeichnis 200 von Wolfgang Amadeus Mozart. Er komponierte das Werk in Salzburg, wohl im November 1773 oder 74. Mozart war damals gerade mal 17 oder 18 Jahre alt. Hier ist das Symphonieorchester des Bayerischen Rundfunks unter Ferdinand Leitner.

Applaus. Im Juni 1989 im Kaisersaal der Würzburger Residenz für das Symphonieorchester des Bayerischen Rundfunks unter Ferdinand Leitner und die Sinfonie Nummer 28 C-Dur von Wolfgang Amadeus Mozart. Eine der berühmtesten Mozart-Geschichten spielt in Rom in der Karwoche 1770. In der Sixtinischen Kapelle lauscht der 14-jährige Wolfgang dem sagenumwobenen Miserere von Gregorio Allegri. In seiner Unterkunft schreibt Mozart die gesamte Musik aus dem Gedächtnis auf. Beim nächsten Hören korrigiert er noch Details. Papa Leopold meldet danach stolz, der Wolfgang hat es aufgeschrieben. Wir brauchen nur zuzuhören, hier ist Allegris Miserere in einer Aufnahme mit den Stimmen der Telescholars.

eines der berühmtesten Stücke der geistlichen Musik überhaupt. Das war Gregorio Allegris Miserere, eine Vertonung des 51. Psalms. Wir hörten neben Solisten den Chor The Tallis Scholars, Leitung Peter Phillips. Und jetzt um 5:07 im ARD-Nachtkonzert Der Feuervogel. Das Werk, mit dem der junge Igor Strawinsky 1910 über Nacht berühmt wurde. Strawinsky fertigte von der Partitur später mehrere Fassungen. Wir hören jetzt die gestraffte und revidierte Ballettsuite für Orchester von 1919 und die bringt in 7 Sätzen die schönsten und wirkungsvollsten Momente auf den Punkt. L'Oiseau de Feu. Es spielt das ORF-Radiosymphonieorchester Wien unter Cornelius Meister.

Was für ein Finale, das war der Feuervogel Oiseau de Feu von Igor Strawinsky als Ballettsuite für Orchester mit dem ORF-Radio-Symphonieorchester Wien unter Cornelius Meister. Mit ein paar Takten Gershwin begleitet uns Fazil Say auf 5 Uhr zu und nach den Nachrichten können Sie sich auf Werke unter anderem von Dvorak, Telemann und Purcell freuen. Bis gleich.

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1: 5 Uhr mit Gabriela Kühne. Außenminister Wadefuhl hält die NATO trotz Meinungsverschiedenheiten mit den USA nicht für geschwächt. Die Vereinigten Staaten seien nach wie vor ein verlässlicher Partner, sagte der CDU-Politiker in den ARD-Tagesthemen. Es sei eine gute Nachricht, wenn die USA zusätzliche 5000 Soldaten in Polen stationieren wollen. Die NATO müsse vor allem im Osten Präsenz zeigen. Auf dem Außenministertreffen der NATO im schwedischen Helsingborg waren die Teilnehmer sich einig, dass die Europäer künftig mehr Verantwortung im Verteidigungsbündnis übernehmen müssen. Unionsfraktionschef Spahn hat sich gegen weitere Erhöhungen bei BAföG, Wohngeld, Bürgergeld und Elterngeld ausgesprochen. Ohne Wirtschaftswachstum müsse man schauen, wo gespart werden kann, sagte er dem Münchner Merkur. Aus der Nachrichtenredaktion Inken Henkel.
2: Die schlechte wirtschaftliche Lage schlage sich nun auch in den Sozialsystemen und im Bundeshaushalt nieder. Man könne nur so viel Geld ausgeben, wie man auch einnehme, meint Spahn. Im Koalitionsvertrag hatten sich Union und SPD unter anderem auf eine große Novelle des BAföGs geeinigt. Die Wohnkostenpauschale beispielsweise sollte auf 440 Euro pro Monat erhöht werden. Noch Ende April hatte das Bundesforschungsministerium mitgeteilt, dass man sich bei der Finanzierung der Erhöhung einig sei.
1: Aktivisten einer Hilfsflotte für den Gazastreifen haben Israel Misshandlungen und sexualisierte Gewalt vorgeworfen. Unter den Verletzten sind nach Angaben des Auswärtigen Amtes auch Deutsche. Das Ministerium forderte Aufklärung. Die israelische Gefängnisbehörde wies die Anschuldigungen der Aktivisten zurück. Am Dienstag hatte die israelische Armee eine internationale Hilfsflotte für Gaza gestoppt. Mehr als 400 Menschen wurden festgenommen und später abgeschoben. In der Relegation zur zweiten Fußball-Bundesliga hat Rot-Weiß Essen das Hinspiel für sich entschieden. Der Drittligist setzte sich vor eigenem Publikum mit 1:0 gegen den Zweitligisten Greuther Fürth durch. Aus der Sportredaktion Jan Wochner.
3: Eine Stunde lang waren allerdings die Gäste aus Fürth der Führung deutlich näher, trafen unter anderem die Querlatte und hatten weitere gute Tormöglichkeiten. Den Treffer des Abends aber erzielten die Gastgeber. Einen Freistoß aus rund 19 Metern hämmerte Torben Müsel für RWE in der 62. Minute in den rechten Torwinkel. Danach drängten die Essener auf ein weiteres Tor, hatten ihrerseits sehr gute Möglichkeiten. Es blieb am Ende aber beim 1:0 und großem Jubel der restlos begeisterten Essener Fans. Dienstag steigt das Rückspiel in Fürth.
1: Das waren die Nachrichten. Das Wetter in Deutschland. Tagsüber heiter, später zur Nordsee mehr Wolken und einzelne Schauer oder Gewitter. Höchstwerte 25 bis 33 Grad, an den Küsten kühler. Am Pfingstsonntag viel Sonne, in der Mitte und im Osten einzelne Schauer und Gewitter. Es ist 5.03 Uhr.
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4: Mit Patrick Zeilhofer einen guten Start in den Samstagmorgen wünsche ich Ihnen. Und wir legen gleich los mit Klaviermusik von Cécile Chaminade, der französischen Komponistin und Pianistin, die um 1900 äußerst erfolgreich war. Hier ist Mark Weiner mit ihrer Etude Symphonique B-Dur, Opus 28.

Der britische Pianist Mark Winer mit der Etude Symphonique B-Dur Opus 28 von Cécile Charminade. Stellen Sie sich einen verwunschenen Wald vor, voller Feen, Irrungen und Wirrungen. Da sind wir schnell bei Shakespeares Sommernachtstraum. Als der Stoff im Mai 1692 im Londoner Queen's Theatre auf die Bühne kam, schrieb Henry Purcell dazu keine klassische Oper, sondern ein pralles Bühnenspektakel, eine sogenannte Semi-Opera, in der die Musik das Bühnengeschehen immer wieder kommentiert, verstärkt und noch ein bisschen zauberhafter macht. Hier ist die sechssätzige Second Act Suite zu The Fairy Queen, also die Suite zum zweiten Akt aus der Feenkönigin mit dem Orchestre Le Concert des Nations unter Jordi Savall.

Das war Le Concert des Nations unter Jordi Savall mit Henry Purcells Suite zum zweiten Akt aus seiner Semi-Opera The Fairy Queen, die Feenkönigin, nach der literarischen Vorlage von Shakespeares Komödie Ein Sommernachtstraum. Wir sind noch mitten in der Frühlingsnacht und dazu passt jetzt um 20 nach 5 die Little Suite von Richard Rodney Bennett, eine kleine Orchestersuite mit 5 Miniaturen über Vögel, Käfer, Glühwürmchen und Lerchen.

Das war The Lark, die Lerche, der Schlusssatz aus der Little Suite für Orchester von Richard Rodney Bennett. Musik über alles, was im Frühling so flattert und schwirrt. Es spielte die Royal Ballet Sinfonia unter Gavin Sutherland. Guten Morgen, Sie sind im ARD-Nachtkonzert. Es ist 5:30. Georg Philipp Telemann war ein echter Star im 18. Jahrhundert und in Paris wollte man von seiner Musik gar nicht genug bekommen. Vor allem seine Quartette kamen dort glänzend an, weil sie so raffiniert und zugleich leicht wirken. Französisch im Ton, italienisch im Schwung, deutsch in der Machart. Das Freiburger Barockkonsort spielt jetzt das D-Dur-Quartett aus dem Jahr 1730, später bekannt geworden als das Pariser Quartett Nummer 2.

Das Freiburger Barockkonsort spielte mit Originalinstrumenten das Pariser Quartett Nummer 2 D-Dur von Georg Philipp Telemann. Und wir bleiben musikalisch in Frankreich und kommen zu Emile Waldteufel. Er war sowas wie der Haus- und Hof-Walzerlieferant der Pariser High Society. 1865 wurde er sogar zum Tanzmusikdirektor und Hofpianisten der Kaiserin Eugenie ernannt, der Frau Napoleons des Dritten. Und ab da lief seine Musik auf den großen, mondänen Bällen im Zweiten Französischen Kaiserreich rauf und runter. Hier ist sein Walzer Rêverie, Träumerei.

Zuckersüß und charmant, das war der Walzer Reverie Träumerei Opus 202 von Emil Waldteufel. Wir hörten die staatliche slowakische Philharmonie Košice unter Alfred Walter. Und jetzt um 6:09 bleiben wir tänzerisch, aber etwas kantiger. Antonin Dvorak nimmt sich einen polnischen Volkstanz vor, die Mazurka, und macht daraus ein echtes Geigen- und Klavierstück.

Ein munterer Abschluss unseres ARD-Nachtkonzerts und ein guter Start in den Samstagmorgen. Das waren der Geiger Pavel Sporzel und der Pianist Piotr Jerzykowski mit Dvořáks Mazurka für Violine und Klavier E-Moll Opus 49. Damit sind wir am Ende unseres ARD-Nachtkonzerts angelangt. Patrick Zeilhofer bedankt sich bei Ihnen fürs Zuhören. Kommen Sie gut in den Tag, ein angenehmes Wochenende und bis bald.

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1: 6 Uhr, die Nachrichten des Bayerischen Rundfunks mit Konstanze Fennel. Die Übersicht. Spahn erteilt Erhöhung von Sozialleistungen eine Absage. Wadefuhl sieht USA weiter als verlässlichen Partner. Greuther Fürth verliert Relegationshinspiel in Essen. Das Wetter in Bayern, sonnig bei 25 bis 32 Grad. Berlin. Der Chef der Unionsfraktion, Spahn, sieht derzeit keinen Spielraum für eine Erhöhung von Sozialleistungen. Bürgergeld, Wohngeld, Elterngeld und BAföG werde man auf absehbare Zeit nicht anheben können, sagte Spahn dem Münchner Merkur. Als Gründe nannte er das fehlende Wachstum und den Arbeitsplatzabbau. Bundesfinanzminister und SPD-Chef Klingbeil hat währenddessen in der Rheinischen Post Kompromissbereitschaft für weitere anstehende Reformen angekündigt. Die Bundesregierung arbeite hart daran, die notwendigen Reformen voranzutreiben. Für die SPD sei dabei entscheidend, dass es gerecht zugehe. Der Koalitionsausschuss soll bis zur Sommerpause über grundlegende Reformen entscheiden. Laut Union und SPD geht es um Steuern, Arbeitsmarkt, Rente und Bürokratieabbau. Helsingborg. Außenminister Wadefuhl hält die NATO trotz Meinungsverschiedenheiten mit den USA nicht für geschwächt. Die Vereinigten Staaten seien nach wie vor ein verlässlicher Partner, sagte Wadefuhl in den ARD-Tagesthemen. Der Außenminister betonte, das Treffen mit seinen NATO-Kollegen im schwedischen Helsingborg habe gezeigt, dass das Bündnis größer und stärker sei als je zuvor. Es sei eine gute Nachricht, wenn die USA zusätzliche 5000 Soldaten in Polen stationieren wollen. Die Gefahr für Europa gehe von Russland aus. Deswegen müsse die NATO vor allem im Osten Präsenz zeigen. Berlin. In Deutschland zeichnet sich ein neuer Einbürgerungsrekord ab. Nach Recherchen der Welt am Sonntag erhielten im vergangenen Jahr fast 310.000 Menschen den deutschen Pass. Damit liegt die Zahl über dem bundesweiten Rekordwert von knapp 292.000 Einbürgerungen im Jahr 2024. Die Daten stammen aus 14 Bundesländern. Teilweise handelt es sich noch um vorläufige Werte. Mehrere Kommunen berichten, dass sie aktuell rückläufige Antragszahlen erlebten. Allerdings ist es möglich, dass im kommenden Jahr besonders viele Menschen aus der Ukraine zusätzlich auch den deutschen Pass anstreben. Dann endet für die ersten Geflüchteten die notwendige Aufenthaltszeit von 5 Jahren. Starbase. Das Raumfahrtunternehmen SpaceX von Milliardär Elon Musk hat die neueste Version seiner Rakete Starship zu einem unbemannten Testflug gestartet. Die 124 Meter hohe Rakete hob vom SpaceX-Standort Starbase im Bundesstaat Texas ab, flog kurz durchs Weltall und kam rund eine Stunde später wie geplant im Indischen Ozean auf. Weil an beiden Raketenstufen allerdings Triebwerke ausfielen, konnte der Test nicht komplett wie vorgesehen ablaufen. Der Testflug gilt auch als wichtig im Hinblick auf den geplanten Börsengang von SpaceX. Der könnte rund 75 Milliarden US-Dollar einbringen und zum größten Börsengang der Geschichte werden. Zum Sport. Greuther Fürth hat das Hinspiel in der Relegation um den Klassenerhalt in der 2. Fußball-Bundesliga verloren. Die Franken mussten sich bei Rot-Weiß Essen mit 0:1 geschlagen geben. Bei der Eishockey-WM hat die deutsche Nationalmannschaft 6:2 gegen Ungarn gewonnen und damit eine Chance auf den Einzug ins Viertelfinale gewahrt. Am Abend steht in Berlin das DFB-Pokalfinale der Männer an. Der FC Bayern München trifft auf den VfB Stuttgart. Das Wetter in Bayern. Heute von früh bis spät reichlich Sonnenschein bei nur ein paar harmlosen Schleier- oder Quellwolken bis zu 25 Grad im Oberallgäu, am Untermain bis zu 32 Grad. In der Nacht gering bewölkt oder sternenklar, später vereinzelt neblig bei 17 bis 6 Grad mit den tiefsten Werten in höher gelegenen Alpentälern. Die Aussichten? Morgen am Pfingstsonntag nach verbreitet sonnigem Beginn, am Nachmittag und Abend einzelne Schauer oder kurze Hitzegewitter möglich, am Pfingstmontag und Dienstag sonnig bis locker bewölkt und vielerorts trocken, 25 bis 33 Grad. Es ist 6.05 Uhr.
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2: Und dazu begrüßt Sie Sven Knoppe aus dem Studio Nürnberg. Guten Morgen und herzlich willkommen.

Der perfekte Vorhangöffner für diese Sendung, das Stück Auftakt von Werner Müller, eine Aufnahme mit dem Rias Tanzorchester Berlin aus dem Jahr 1953. Als schönstes Zeugnis der Hochphase von Mozarts Violinspiel gilt das A-Dur-Konzert Köchelverzeichnis 219. Es ist das längste und anspruchsvollste, melodisch einprägsamste und im Orchesterklang reichste seiner 5 Violinkonzerte. Mozart hat es am 20. Dezember 1775 beendet, kurz vor Weihnachten also, wo sich die Gelegenheit zu einer besonders prachtvollen Akademie bei Hofe geboten haben muss. Den ersten Satz aus diesem Violinkonzert bieten Miriam Konzen und die Bayerische Kammerphilharmonie.

Das war der erste Satz des Violinkonzerts in A-Dur von Wolfgang Amadeus Mozart, Köchelverzeichnis 219, mit der Geigerin Miriam Konzen und der Bayerischen Kammerphilharmonie unter Reinhard Göbel. Und wir kommen zu einem weiteren Meisterwerk hier auf BR Klassik, Johannes Brahms Sinfonie Nummer 3 in F-Dur. Das wunderbar melancholische Thema des dritten Satzes präsentieren die Bamberger Symphoniker unter Jakob Ruscher.

Poco Allegretto, der dritte Satz der dritten Sinfonie von Johannes Brahms, gespielt von den Bamberger Symphonikern und der Jakob Ruscha. 6.24 Uhr, hier ist der BR-Klassik-Auftakt mit einem Klavierpräludium in G-Moll von Sergei Rachmaninow. In die Tasten greift der 1989 in Hamburg geborene Pianist Alexander Krichel.

Wir hörten den Fandango von Antonio Soler, einem komponierenden Mönch aus Spanien. Es musizierte das Ensemble L'Arpeggiata unter Christina Pluha. Und es geht mit Schwung weiter. Vier Hände braucht es, um das Stück Le Bal Martinique von Darius Milhaud über die Bühne bringen zu können. Und diese Hände gehören Wolfgang Manns und Rolf Plagge.

Le Bal Martiniquais, ein rasantes Stück für zwei Klaviere von Darius Milhaud, gemeistert vom Klavierduo Reine Elisabeth, das sind Wolfgang Manns und Rolf Plagge. Ein Dauerbrenner im BR-Klassik-Auftakt, Musik aus Bühnenwerken von Jean-Philippe Rameau. Heute gibt es die Chaconne aus dem vierten Akt der Ballettoper Les Indes Galantes. Marc Minkowski leitet Les Musiciens du Louvre.

Les Musiciens du Louvre unter Marc Minkowski waren das mit der Chaconne aus dem vierten Akt der Ballettoper Les Indes Galantes von Jean-Philippe Rameau. Bevor wir uns die bayerische Wetterkarte anschauen, gibt's noch einen Bläsersatz à la Polacca von Franz Krommer und ein kurzes Klavierstück von Johann Sebastian Bach.

Martin Stadtfeld interpretierte die Sinfonie Nummer 15 von Johann Sebastian Bach, Werkeverzeichnis 801. Und nun die aktuellen Wetterbeobachtungen von heute Samstag, dem 23. Mai 2026. München, wolkenlos bei 11 Grad, die Luftfeuchtigkeit beträgt 88%, der Luftdruck 1029 Hektopascal. Nürnberg, wolkenlos, 11 Grad, die Luftfeuchtigkeit liegt bei 89%, der Luftdruck bei 1029 Hektopascal. Würzburg bedeckt 13 Grad, Hof wolkenlos 11 Grad, Regensburg wolkenlos 10 Grad, Passau wolkenlos 12 Grad, Augsburg wolkenlos 9 Grad, Oberstdorf zur Abwechslung neblig bei 6 Grad und Garmisch-Partenkirchen wolkenlos bei 7 Grad. Noch zwei Bergstationen. Die Zugspitze, wer hätte das gedacht, wolkenlos bei plus 4 Grad und der Wind weht mit 6 Kilometern pro Stunde aus nördlicher Richtung. Und schließlich der große Aber, wolkenlos bei 11 Grad und der Wind säuselt hier mit 4 Kilometern pro Stunde aus nordöstlicher Richtung. Das waren die aktuellen Wetterbeobachtungen von heute Samstag, dem 23. Mai.

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1: 7 Uhr, die Nachrichten des Bayerischen Rundfunks mit Konstanze Fennel. Die Übersicht. Spahn sieht keinen Spielraum für Erhöhung von Sozialleistungen. Wadefuhl nennt USA weiterhin verlässlichen Partner. Löscharbeiten an Nürnberger Grundschulturnhalle dauern den ganzen Tag. Das Wetter in Bayern? Sonnig bei 25 bis 32 Grad. Berlin. Der Chef der Unionsfraktion, Spahn, sieht derzeit keinen Spielraum für eine Erhöhung von Sozialleistungen wie Bürgergeld, Wohngeld oder Elterngeld. Dem Münchner Merkur sagte er, in manchen Bereichen müsse man sparen, jedenfalls solange es kein Wachstum gebe. Die Koalition hatte sich vor wenigen Wochen auf eine BAföG-Reform verständigt, die etwa eine Anhebung der Wohnkostenpauschale vorsieht. Bundesfinanzminister und SPD-Chef Klingbeil hat währenddessen in der Rheinischen Post Kompromissbereitschaft für weitere anstehende Reformen angekündigt. Für die SPD sei dabei entscheidend, dass es gerecht zugehe. Der Koalitionsausschuss soll bis zur Sommerpause über grundlegende Reformen entscheiden. Laut Union und SPD geht es um Steuern, Arbeitsmarkt, Rente und Bürokratieabbau. Helsingborg. Außenminister Wadefuhl hält die NATO trotz Meinungsverschiedenheiten mit den USA nicht für geschwächt. Die Vereinigten Staaten seien nach wie vor ein verlässlicher Partner, sagte Wadefuhl in den ARD-Tagesthemen. Der Außenminister betonte, das Treffen mit seinen NATO-Kollegen im schwedischen Helsingborg habe gezeigt, dass das Bündnis größer und stärker sei als je zuvor. Es sei eine gute Nachricht, wenn die USA zusätzliche 5000 Soldaten in Polen stationieren wollen. Die Gefahr für Europa gehe von Russland aus, deswegen müsse die NATO vor allem im Osten Präsenz zeigen. Mexiko-Stadt. Mexiko und die Europäische Union haben ein seit langem auf Eis liegendes Freihandelsabkommen unterzeichnet. EU-Kommissionspräsidentin von der Leyen kam dazu in Mexiko-Stadt mit Staatspräsidentin Sheinbaum zusammen. Der neue Vertrag erweitert das bestehende Handelsabkommen aus dem Jahr 2000. Dadurch werden von beiden Seiten zahlreiche Zölle abgeschafft, zum Beispiel bei Dienstleistungen im digitalen Handel oder bei landwirtschaftlichen Produkten. Die EU und Mexiko bilden gemeinsam einen Markt mit mehr als 580 Millionen Menschen. Das Abkommen ist auch eine Reaktion auf die aggressive Zollpolitik von US-Präsident Trump. Nürnberg. Im Stadtteil Steinbühl steht das Dach einer Schulturnhalle in Flammen. Die Löscharbeiten werden voraussichtlich noch den ganzen Tag dauern, teilten die Einsatzkräfte mit. Das Feuer war in der Nacht ausgebrochen. Mittlerweile ist das Dach eingestürzt, erklärte die Feuerwehr. Bei dem Einsatz wurde ein Feuerwehrmann leicht verletzt. Die Löscharbeiten gestalten sich den Angaben zufolge schwierig. Sowohl die Bauweise der Turnhalle als auch die angrenzenden Oberleitungen der Straßenbahn machten den Einsatzkräften zu schaffen. Wegen einer massiven Rauchentwicklung riefen die Behörden zwischenzeitlich dazu auf, Fenster und Türen zu schließen und sich nicht im Freien aufzuhalten. Warum das Feuer ausbrach, ist noch unklar. Zum Sport. Greuther Fürth hat das Hinspiel in der Relegation um den Klassenerhalt in der zweiten Fußball-Bundesliga verloren. Die Franken mussten sich bei Rot-Weiß Essen mit 0:1 geschlagen geben. Bei der Eishockey-WM hat die deutsche Nationalmannschaft 6:2 gegen Ungarn gewonnen und damit eine Chance auf den Einzug ins Viertelfinale gewahrt. Am Abend steht in Berlin das DFB-Pokalfinale der Männer an. Der FC Bayern München trifft auf den VfB Stuttgart. Das Wetter in Bayern. Heute von früh bis spät reichlich Sonnenschein bei nur ein paar harmlosen Schleier- oder Quellwolken bis zu 25 Grad im Oberallgäu, am Untermain bis zu 32 Grad. In der Nacht gering bewölkt oder sternenklar, später vereinzelt neblig bei 17 bis 6 Grad mit den tiefsten Werten in höher gelegenen Alpentälern. Die Aussichten? Morgen am Pfingstsonntag nach verbreitet sonnigem Beginn, am Nachmittag und Abend einzelne Schauer oder kurze Hitzegewitter möglich, am Pfingstmontag und Dienstag sonnig bis locker bewölkt und vielerorts trocken, 25 bis 33 Grad. Es ist 7.04 Uhr.
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2: Und auch zur zweiten Runde Auftakt mit Sven Knappe ein herzliches Willkommen aus dem Studio Nürnberg.

Die Ouvertüre zur komischen Oper La Créole, die Kreolin von Jacques Offenbach. Das Brandenburgische Staatsorchester Frankfurt spielte unter der Leitung von Howard Griffiths. Und wir machen einen Ausflug nach Andalusien, die südlichste der 17 autonomen Gemeinschaften Spaniens auf dem europäischen Festland, mit über 8,5 Millionen Einwohnern. Dazu erklingt die Danza Andalusa von Enrique Granados, gezupft von Julian Bream.

Alla Rustica, eines der kürzesten Konzerte von Antonio Vivaldi, vorgestellt vom italienischen Barockorchester Accademia Montis Regalis, gegründet 1994. Und wir bleiben musikalisch in Italien mit einem Stück von Giuseppe Martucci aus Capua, der sich als Dirigent besonders für das Werk Richard Wagners einsetzte und 1888 in Bologna die italienische Erstaufführung von Tristan und Isolde dirigierte. Hier eine Eigenkomposition Martuccis, das Notturno für Orchester Opus 70 Nummer 1.

Die Nürnberger Symphoniker spielten unter Alexander Joel, Halbbruder des US-amerikanischen Musikers Billy Joel, das Notturno Opus 70 Nummer 1 von Giuseppe Martucci. Und es wird feierlich hier im BR-Klassik-Auftakt mit der Johannesburg-Festival-Ouvertüre von William Walton, zelebriert vom Royal Liverpool Philharmonic Orchestra unter Charles Groves.

Das war die Johannesburg-Festival-Ouvertüre von William Walton aus England. Charles Groves stand am Pult des Royal Liverpool Philharmonic Orchestra. Die Bamberger Symphoniker waren in der ersten Stunde Auftakt schon mal zu Gast. Jetzt unterstützen sie den Pianisten Gerhard Oppitz bei seiner Interpretation des Opus 92 von Robert Schumann, Introduktion und Allegro Appassionato in G-Dur.

Introduktion und Allegro Appassionato in G-Dur, das Opus 92 von Robert Schumann, zum Besten gegeben vom Pianisten Gerhard Oppitz und den Bamberger Symphonikern. Die Leitung hatte Marc Andreae. Karelien ist eine historische Landschaft im Nordosten Europas, die heute zwischen Russland und Finnland geteilt ist. Dort leben vorwiegend, je nach Region, Russen, Finnen, Karelier und Wepsen. Jean Sibelius hat diese

Alla Marcia, der dritte Satz aus der Karelia-Suite Opus 11 von Jean Sibelius, in einer Aufnahme mit dem Oslo Philharmonic Orchestra unter Marius Jansons. Musik von Sibelius erwartet Sie auch heute in unserer Sendung Divertimento mit dem Münchner Rundfunkorchester. 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

Das slowakische Radiosinfonieorchester unter Robert Stankowski hörten wir mit Luisas Polka von Friedrich Smetana. Das war's schon mit unserem Samstagsauftakt. Nach den 8 Uhr Nachrichten geht's weiter mit meinem Kollegen Benedikt Schregle und der Piazza aus München. Wir im Studio Nürnberg verabschieden uns mit dem Potpourri Nummer 1 für Klarinette und Orchester von Franz Danzi, gespielt von Eduard Brunner und dem Münchner Kammerorchester. Musikauswahl Klaus Mayer, Technik Bernd Förster, Moderation Sven Knappe. Vielen Dank fürs Einschalten. Wir wünschen einen angenehmen Vormittag mit dem Programm von BR Klassik.

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1: 8 Uhr, die Nachrichten des Bayerischen Rundfunks mit Konstanze Fennel. Die Übersicht. Spahn erteilt Erhöhung von Sozialleistungen eine Absage. Bundesstiftung beklagt überbordende Bürokratie für Ehrenamtliche. Greuther Fürth verliert Relegationshinspiel in Essen. Das Wetter in Bayern? Sonnig bei 25 bis 32 Grad. Berlin. Der Chef der Unionsfraktion, Spahn, sieht derzeit keinen Spielraum für eine Erhöhung von Sozialleistungen. Bürgergeld, Wohngeld, Elterngeld und BAföG werde man auf absehbare Zeit nicht anheben können, sagte Spahn dem Münchner Merkur. Als Gründe nannte er das fehlende Wachstum und den Arbeitsplatzabbau. Bundesfinanzminister und SPD-Chef Klingbeil hat währenddessen in der Rheinischen Post Kompromissbereitschaft für weitere anstehende Reformen angekündigt. Die Bundesregierung arbeite hart daran, die notwendigen Reformen voranzutreiben. Für die SPD sei dabei entscheidend, dass es gerecht zugehe. Der Koalitionsausschuss soll bis zur Sommerpause über grundlegende Reformen entscheiden. Laut Union und SPD geht es um Steuern, Arbeitsmarkt, Rente und Bürokratieabbau. Berlin. Ehrenamtliche in Deutschland verbringen offenbar immer mehr Zeit mit Bürokratie. Zu dieser Einschätzung kommt die Stiftung für Engagement und Ehrenamt. Vorstand Holze sagte der Rheinischen Post, ein Verein von durchschnittlicher Größe müsse 6,5 Stunden pro Woche bzw. 42 Tage pro Jahr für Verwaltungsaufgaben aufwenden. Dies sei zu viel, da 3/4 aller Vereine ohne hauptamtliche Unterstützung auskommen müssten. Anlässlich des heutigen bundesweiten Ehrentags für ziviles Engagement forderte Holze die Politik auf, Bürokratie beim Ehrenamt abzubauen. Bundesweit engagieren sich 27 Millionen Bürger ehrenamtlich. Berlin. In Deutschland zeichnet sich ein neuer Einbürgerungsrekord ab. Nach Recherchen der Welt am Sonntag erhielten im vergangenen Jahr fast 310.000 Menschen den deutschen Pass. Damit liegt die Zahl über dem bundesweiten Rekordwert von knapp 292.000 Einbürgerungen im Jahr 2024. Die Daten stammen aus 14 Bundesländern, teilweise handelt es sich noch um vorläufige Werte. Mehrere Kommunen berichten, dass sie aktuell rückläufige Antragszahlen erlebten. Allerdings ist es möglich, dass im kommenden Jahr besonders viele Menschen aus der Ukraine zusätzlich auch den deutschen Pass anstreben. Dann endet für die ersten Geflüchteten die notwendige Aufenthaltszeit von 5 Jahren. Nürnberg. Im Stadtteil Steinbühl steht das Dach einer Schulturnhalle in Flammen. Die Löscharbeiten werden voraussichtlich noch den ganzen Tag dauern, teilten die Einsatzkräfte mit. Das Feuer war am Abend ausgebrochen. Mittlerweile ist das Dach eingestürzt, erklärte die Feuerwehr. Bei dem Einsatz wurde ein Feuerwehrmann leicht verletzt. Die Löscharbeiten gestalten sich den Angaben zufolge schwierig. Sowohl die Bauweise der Turnhalle als auch die angrenzenden Oberleitungen der Straßenbahn machten den Einsatzkräften zu schaffen. Wegen einer massiven Rauchentwicklung riefen die Behörden zwischenzeitlich dazu auf, Fenster und Türen zu schließen und sich nicht im Freien aufzuhalten. Warum das Feuer ausbrach, ist noch unklar. Zum Sport. Greuther Fürth hat das Hinspiel in der Relegation um den Klassenerhalt in der 2. Fußball-Bundesliga verloren. Die Franken mussten sich bei Rot-Weiß Essen mit 0:1 geschlagen geben. Bei der Eishockey-WM hat die deutsche Nationalmannschaft 6:2 gegen Ungarn gewonnen. Damit hat sie eine Chance auf den Einzug ins Viertelfinale gewahrt. Am Abend steht in Berlin das DFB-Pokalfinale der Männer an. Der FC Bayern München trifft auf den VfB Stuttgart. Das Wetter in Bayern. Heute von früh bis spät reichlich Sonnenschein bei nur ein paar harmlosen Schleier- oder Quellwolken. Bis zu 25 Grad im Oberallgäu, am Untermain bis zu 32 Grad. In der Nacht trocken bei 17 bis 6 Grad. Die Aussichten: Morgen nach sonnigem Beginn, am Nachmittag und Abend einzelne Schauer oder kurze Hitzegewitter möglich. Am Pfingstmontag und Dienstag sonnig bis locker bewölkt und vielerorts trocken, 25 bis 33 Grad. Es ist in einer halben Minute 8:05 Uhr.
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2: Guten Morgen an diesem sonnigen Samstag. Der sanfte Weckruf kommt vom Trompeter Maurice André mit einer Melodie aus einer Oper von Vincenzo Bellini.

Elvira freut sich auf ihre anstehende Hochzeit und probiert schon mal ihren Brautschleier an. Dabei singt sie diese Arie, die für uns eben der Trompeter Maurice André gespielt hat. Das war die Arie der Elvira aus der Oper I Puritani von Vincenzo Bellini aus dem ersten Akt. Am Pult des Orchestre du Capitole de Toulouse stand Michel Plasson. Das Hagen-Quartett begleitet uns weiter in den Samstagmorgen hinein mit einem Streichquartett von Mozart.

Al mio caro amico Haydn. Seinem lieben Freund Joseph Haydn hat Mozart eine Reihe von Streichquartetten gewidmet. Auch dieses in D-Moll, aus dem wir den vierten Satz gehört haben, in einer Aufnahme mit dem Hagen-Quartett. In Karlsruhe war er sehr aktiv als Kapellmeister Johann Melchior Molter. Ein spätbarockes Flötenkonzert von ihm spielt für uns hier auf BR Klassik das Ensemble Camerata Bachiensis.

Traversflötist Roberto De Franceschi und die Camerata Bachiensis waren das, mit einem Flötenkonzert in A-Dur, das Johann Melchior Molter komponiert hat. Vom Pianisten Christian Zacharias gibt's Neues, was wir Ihnen gleich vorstellen hier auf BR Klassik. Vorher eine Aufnahme mit ihm aus dem Jahr 2004. Wir hören Zacharias mit Chopin, mit dem dritten Satz aus Chopins zweitem Klavierkonzert.

0: Christian Zacharias war der Solist in Klavierkonzert Nummer 2 F-Moll von Frédéric Chopin. Den dritten Satz hat er zusammen mit dem Orchestre de Chambre de Lausanne gespielt. Eine Aufnahme, die schon mehr als 20 Jahre alt ist und trotzdem jetzt nochmal neu veröffentlicht worden ist. Warum es sich lohnt, diesem Remaster einen Platz im CD-Regal zu geben, das sagt uns Finn Gessert.
1: Am Anfang von Frédéric Chopins erstem Klavierkonzert in E-Moll gehört die Bühne noch ganz dem Orchester. Viel Rampenlicht ist Streichern, Bläsern und Schlagwerk aber nicht vergönnt, denn nach 138 Takten tritt das Klavier auf den Plan. Selbstbewusst füllt es die im anfänglichen Tutti vorgestellten Themen mit Leben, umspielt sie und entwickelt sie weiter. Ab diesem Einsatz ist und bleibt das Klavier die Hauptfigur. Ab und zu tritt das Orchester in den dialogischen Austausch mit dem Solisten, meist untermalt es seine virtuosen Kunststücke aber nur. Chopin war eben ein Piano-Ultra, durch und durch. Nicht ein einziges Werk hat er komponiert, in dem sein Instrument keine zentrale Rolle spielt. Klanglich perfekt austariert ist dieses ungleiche Zusammenspiel bei Christian Zacharias und dem Orchestre de Chambre de Lausanne. Sie haben die beiden Klavierkonzerte von Chopin schon 2003 und 2004 eingespielt. Diese Aufnahmen hat das Label MDG jetzt erneut veröffentlicht, mit verbessertem Klang auf Super Audio CD. Das Miteinander von Solist und Ensemble kommt in der Einspielung kammermusikalisch transparent und vollkommen natürlich daher. Das mag an der ausgeklügelten Klanggestaltung liegen, aber nicht nur. Beim Zuhören merkt man schnell, diese Musikerinnen und Musiker sind ein eingespieltes Team. Christian Zacharias begegnet den pianistischen Ansprüchen der beiden Klavierkonzerte mit innerer Ruhe. Gelassen nimmt er die vielen dekorativen Läufe, feinsinnig lässt er Chopins lyrische Melodien perlen, ohne dabei eine Note zu verschlucken. Die Glanzstücke bei ihm sind aber die Mittelsätze. Chopin selbst schrieb über das träumerische, nocturnhafte Larghetto seines E-Moll-Konzerts: Es soll den Eindruck eines liebevollen Orts erwecken, der in uns tausend süße Erinnerungen wachruft. Es ist wie eine Träumerei in einer süßen, beglänzten Frühlingsnacht. Mit ruhiger, präzise, kontrollierter Hingabe entlockt Zacharias den Tasten die Emotionen, die Chopin hier eingeschrieben hat. Man freut sich auf jede Wiederkehr der Melodien mit wieder anderen, detailverliebt getupften Ornamenten. Als Chopin seine beiden Klavierkonzerte komponiert hat, war er keine 20 Jahre alt. Sie bildeten den fulminanten Abschluss seiner Zeit in Polen, das er kurz darauf verließ, um ganz Europa mit seiner Musik zu erobern. Nicht nur Belcanto-Gesang und Frühlingsnächte kommen darin zum Klingen, sondern auch Chopins Liebe zu seiner Heimat. Die dazu passend an polnische Krakowiak-Tänze angelehnten Schlusssätze beider Konzerte spielt Zacharias scheinbar mühelos. Beim Hören muss man keinen Gedanken darüber verlieren, wie technisch anspruchsvoll sie sind, sondern kann sich einfach mitreißen lassen.

Finn Gessert hat uns das neue Chopin-Album von Christian Zacharias empfohlen. Mit alten Aufnahmen nochmal technisch überarbeitet und kürzlich veröffentlicht vom Label MDG. Damit ist es 20 vor 9 BR Klassik am Samstagmorgen.

Beste Unterhaltung im Singspiel, Die verwandelten Weiber oder Der Teufel ist los von Johann Adam Hiller. Das war die Ouvertüre dazu, gespielt vom Münchner Rundfunkorchester unter Leitung von Tristan Schick. Was für eine bedingungslose Liebe. Peer Gynt zieht rastlos durch die Welt und läuft vor sich selbst davon. Und in der Zeit wartet Solveig zu Hause auf ihn, jahrzehntelang in einer einsamen Waldhütte und gibt ihn nicht auf. Ihre Hoffnung spiegelt sich auch in ihrem Lied, das Edvard Grieg ihr geschenkt hat.

Solveigs Lied aus Peer Gynt, der Schauspielmusik von Edvard Grieg. Die Geigenfassung hat Ragnhild Hemsing gespielt, zusammen mit den Trondheim-Soloists. Von Griegs schwedischem Kollegen Wilhelm Stenhammer hören wir vor den 9 Uhr Nachrichten noch ein Stück, das mit Bezügen zu alter höfischer Musik spielt, Reverenza.

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1: 9 Uhr, die Nachrichten des Bayerischen Rundfunks mit Konstanze Fennel. Die Übersicht: Mindestens 90 Tote bei Grubenunglück in China. Spahn sieht keinen Spielraum für Erhöhung von Sozialleistungen. Steinmeier erinnert an Bedeutung des Grundgesetzes. Das Wetter in Bayern: sonnig bei 25 bis 32 Grad. Peking: Bei einem Grubenunglück in China sind mindestens 90 Bergleute ums Leben gekommen, das berichtet der Staatssender CCTV. In einem Kohlebergwerk in der nördlichen Provinz Shanxi war es zu einer Gasexplosion gekommen. 9 Menschen werden noch vermisst, die Suche nach Überlebenden halte weiter an. Zum Zeitpunkt des Unglücks waren laut der staatlichen Nachrichtenagentur Xinhua 247 Bergleute in der Kohlegrube. Wie viele sich aktuell noch dort befinden, ist unklar. Die Sicherheit in chinesischen Bergwerken hat sich in den vergangenen Jahrzehnten verbessert. Trotzdem gibt es immer wieder Unfälle. Berlin. Der Chef der Unionsfraktion, Spahn, sieht derzeit keinen Spielraum für eine Erhöhung von Sozialleistungen wie Bürgergeld, Wohngeld oder Elterngeld. Dem Münchner Merkur sagte er, in manchen Bereichen müsse man sparen, jedenfalls solange es kein Wachstum gebe. Die Koalition hatte sich vor wenigen Wochen auf eine BAföG-Reform verständigt, die etwa eine Anhebung der Wohnkostenpauschale vorsieht. Bundesfinanzminister und SPD-Chef Klingbeil hat währenddessen in der Rheinischen Post Kompromissbereitschaft für weitere anstehende Reformen angekündigt. Für die SPD sei dabei entscheidend, dass es gerecht zugehe. Der Koalitionsausschuss soll bis zur Sommerpause über grundlegende Reformen entscheiden. Laut Union und SPD geht es um Steuern, Arbeitsmarkt, Rente und Bürokratieabbau. Berlin. Zum heutigen Tag des Grundgesetzes hat Bundespräsident Steinmeier die Menschen in Deutschland dazu aufgerufen, sich für das Gelingen der Demokratie zu engagieren. Diese brauche aktive Bürger. Steinmeier nannte das Grundgesetz eine wirkliche Errungenschaft für unser Land und für unser Zusammenleben. Es garantiere allen Freiheit, Rechtsstaatlichkeit und Demokratie. Das Grundgesetz als Verfassung für die Bundesrepublik wurde am 23. Mai 1949 verkündet, heute vor genau 77 Jahren. Um daran zu erinnern, hat der Bundespräsident den heutigen Tag erstmals zum Ehrentag ausgerufen. Dabei soll auch das Ehrenamt im Fokus stehen, als Säule der demokratischen Gesellschaft. Nürnberg. Im Stadtteil Steinbühl steht das Dach einer Schulturnhalle in Flammen. Die Löscharbeiten werden voraussichtlich noch den ganzen Tag dauern, teilten die Einsatzkräfte mit. Das Feuer war am Abend ausgebrochen. Mittlerweile ist das Dach eingestürzt, erklärte die Feuerwehr. Bei dem Einsatz wurde ein Feuerwehrmann leicht verletzt. Die Löscharbeiten gestalten sich den Angaben zufolge schwierig. Sowohl die Bauweise der Turnhalle als auch die angrenzenden Oberleitungen der Straßenbahn machten den Einsatzkräften zu schaffen. Wegen einer massiven Rauchentwicklung riefen die Behörden zwischenzeitlich dazu auf, Fenster und Türen zu schließen und sich nicht im Freien aufzuhalten. Warum das Feuer ausbrach, ist noch unklar. Zum Sport. Greuther Fürth hat das Hinspiel in der Relegation um den Klassenerhalt in der zweiten Fußball-Bundesliga verloren. Die Franken mussten sich bei Rot-Weiß Essen mit 0:1 geschlagen geben. Bei der Eishockey-WM hat die deutsche Nationalmannschaft 6:2 gegen Ungarn gewonnen. Damit hat sie eine Chance auf den Einzug ins Viertelfinale gewahrt. Am Abend steht in Berlin das DFB-Pokalfinale der Männer an. Der FC Bayern München trifft auf den VfB Stuttgart. Das Wetter in Bayern. Heute von früh bis spät reichlich Sonnenschein bei nur ein paar harmlosen Schleier- oder Quellwolken, bis zu 25 Grad im Oberallgäu, am Untermain bis zu 32 Grad. In der Nacht trocken bei 17 bis 6 Grad. Die Aussichten: morgen nach sonnigem Beginn, am Nachmittag und Abend einzelne Schauer oder kurze Hitzegewitter möglich. Am Pfingstmontag und Dienstag sonnig bis locker bewölkt und vielerorts trocken, 25 bis 33 Grad. Es ist 9.04 Uhr.
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2: Hoffentlich haben Sie gute Aussichten auf dieses sonnige Pfingstwochenende. Vorsichtige Vorfreude steckt schon mal in dieser Gavotte von François-Joseph Gossec. Damit nochmal einen guten Morgen.

Von François-Joseph Kosek war das eine Gavotte, ursprünglich fürs Klavier komponiert. Die Bearbeitung fürs Orchester hat das Palm Court Orchestra of the Stockholm Philharmonic gespielt, Leitung Lars Almgren. Bühnenmusik von Mendelssohn, das ist ja schon vielversprechend, und die Erwartungen werden nicht enttäuscht bei seiner Musik zum Theaterstück Atalia. Stolz und zuversichtlich ziehen da die Priester ein und zeigen damit ihren unerschütterlichen Glauben.

0: Kriegsmarsch der Priester aus Attalia, Bühnenmusik von Felix Mendelssohn Bartholdy, in einer alten Aufnahme von 1967 mit dem New York Philharmonic unter Leitung von Leonard Bernstein. Gleich ist es 8:45.
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2: Ich bin Jakob, also ich bin fast 10 Jahre alt. Ich komme von Vestenbach. Ich wünsche mir so geheimnisvolle Musik. Also ich liebe halt Woodwalker. Das ist ein Buch und ein Film. Dort können sich Menschen in Tiere verwandeln, die an Land leben. Also ich mag Geschichten, wo man sich verwandelt. Ich wünsche mir eine magische Musik.
0: Ja, dann nehmen wir doch direkt Musik aus dem deutschen Film Woodwalkers mit der Musik von Anne-Kathrin Dern.

geheimnisvolle Wesen, die zwischen Menschengestalt und Tierkörper wechseln können. Um diese Wandler geht's in Woodwalkers, eine Buchreihe, die auch verfilmt worden ist. Nächstes Jahr soll Teil 3 in die Kinos kommen. Aus der Fantasy-Abenteuerreihe haben wir Filmmusik gehört, komponiert von Anne-Kathrin Dern. Gitarrist David Russell greift jetzt in die Saiten für ein Stück von Johann Sebastian Bach. Wir hören den ersten Satz aus der Lautensuite in E-Dur.

0: Estudiantina, ein Walzer von Emil Waldteufel, gespielt vom Gulbenkian Orchester aus Lissabon, geleitet von Michel Zwerczewski. Sie haben BR Klassik am Samstagvormittag um 9:30. Große Show, grelle Farben und schräge Typen, das sind die Lieblingszutaten von Regisseur Barry Kosky für seine Operninszenierungen. Genau damit hat er auch Rossinis Il Viaggio a Reims gewürzt, diese szenische Produktion bei den Salzburger Pfingstfestspielen, die gestern mit seiner Inszenierung eröffnet worden sind. Larissa Schütz war dabei und hat zwischen all dem Glitzer und Glamour versucht, auch auf Rossinis Musik zu hören.
1: Quietschbunte Uniformen, himmelhohe Turmfrisuren und ein Haufen schräger Charaktere. Alles versammelt in einer Hotellobby, in der es zugeht wie in einem Bienenstock. So lässt Regisseur Barry Kosky eine europäische Adelsgesellschaft auf ihrer Reise zu einer Krönungsfeier stranden. Rossinis Il Viaggio a Reims ist keine Oper, die auf Handlung baut. Sie ist mit 10 Hauptrollen hauptsächlich ein auskomponiertes Schaufenster für großartige Stimmen. Barry Kosky füllt es zum Start der Pfingstfestspiele mit grellen Farben, temporeichen Choreografien und jeder Menge Slapstick. Pagen stolpern, Türen fliegen und fast jede Pointe bekommt noch einen Extraschubs. Kosky inszeniert eine Rossini-Revue, die konsequent überzeichnet. Das verträgt das Werk gut. Schließlich dreht sich inhaltlich alles nur um die oberflächlichen Befindlichkeiten der gestrandeten Hotelgäste. Sie kommen aus den unterschiedlichsten europäischen Ländern und bedienen feierlich jedes Klischee ihrer Heimat. Der polternde deutsche General bestellt einen Schweinebraten aufs Hotelzimmer, die französische Contessa ist ganz und gar modebesessen und der piekfeine englische Lord Sydney küsst jeder Dame die Hand, die an ihm vorbeigeht. Florian Sempé imitiert seine Mitreisenden als Don Profondo auch stimmlich mit geradezu diebischer Lust an der Übertreibung. Insgesamt scheint das starbesetzte Ensemble großen Spaß an Koskys schrägen Ideen zu haben. Allen voran Melissa Petit als Contessa. Ihr gelingen spektakuläre Sprünge zwischen schrillem Gequietsche und intimem Piano voller Präsenz. Und natürlich geht auch Pfingstfestspielchefin Cecilia Bartoli ganz und gar in ihrer Rolle der Corinna auf. Sie weiß ihre stimmlichen Trümpfe, wie ihr berühmtes, klares und durchdringendes Vibrato sicher zu spielen und sorgt damit für die wenigen ruhigen Momente der Inszenierung.

Solche Momente sind rares Gut in Koskis Viaggio a Reims. Und genau das ist die Schwäche dieser Revue. Das Tempo und die Taktung der zahlreichen Effekte nehmen Rossinis Musik oft die Möglichkeit, ihre volle farbenfrohe Wirkung zu entfalten. Wie viel Freude Dirigent Gianluca Capuano und seine Musicien du Prince Monaco an den facettenreichen Melodien haben, ist nur selten zu hören, ohne dass es nebenbei auf der Bühne kracht und scheppert. Barry Koskis Effektfeuerwerk ist zweifelsohne gute und konsequente Unterhaltung. Bedauerlicherweise auf dem Rücken von Ensemble und Orchester, das für seine hohe Qualität mehr Aufmerksamkeit verdient hätte.

Larissa Schütz mit ihrer Kritik zur schillernd schrägen Inszenierung von Rossinis Il Viaggio a Reims. Damit wurden gestern Abend die Salzburger Pfingstfestspiele eröffnet. Die revuehafte Inszenierung von Barry Kosky rund um Stars wie Cecilia Bartoli, Melissa Petit oder Edgardo Rocha wird nochmal am Montagabend wiederholt im Haus für Mozart. Es gibt noch Restkarten ab 240 €.

Das Finale von Ludwig van Beethovens Klavierkonzert Nummer 3. Das Rondo hat Dejan Lazic gespielt, zusammen mit den Bamberger Symphonikern unter der Leitung von Jonathan Nott. Und jetzt um 20:10 haben wir hier Zeit auf BR Klassik für Johannes Brahms.

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1: 10 Uhr, die Nachrichten des Bayerischen Rundfunks mit Konstanze Fennel. Die Übersicht. Mindestens 90 Menschen sterben bei Minenunglück in Nordchina. Klingbeil zeigt sich bei Reformvorhaben kompromissbereit. Löscharbeiten nach Brand in Nürnberger Turnhalle dauern an. Das Wetter in Bayern, sonnig bei 25 bis 32 Grad. Peking. Bei einem Grubenunglück in China sind mindestens 90 Bergleute ums Leben gekommen, das berichtet der Staatssender CCTV. In einem Kohlebergwerk in der nördlichen Provinz Shanxi war es zu einer Gasexplosion gekommen. 9 Menschen werden noch vermisst, die Suche nach Überlebenden halte weiter an. Zum Zeitpunkt des Unglücks waren laut der staatlichen Nachrichtenagentur Xinhua 247 Bergleute in der Kohlegrube. Wie viele sich aktuell noch dort befinden, ist unklar. Die Sicherheit in chinesischen Bergwerken hat sich in den vergangenen Jahrzehnten verbessert. Trotzdem gibt es immer wieder Unfälle. Berlin. Der Chef der Unionsfraktion, Spahn, sieht derzeit keinen Spielraum für eine Erhöhung von Sozialleistungen wie Bürgergeld, Wohngeld oder Elterngeld. Dem Münchner Merkur sagte er, in manchen Bereichen müsse man sparen, jedenfalls solange es kein Wachstum gebe. Die Koalition hatte sich vor wenigen Wochen auf eine BAföG-Reform verständigt, die etwa eine Anhebung der Wohnkostenpauschale vorsieht. Bundesfinanzminister und SPD-Chef Klingbeil hat währenddessen in der Rheinischen Post Kompromissbereitschaft für weitere anstehende Reformen angekündigt. Der Koalitionsausschuss soll bis zur Sommerpause darüber entscheiden. Berlin. Ehrenamtliche in Deutschland verbringen offenbar immer mehr Zeit mit Bürokratie. Zu dieser Einschätzung kommt die Stiftung für Engagement und Ehrenamt. Vorstand Holze sagte der Rheinischen Post, ein Verein von durchschnittlicher Größe müsse 6,5 Stunden pro Woche bzw. 42 Tage pro Jahr für Verwaltungsaufgaben aufwenden. Dies sei zu viel, da 3/4 aller Vereine ohne hauptamtliche Unterstützung auskommen müssten. Nürnberg. Im Stadtteil Steinbühl steht das Dach einer Schulturnhalle in Flammen. Die Löscharbeiten werden voraussichtlich noch den ganzen Tag dauern, teilten die Einsatzkräfte mit. Das Feuer war am Abend ausgebrochen. Mittlerweile ist das Dach eingestürzt, erklärte die Feuerwehr. Bei dem Einsatz wurde ein Feuerwehrmann leicht verletzt. Die Löscharbeiten gestalten sich den Angaben zufolge schwierig, sowohl aufgrund der Bauweise der Turnhalle als auch wegen der angrenzenden Oberleitungen der Straßenbahn. Wegen einer massiven Rauchentwicklung riefen die Behörden zwischenzeitlich dazu auf, Fenster und Türen zu schließen und sich nicht im Freien aufzuhalten. Warum das Feuer ausbrach, ist noch unklar. Washington. Wegen des Ebola-Ausbruchs in ihrer Heimat muss sich die Nationalmannschaft der Demokratischen Republik Kongo vor der Fußball-WM für 21 Tage in Isolation begeben. Das gab der WM-Verantwortliche des Weißen Hauses Giuliani bekannt. Aktuell befindet sich das Team zur Turniervorbereitung in Belgien. Im Kongo breitet sich derzeit das Ebola-Virus aus. Laut Weltgesundheitsorganisation WHO ist die Gefahr für die öffentliche Gesundheit sehr hoch. Das Wetter in Bayern. Heute den ganzen Tag sonnig mit harmlosen Schleier- oder Quellwolken, 25 Grad im Oberallgäu bis 32 Grad am Untermain. In der Nacht trocken und meist klar, Abkühlung auf 17 bis 6 Grad. Die Aussichten? Morgen erst sonnig und trocken, ab Nachmittag einzelne Schauer oder Hitzegewitter möglich, am Pfingstmontag und Dienstag sonnig bis locker bewölkt, allenfalls am Alpenrand sind Schauer möglich, 25 bis 33 Grad. Es ist 10.04 Uhr.
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2: Wo wir gerade so gemütlich beisammen sind, hier eine der berühmtesten Basslinien der klassischen Musik für besonders entspannte, tiefe Streicher, die immer wieder dieselbe Linie von 8 Akkorden spielen, während die hohen Streicher dann im Laufe des Stücks munter ihren Kanon anstimmen können.

0: Einer der größten Hits aus der Barockzeit, der Kanon vom Nürnberger Kirchenmusiker Johann Pachelbel. Die Orchesterfassung davon hat für uns die Academy of St. Martin in the Fields gespielt, Leitung Iona Brown. Gleich ist es 10 nach 10.
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2: Hallo, ich bin Amelie Pauli. Wir hören uns morgen Nachmittag in der Wunschmusik. Gestalten Sie unsere Sendung mit, stimmen Sie ab für eines der beiden Stücke, die ich Ihnen kurz vorstelle. Erster Vorschlag: Musik von Aaron Copland. Aaron Copland wuchs als Sohn russisch-jüdischer Einwanderer in Brooklyn auf und war dort von klein an von der typischen New Yorker Melange aus Synagogalmusik, Klezmer, Jazz und Ragtimes umgeben. Inspiration für seine Werke wie Rodeo oder Billy the Kid kam aber vermutlich von seiner Mutter. Die war nämlich in Texas zwischen Einwanderern, Cowboys und den Native Americans aufgewachsen und sang ihrem Jüngsten am liebsten die Volkslieder des Westens vor.

klingt nach Prärie, Freiheit und einsamen Reitern. Die ersten Sätze aus dem Werk Billy the Kid von Aaron Copland. Gian Andrea Noseda am Pult des National Symphony Orchestra. Oder möchten Sie lieber Musik von Mozart hören? Wien im Februar 1785. Der Winter war hart, aber in Mozarts Wohnung in der Domgasse herrschte fieberhafte Hitze. Wolfgang saß am Hammerklavier, die Feder in der Hand, und schrieb schneller, als sein Schüler abschreiben konnte. Er komponierte gerade sein Klavierkonzert Nummer 20 in D-Moll, und das war anders als alles, was er bisher geschrieben hatte. Es war dunkel, dramatisch und stürmisch. Nichts von der leichten, galanten Unterhaltungsmusik, die die Wiener normalerweise liebten.

0: Hélène Grimaud spielt zusammen mit der Camerata Salzburg den ersten Satz aus dem D-Moll-Klavierkonzert von Mozart. Stimmen Sie ab, was möchten Sie am Sonntag gegen 4 in der Wunschmusik hören? Erster Vorschlag, die ersten Sätze von Aaron Coplands Ballettsuite Billy the Kid oder zweiter Vorschlag, der erste Satz aus Mozarts D-Moll-Klavierkonzert. Sie allein entscheiden.
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Die Berliner Philharmoniker haben hier unter Leitung von Simon Rattle gespielt, und zwar das Finale aus der Sinfonie Nummer 91 von Joseph Haydn. Jetzt geht's ins Jahr 1904, dem Jahr, in dem der ungarische Komponist und Geigenvirtuose Jenő Hubay sein zweites Violinkonzert veröffentlicht hat. Das recht sonnig und gut gelaunt beginnt, Allegro con fuoco. Dafür sorgen Geiger Haggai Shaham und das BBC Scottish Symphony Orchestra unter Leitung von Martin Brabbins.

0: regelrechte Freudenjauchzer hat Jenne Hüboy da für den Solisten reinkomponiert in den ersten Satz seines Violinkonzerts Nummer 2 E-Dur. Damit hat sich der Geiger Chagai Shaham vergnügt in dieser Aufnahme mit dem BBC Scottish Symphony Orchestra. Dirigent war Martin Brabens. Und damit ist es 10.30 Uhr.
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0: Franz Liszt war und ist bis heute eine Koryphäe der Klaviermusik. Und daher hängt an einem solchen Komponisten nicht nur Geschichte, die mit ihm selbst zu tun hat, weil er viele andere enorm beeinflusst hat. So auch den norwegischen Pianisten und Komponisten Edvard Grieg.
2: Als Johannes Brahms bei Franz Liszt zu Besuch ist und Liszt seinem Gast eigene Werke vorspielt, soll Brahms, ermüdet von Liszts Kompositionen, eingeschlafen sein. Vielleicht hat er das Schlafen aber nur zur Schau gestellt. Brahms war schließlich ein Gegenspieler von Liszt. Dennoch ist selbst Brahms nicht umhingekommen, den Pianisten Franz Liszt anzuerkennen und befand für sich und seine Kollegen auf diesem Gebiet: »Wir können ja auch Klavier spielen, aber wir haben alle nur ein paar Finger von seinen Händen.« Liszt hatte sich mit seinem umwerfenden Können zum Flügelgott hochgespielt, die Popgröße des 19. Jahrhunderts. Von unzähligen Frauen umschwärmt, von Fans verehrt, von Schülern umlagert. Dass Liszt sich dann dem Publikum entzog, nicht mehr als Tastenvirtuose auftrat, sich aufs Dirigieren und Komponieren verlegte, das war nicht ohne böse Häme, ohne Anfeindungen und Neid gegangen. Dennoch blieb Liszt eine Berühmtheit mit unfassbar großer Wirkungsmacht. Ein Brief von ihm, sagen wir ein Empfehlungsschreiben für einen norwegischen Pianisten und Komponisten, und schon bekommt Edvard Grieg ein Staatsstipendium für einen Italienaufenthalt. 1869 kommt er nach Rom.

Sobald Grieg seinem Unterstützer in Rom aufwartet, lugt der voller Neugier auf die mitgebrachten Noten. Grieg muss seine Komposition, die Violinsonate Opus 13, präsentieren. Es ist ihm allerdings etwas unangenehm, vor dem berühmten Pianisten zu spielen. Bald sitzt Liszt mit am Flügel, spielt mit. Und Grieg überlässt dem Begeisterten gerne das Terrain. Denn er spielte das Ganze mit Haut und Haar, Geige, Klavier. Ja, mehr noch, denn er spielte voller, breiter. Die Geige kam mitten in der Klavierstimme zur Geltung. Liszt war buchstäblich gleichzeitig überall, ohne eine Note fortzulassen. Und wie er spielte, mit einer Größe, Schönheit und Genialität sondergleichen. Ich lachte, glaube ich, lachte wie ein Idiot. Und da ich einige Worte der Bewunderung stammelte, murmelte er: Nun, das werden Sie mir doch zutrauen, etwas vom Blatt zu spielen. Ich bin ja ein alter, gewandter Musiker.

0: Nun war der Norweger ja selber Pianist. Mit 19 hatte Edvard Grieg sein Debüt als Konzertpianist gegeben. Allerdings wurde sein Musikenthusiasmus in Skandinavien kaum geschätzt. Grieg, der schon zu Schulzeiten wegen seines Interesses an der Musik von den Lehrern klein gemacht worden war, musste als junger Mann richtiggehend überzeugt werden, mit dem Komponieren zu beginnen. Sein Selbstbewusstsein war nicht sonderlich stark. Auf die Partitur zur ersten Sinfonie hat er voller Selbstzweifel notiert, sie solle niemals aufgeführt werden. Und jetzt, in Rom, sitzt die zentrale Figur der europäischen Musikszene vor ihm, hat ihn nach Italien gebracht und spielt gar seine Musik mit wahrer, tiefer Begeisterung. Von diesem unbändigen Musizieren ist Grieg tief berührt. An einen Freund schreibt er: »Ja, ich kann jetzt kein anderes Klavierspiel mehr hören.« Liszt hätte die Bewunderung Griegs eitel oder herablassend für sich verbuchen können. Doch Liszt ist ein lebenskluger Mann. Er hat andere Musiker und Komponisten unablässig und uneigennützig gefördert. Auch seinem norwegischen Kollegen gibt er Anerkennung und Wertschätzung und verwandelt ihn dadurch. Bei der zweiten Begegnung nämlich hat Grieg sein Klavierkonzert A-Moll dabei. Liszt spielt es, ist besonders angetan von den nationalen Prägungen, die Grieg so immens wichtig sind. Von Liszt gewürdigt zu werden, zum Komponieren ermuntert zu werden, das ist für Grieg eine Art Weihe. Er weiß, Liszts Lob wird eine wunderbare Kraft haben, mich in bösen Tagen aufrechtzuerhalten. Das hat offensichtlich funktioniert. Für Edvard Grieg sind der Aufenthalt in Italien und die Begegnung mit dem berühmten Kollegen die entscheidenden Wendepunkte auf seinem Karriereweg. Das hat später auch Griegs Ehefrau Lina bestätigt, die dem Förderer gleich das ganze Lebensglück verdanken wollte.
1: Ich kann jetzt kein anderes Klavierspiel mehr hören. Über die Bedeutung von Franz Liszt für die Entwicklung von Edvard Grieg. Das war ein Beitrag von Elgin Heuerding aus unserer Reihe Zoom. 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Und hier ist der Liebestraum Nummer 1 von Franz Liszt, gespielt von Pianistin Mariam Batsashvili.

0: Aus der Suite Charakteristik von Peter Tschaikowski war das der zweite Satz, Walzer, gespielt vom New Philharmonia Orchestra unter Leitung von Ontal Dorati. Auf der Theaterbühne sind sie ganz in ihrer Rolle, die Schauspielerinnen und Schauspieler gehen in der Handlung auf, in den Texten. Aber was geht in ihrem Kopf vor, bevor sie die Bühne betreten? Darauf hat uns Liliane Amiard eine sehr ehrliche Antwort gegeben.
1: Am Anfang, weiß ich, hatte ich ganz oft, und das habe ich jetzt manchmal auch vor Premieren, dass man so auf den Auftritt wartet, hinterm Vorhang. Und dann so ein kurzer Moment von, ich hau einfach ab. Also ich lasse alles fallen, ich hau einfach ab. Was ist diesem Fluchtreflex? Das hatte ich am Anfang ganz, ganz oft.
0: Wie es Liliane Amiard heute geht, vor Aufführungen am Münchner Residenztheater, wie ihr Weg dorthin ausgesehen hat und welchen Bezug sie zur Musik hat, das erzählt sie uns gleich ausführlich eine Stunde lang in der Sendung Meine Musik hier auf BR Klassik nach den 11 Uhr Nachrichten. Ich bin Benedikt Schregle und wünsche Ihnen schon mal ein schönes Pfingstwochenende. Bis bald.

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1: 11 Uhr, die Nachrichten des Bayerischen Rundfunks mit Konstanze Fennel. Nach Minenunglück in Nordchina gibt es mindestens 90 Tote. Klingbeil zeigt sich bei Reformvorhaben kompromissbereit. Bundespräsident erinnert an Bedeutung des Grundgesetzes. Das Wetter in Bayern, sonnig bei 25 bis 32 Grad. Peking. Im Norden Chinas sind bei einer Gasexplosion in einer Mine mehr als 90 Bergleute ums Leben gekommen. Den Staatsmedien zufolge ist noch unklar, ob noch weitere Kumpel in dem Kohlebergwerk eingeschlossen sind. Die 750 Einsatzkräfte arbeiten sich vor Ort nun schon eine ganze Nacht und einen ganzen Tag lang mit Hochdruck durch den Schutt. Es handelt sich wahrscheinlich um das schlimmste Minenunglück in China seit über einem Jahrzehnt. Vermutlich gibt es auch deshalb so viele Todesopfer, weil sich die Explosion genau zum Schichtwechsel ereignete. Zwei Personen wurden den Angaben zufolge bereits festgenommen, unter ihnen der Betreiber des Bergwerks. In der Vergangenheit kam es in China immer wieder zu Minenunglücken mit vielen Toten, auch wenn die Sicherheitsstandards in den vergangenen Jahren spürbar verbessert wurden. Berlin. Bundesfinanzminister und SPD-Chef Klingbeil hat Kompromissbereitschaft für weitere anstehende Reformen angekündigt. Der Rheinischen Post sagte er, die Bundesregierung arbeite hart daran, die notwendigen Reformen voranzutreiben. Für seine Partei sei entscheidend, dass es gerecht zugehe. Der Koalitionsausschuss soll sich bis zur Sommerpause auf grundlegende Reformen einigen. Laut Union und SPD geht es um Steuern, Arbeitsmarkt, Rente und Bürokratieabbau. Der Chef der Unionsfraktion, Spahn, hat derweil deutlich gemacht, dass er keinen Spielraum für eine Erhöhung von Sozialleistungen sehe. Bürgergeld, Wohngeld, Elterngeld und BAföG werde man auf absehbare Zeit nicht anheben können, sagte Spahn dem Münchner Merkur. Als Gründe nannte er das fehlende Wachstum und den Arbeitsplatzabbau. Berlin. Zum heutigen Tag des Grundgesetzes hat Bundespräsident Steinmeier die Menschen in Deutschland dazu aufgerufen, sich für das Gelingen der Demokratie zu engagieren. Diese brauche aktive Bürger. Steinmeier nannte das Grundgesetz eine wirkliche Errungenschaft für unser Land und für unser Zusammenleben. Es garantiere allen Freiheit, Rechtsstaatlichkeit und Demokratie. Das Grundgesetz als Verfassung für die Bundesrepublik wurde am 23. Mai 1949 verkündet, heute vor genau 77 Jahren. Nürnberg. Im Stadtteil Steinbühl steht das Dach einer Schulturnhalle in Flammen. Die Löscharbeiten werden voraussichtlich noch den ganzen Tag dauern, teilten die Einsatzkräfte mit. Das Feuer war am Abend ausgebrochen. Mittlerweile ist das Dach eingestürzt, erklärte die Feuerwehr. Bei dem Einsatz wurde ein Feuerwehrmann leicht verletzt. Die Löscharbeiten gestalten sich den Angaben zufolge schwierig. Sowohl die Bauweise der Turnhalle als auch die angrenzenden Oberleitungen der Straßenbahn machten den Einsatzkräften zu schaffen. Wegen einer massiven Rauchentwicklung riefen die Behörden zwischenzeitlich dazu auf, Fenster und Türen zu schließen und sich nicht im Freien aufzuhalten. Warum das Feuer ausbrach, ist noch unklar. Das Wetter in Bayern. Heute den ganzen Tag sonnig mit harmlosen Schleier oder Quellwolken, 25 Grad im Oberallgäu bis 32 Grad am Untermain. In der Nacht trocken und meist klar, Abkühlung auf 17 bis 6 Grad. Die Aussichten? Morgen erst sonnig und trocken, ab Nachmittag einzelne Schauer oder Hitzegewitter möglich. Am Pfingstmontag und Dienstag sonnig bis locker bewölkt, allenfalls am Alpenrand sind Schauer möglich, 25 bis 33 Grad. Es ist 11.04 Uhr. Die Verkehrsmeldungen. A6 Nürnberg Richtung Pilsen zwischen Altdorf-Leinburg und Ahlfeld ist wegen Bergungsarbeiten die rechte Spur gesperrt. Ein Lastwagen ist dort von der Fahrbahn abgekommen und liegt teils im Graben. Zur Bergung muss der LKW eventuell umgeladen werden, 7 Kilometer Stau. A7 Fulda Richtung Würzburg zwischen Dreieck Fulda und Bad Brückenau-Volkers, 5 Kilometer Stau. A7 Ulm Richtung Füssen am Grenztunnel Füssen-Blockabfertigung, es staut sich ab Nesselwang. A8 München Richtung Salzburg zwischen Traunstein, Siegsdorf, Ost und Schwarzbach, 22 Kilometer Stau nach einem Unfall. A93 Rosenheim Richtung Kiefersfelden zwischen Brandenburg und Kiefersfelden, 12 Kilometer Stau. Und zuletzt die A95 München Richtung Garmisch-Partenkirchen zwischen Eschenlohe und dem Anschluss zur B2, 2 Kilometer Stau. Soweit die Verkehrsübersicht.
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2: Heute mit Christine Amme und vor allem mit Lilian Amöa. Schön, dass du da bist, Lilly.
3: Guten Morgen.
2: Und schön auch, dass Sie dabei sind. Lilly, ich stell dich mal kurz vor. Du bist Schauspielerin, du bist 1989 geboren in Zürich. Du spielst im Ensemble des Residenztheaters in München. Du drehst, zuletzt hat man dich im Kino gesehen, in Die Mittagsfrau und in Südsee. Und außerdem lebst du den im Grunde eigentlich nicht zu schaffenden Spagat zwischen Kind, Theater und Film. Kann man das so sagen?
3: Ja, auf jeden Fall. Wie viele andere.
2: Wie viele andere.
3: Und du auch.
2: Das ist richtig. Aber heute geht's um dich. Und ich kenne dich ja privat als Freundin. Und ich habe dich das noch nie gefragt, aber mir schon häufiger gedacht. Und zwar, ich erlebe dich als jemand, der immer rücksichtsvoll ist und immer achtsam. Und du hast ja echt eine beachtliche Karriere und spielst wichtige Rollen. Und da habe ich mich gefragt, ob du in deinem Arbeitsumfeld, auf der Bühne oder wenn du drehst, ob du da auch Ellbogen ausfahren kannst, ob da dein Ego eine größere Rolle spielt oder ob du einfach immer so bist, wie du privat bist. Also du machst einfach kein großes Aufheben um dich als Person, obwohl du, glaube ich, weißt, was du kannst.
3: Da müsste man jetzt meine KollegInnen fragen. Also ich glaube, ich kann schon auch anders oder gewiss auch anstrengend sein in der Arbeit, wenn ich etwas sehr will. Aber mir ist das wahnsinnig wichtig, um frei zu arbeiten, so ein Umfeld zu haben, wo man vertraut ist und wo man sich sicher fühlt. Und dann kann man auch streiten und kritisieren und sich alles sagen. Aber für mich muss so eine Grundbasis da sein an Vertrauen. Ich glaube, deswegen bin ich auch in diesem Ensemble vom Residenztheater und so gern da, weil wir uns schon sehr lange und sehr gut kennen, da man ja alles zusammen durchgemacht hat, jegliche Gefühlszustände und Endproben und jegliche Krisen. Und man kennt sich so gut, dass man ja darauf aufbauen kann und sich sehr frei fühlt. Und ich glaube, ich brauche das tatsächlich zum Arbeiten.
2: Dich frei zu fühlen und auch mal dich frei zu fühlen, loszulassen und auch zu kritisieren und zu streiten, oder?
3: Ja. Und dass so ein Raum entsteht, dass man sich alles traut, dass man sich vor allem traut zu scheitern, weil ich glaube, da entstehen die tollsten Sachen. Man muss den Mut haben, quasi auch mal gegen die Wand zu fahren, dass es nicht perfekt sein muss.
2: Wo du nicht scheiterst und wo ich dich auch wahnsinnig bewundere, ist dafür, wie du das alles hinbastelst mit, ich habe es ja in der Anmoderation schon gesagt, mit Kind und Theater und dann noch Drehen und Proben abends und Endproben und Vorstellungen abends. Und andererseits macht mich das auch immer wieder so krass sauer, weil ich mir denke, wie kann denn dieser Theaterbetrieb immer noch so unbeschreiblich familienunfreundlich sein? Wieso ist es immer noch so, gerade wenn man jetzt auf Generationen guckt, die nachkommen und die ja eigentlich auf sowas eher weniger Lust haben, kann sich der Theaterbetrieb das trotzdem noch leisten, weil es einfach ein sehr, sehr begehrter Beruf ist und auch da am Resi angestellt zu sein sehr toll ist. Ja. Aber woran liegt das oder ändert sich was aus deiner Perspektive?
3: Das ist eine gute Frage. Ich frage mich das auch immer wieder. Also warum das so altmodisch quasi noch ist. Vielleicht, weil es nicht wirklich eine Lobby dafür gibt. Ich meine, natürlich, die Vorstellungen finden abends statt. Das kann man in dem Sinne nicht ändern. Aber ich finde auch Abendproben, also man kann entweder von 10 bis 2 und 6 bis 10 proben oder von 10 bis 17 Uhr. Also man muss ja nicht alles ausnutzen. Diese geteilten Proben mit diesen 4 Stunden dazwischen, man kann da auch nicht wirklich was machen oder sich nicht wirklich einlassen und rennt eigentlich nur vom einen Ort zum anderen. Ich mache es dann immer so, dass ich das versuche, mit den einzelnen RegisseurInnen zu klären und da zu fragen. Manche sind dafür offener. Ja, ich weiß auch nicht, wieso das so langsam vorangeht.
2: Und dann musst du ja auch als Individuum dich wieder dafür einsetzen, dass es irgendwie halbwegs passt und die Struktur ist trotzdem einfach
3: genau,
2: so.
3: Genau, ich glaube, das ist das Komische, dass man immer so das Gefühl hat, man ist dann so eine extra, also man fragt dann so, du, wäre das möglich, statt dass man sich irgendwie so mehr noch verbündet und zusammentut. Da passiert schon was, das Ensemble-Netzwerk zum Beispiel oder Bühnenmütter, es gibt schon so Vereine, aber eben es dauert sehr lange. Ich meine, in unserem Ensemble haben sehr viele Leute Kinder und trotzdem organisiert sich jede Familie einzeln, was auch absurd ist, weil man so denkt, man könnte sich viel mehr zusammentun. Aber wahrscheinlich sind einfach nicht die Ressourcen da, weil man gar keine Zeit hat, um sich zu treffen.
2: Und dieser Verein heißt tatsächlich Bühnenmütter und nicht Bühneneltern.
3: Ja.
2: Okay, klar. Das macht jetzt ein anderes Fass auf, aber du hast eine Playlist gebastelt für diese Sendung und du hast da wahnsinnig viel Mühe, Zeit und Überlegungen rein investiert. Am Anfang waren das, glaube ich, 20 Musiken, die du ausgewählt hattest. Du wolltest auch eine schlüssige Dramaturgie haben. Das finde ich wahnsinnig schön. Und das Lied, mit dem du starten wolltest, ist eins von Nina Simone. Das kommt vor in Der Mittagsfrau, aber in einer ganz bestimmten Version von Kian Bayani. Wieso wolltest du mit diesem Lied einsteigen?
3: Das ist genau aus Der Mittagsfrau, die ich mit Barbara Albert gedreht habe. Und das ist aus meiner Lieblingsszene, wo die beiden Schwestern, Mala Emder und ich, es ist eigentlich eine Art Abschiedstanz, weil sie wird einen neuen Namen annehmen und einen Nazi heiraten und ich bin schwer drogenabhängig und werde versuchen, nach Amerika zu fliehen. Also spielt in der Kriegszeit. Und ich finde das ein wahnsinnig schönes Lied. Also das Original, aber auch speziell diese Version von Black is the Color of My True Love's Hair.

0: Musik aus dem Film Die Mittagsfrau. Lilian Amüa ist heute mein Gast hier bei BR Klassik. Und Lili, du hast mitgespielt in Die Mittagsfrau und du bist aufgewachsen in der Schweiz mit einer älteren Schwester.
1: Ja.
0: Wie war denn deine Kindheit da?
1: Puh. Ja, wahrscheinlich der Grund, wieso ich das alles mache. Ich habe sehr früh angefangen, was ich jetzt auch bei meinem Sohn beobachte, was er auch macht, mich in so Fantasiewelten zu begeben, manchmal auch zu flüchten. Also es war wie so ein Raum, wo ein anderes Leben möglich war. Und das waren Filme und Hörspiele und später dann eben auch Theater, auch Rollenspiele natürlich. Ich glaube, das war ein großer Teil meiner Kindheit.
0: Und hast du das aus einem empfundenen Mangel herausgemacht, dass du dich geflüchtet hast in andere Welten oder einfach nur, weil du eine überbordende Fantasie hast?
1: Klar, es entstanden dadurch viele neue Welten, aber also ich glaube schon, dass man was flüchten wollte, eine Realität und was anderes noch erleben wollte. Ja.
0: Mhm. Du hast ja schon an verschiedenen Orten gelebt. In Zürich bist du aufgewachsen, du hast aber auch in Wien gelebt und gespielt, in Basel und jetzt seit ein paar Jahren in München. Wo bist du denn am liebsten? Was ist denn für dich der Ort, wo du dich am ehesten daheim fühlst?
1: Ich glaube, ich bin an vielen Orten daheim. Das ist, glaube ich, auch ein Buchtitel. Ich bin an mehreren Orten daheim. Genau, es hat wahrscheinlich aber tatsächlich mehr mit den Menschen zu tun, um mich herum, was mir so ein Gefühl von zu Hause gibt. Und klar, Zürich wird immer meine Heimat in dem Sinn bleiben. Und ich bin aber auch sehr angekommen hier. Und Wien liebe ich einfach als Stadt. Ich finde, das ist wie aus einer anderen Zeit. Mhm. Es ist wirklich eine großartige Stadt, die ist wie so stehen geblieben. Also so diese Melancholie auch.
0: Ja. Und wie ist es mit dem Publikum? Kannst du da irgendwelche Unterschiede ausmachen?
1: Oh ja, also das ist am extremsten in Wien. Ich habe da am Burgtheater gespielt und da ist es tatsächlich noch so, dass es so anders verankert in der Stadt und in der Gesellschaft. Also man kriegt jede Wohnung, da stehen immer Leute vor der Pforte und wollen Autogramme. Teilweise spricht dich der Taxifahrer an und sagt, nein, sind Sie nicht die Regine aus den Gespenstern? Das war urgut. Also es gehen wirklich alle ins Theater, weil man kann, ich weiß nicht, ob das mittlerweile immer noch so ist, für 1,50 einen Stehplatz konnte man damals haben. Und eben, das sind auch so die Stars dann da, die gefeiert werden, mit denen man dann auch auf der Bühne steht und so. Und das war schon sehr speziell.
0: Dich bringen ja auch Filmdrehs an andere Orte nochmal. Zuletzt hast du, glaube ich, gedreht, oder zumindest ist das der Film, der auch schon lief, in Tel Aviv.
1: Ja.
0: In dem Film Südsee, der auch bei der Berlinale lief. Und da geht es um ein Paar. Eigentlich ist es ja im Grunde so ein Zwei-Personen-Stück oder fast Zwei-Personen-Stück um ein Paar, das in einer Ferienwohnung hängt zwischen Jerusalem, glaube ich, und Tel Aviv.
1: Genau.
0: Und er, Nuri,
1: ja,
0: erzählt irgendwann, dass er ja ausschließlich Musik von Wagner hat. Und du hast dir auch was von Wagner gewünscht. Da habe ich mich gefragt, was hast du denn für eine Beziehung zu Wagner?
1: Das war tatsächlich nicht meine Beziehung zu Wagner, sondern meine Beziehung zu dem Film, weil eben diese Szene, die du ansprichst, weil das ja so absurd ist, dass man, also in Israel ist das ja quasi ein Tabu und wird auch boykottiert, weil er Antisemit war und der Lieblingskomponist von Hitler und so. Und eben er, Nuri, sagt in dem Film, eben er hört keine Musik, er hört nur Wagner und ist natürlich eine Provokation. Und es gibt ja auch eine großartige Szene aus Melancholia, wo das Lied vorkommt. Genau deswegen habe ich das ausgewählt.
0: Mhm. Dann hören wir das jetzt. Den Liebestod aus Tristan und Isolde.

0: Jesse Norman hat hier gesungen mit dem Gewandhausorchester unter Kurt Masur. Lilly, mir ist aufgefallen, bei fast allen Musiken, die du dir gewünscht hast, ist Gesang dabei. Es gibt wenige Stücke ohne Gesang. Den Trauermarsch von Chopin zum Beispiel, zu dem hast du eine gute Geschichte, meintest du, die hören wir gleich. Und auch den Trauermarsch hören wir gleich.
1: Ein absoluter Geheimtipp.
0: Absolut. Berührt dich denn Musik mehr, wenn gesungen wird?
1: Ja, wahrscheinlich schon. Ja, also das gesprochene Wort ist ja auch meine Arbeit. Ich mag es schon sehr, wenn Stimme dabei ist.
0: Und du singst ja auch selber immer wieder. Ist das was, wo du nochmal extra aufgeregt bist vielleicht, wenn du singen musst? Oder gehört das so zum Daily Business als Schauspielerin am Theater?
1: Auf jeden Fall. Also vielleicht hören wir kurz den Trauermarsch, weil das hat auch damit zu tun.
0: Dann hören wir den jetzt.

0: Ein Ausschnitt aus Chopins Trauermarsch hier bei BR Klassik in der Sendung Meine Musik, in der heute die Schauspielerin Liliane Amuyat zu Gast ist. Lili, du hast eine Geschichte zum Trauermarsch, meintest du?
1: Ja, das war eine meiner ersten Arbeiten mit Simon Stone, der wahrscheinlich für mich einer der prägendsten Regisseure war, mit dem ich dann viele Arbeiten gemacht habe, während den Wiener Festwochen am Burgtheater. Und wie wir vorher geredet haben, man steht da auf dieser Riesenbühne mit diesen Größen und muss auch noch Klavier spielen, weil in dem Stück Jung Gabriel Borgmann, was wir da gespielt haben, ich habe Frieda gespielt und das ist ein Mädchen, was quasi die einzige Bezugsperson ist von Jung Gabriel Borgmann, der sich von der Gesellschaft zurückzieht und sie spielt ihm immer Klavier vor.
0: Du und hast Klavier gespielt in dem Ibsen-Stück.
1: Naja, also schlussendlich.
0: Den Trauermarsch.
1: Ja, also Simon Stone wir haben uns getroffen und er hat gesagt, er möchte gern, dass ich das spiele. Und hat gefragt, kannst du denn Klavier spielen? Und ich habe gesagt, na, also ich hatte Unterricht zwischen 6 und 12, aber ich war eher wild als fleißig als Kind, würde ich sagen. Und dann hat er gesagt, ja gut, du hast ja jetzt 6 Wochen Zeit. Also eine Probenzeit.
0: Wow.
1: Das ist natürlich auch toll, wenn man so eine Aufgabe hat. Ich habe mich dann tatsächlich jeden Tag mehrere Stunden einfach hingesetzt und quasi versucht, mir das anzueignen.
0: Unter Anleitung oder hast du das autodidaktisch versucht?
1: Beides. Also es gab dann einen Musiker vom Haus, der mir da geholfen hat. Und dann war es aber so...
0: Aber dann gleich Chopin.
1: Also. Ja, aber also es kam da gar nicht dazu, weil Simon macht immer Überschreibungen und ändert dann sehr oft nochmal alles. So war es auch da. Und dann kam er zu mir und meinte, du, wir machen jetzt alles anders. Das Zentrum der Bühne ist jetzt eine Orgel. Alles spielt um diese Orgel, du musst das auf der Orgel spielen.
0: Oh mein Gott.
1: Ich kann das nicht auf der Orgel. Doch, das machst du schon und so. Und dann habe ich mich versucht, ins Orgelwesen reinzufuchsen. Bis es dann hieß, wir machen, ich glaube, 2 Wochen vor der Premiere. Also das geht alles nicht, wir machen jetzt alles anders. Es schneit jetzt 2 Stunden auf der Bühne. Es lag 1 Meter Schnee, also so mit Plastikflocken. Ein tolles Bühnenbild von Katrin Brack. Und er hat gefragt, du kannst doch E-Gitarre spielen, oder? Und ich so, ja, also ja. So.
0: Und dann klar, das auch noch.
1: Vielleicht sowas Deadman-mäßiges. Und man dachte so, ja, kein Problem, Neil Young, nichts leichter als das.
0: Du hast dann Klavier, Orgel und E-Gitarre gespielt.
1: Nein, ich habe E-Gitarre gespielt. Also man muss sagen, wir lagen alle begraben in diesem Schnee und alle Figuren traten aus dem Schnee auf. Und ich lag da ungefähr 20 Minuten mit meiner E-Gitarre umschlungen im Schnee und tauchte dann da auf in einem roten Kleid, in diesem weißen Schnee, so ein bisschen Paris, Texas Zitat. Und habe dann eine Version von Yoga von Björk gesungen. Und davor hatte ich wahnsinnig Angst zu singen auf der Bühne, weil ich dachte, das kann ich nicht, das habe ich nicht gelernt, weil ich hatte immer so den Anspruch, dass es perfekt sein sollte. Und Simon Stone hat mir wie so ein bisschen, also was ich davon mitgenommen habe, war ein bisschen die Schönheit der Imperfektion, weil er genau dieses Brüchige gesucht hat oder auch mir wie so gezeigt hat, dass sich eine Atmosphäre oder eine Emotion transportiert und dass eigentlich die Schönheit darin liegt, wenn es bricht. Und das war eine ganz tolle, sehr schöne Erfahrung. Und seither singe ich in sehr vielen Stücken auf der Bühne und es macht mir auch wahnsinnig Spaß.
0: Und als Zuschauerin kann ich sagen, du kannst das auf jeden Fall. Also ich erinnere mich an dieses Sophie-Hunger-Lied.
1: Ah, ja.
0: Das war wunderschön, was du am Resi gesungen hast.
1: Ein schweizerdeutsches, ja.
0: Ja, hören wir auch gleich noch ein schweizerdeutsches Lied, ein bisschen später. Hast du dann aber, weil du dich so reingefuchst hast in diesen Trauermarsch, hat dich das irgendwie dem Klavierspielen wieder näher gebracht, wenn du als Kind mal gespielt hattest und dann wie verrückt erstmal geübt hast für diese Produktion?
1: Ja, also ich habe dann wahrscheinlich nicht so den langen Atem. Also ich mag das dann so für eine Zeit total im Fokus zu sein und...
0: Aber Texte musst du ja auch lernen. Ist das, wenn du sagst, du hast nicht so den langen Atem, weil das machst du ja auch irgendwie so gefühlt manchmal nebenbei.
1: Ja, das passiert auf jeden Fall nebenbei. Man eignet sich eine Rolle auch so ein bisschen an. Also ich arbeite damit, ich nehme die mit in meinen Alltag und man zieht sich die wie so langsam, wie so eine Haut über. Und so passiert das auch mit dem Text. Der geht dann so langsam in den Körper über. Auch natürlich durch Proben, wenn man die wie so im Körper eingespeichert hat und so ein bisschen kennenlernt.
0: Wenn du sagst, du ziehst dir das so über, gibt es auch manchmal Rollen, bei denen dir das so ein bisschen zuwider ist, weil dir vielleicht die Figur nicht sympathisch scheint oder sowas?
1: Ja, auf jeden Fall. Aber eigentlich nur, wenn ich sie am Anfang lese. Und wenn ich sie dann spiele, dann mache ich sie schon so zu meinem eigenen oder suche dann so eine Verschmelzung. Und es gibt ja so den Standardsatz, man ist immer die Anwältin deiner Figur und natürlich musst du die begreifen und auch irgendwie vertreten.
0: Mhm. Apropos Anwältin, ich habe eine Anwaltsserie neulich geschaut, Split, sehr zu empfehlen. Und danach habe ich allen Ernstes, ich muss auch ein bisschen über mich selber lachen, aber ich habe danach allen Ernstes gegoogelt, ob ich jetzt noch nebenberuflich Jura studieren könnte und mit Ende 30 noch Anwältin werden könnte, weil mich das irgendwie so gepackt hat, ich weiß es nicht. Und da frage ich mich, geht's dir auch manchmal so, dass wenn du in so verschiedene Rollen und in verschiedene Leben dich so hineinspielst, dass da sich so eine Sehnsucht auftut nach irgendwie nochmal was ganz anderes machen, nochmal neu anfangen? Oder ist es umgekehrt vielleicht sogar so, dass diese Sehnsucht damit irgendwie so gestillt ist, weil du es ja spielen kannst?
1: Ja, also mein Beruf erfüllt mich schon sehr. Und es ist ja auch ein Riesenspektrum. Also man hat immer wieder mit neuen Themen zu tun. Dann plötzlich mit Musik, mit Literatur und manchmal muss man sich auch gewisse Dinge aneignen. Für einen historischen Film lernst du plötzlich reiten oder du begleitest eine Person, die in der Gebärdensprache oder so. Also man hat immer mit so viel Neuem zu tun und ist so viel konfrontiert mit anderen Bereichen und das ist schon sehr toll.
0: Ja, da kommt so eine Sehnsucht vielleicht gar nicht so auf.
1: Ja.
0: Okay, dann hören wir eine nächste Musik, würde ich sagen.
1: Mhm.
0: Und zwar hast du dir unter anderem noch gewünscht von Josephine Baker, Bésame Mucho.
1: Ja, das ist auch ein Lied, was ich auf der Bühne singe in einer anderen Version. Also diese Version, die wir hier hören, die mag ich einfach wahnsinnig gerne, weil sie eben auch so brüchig ist, weil man so diesen Staub noch so spürt. Also diese alte Aufnahme finde ich sehr toll. Ich singe es auf Französisch in Erfolg von Feuchtwanger, ein Stück, was wir am Residenztheater spielen. Das hat Stefan Bachmann gemacht. Und also es ist sehr viel Musik in einem Abend, muss man sagen. Es ist eine fünfköpfige Band unter der Leitung von Sven Kaiser. Wir nennen ihn Swing Kaiser. Es ist so 20er Jahre. Wir tanzen, singen sehr viel eben. Und Josephine Baker hätte, glaube ich, 29 ein Konzert in München spielen sollen, was dann von der Polizeidirektion verboten wurde wegen zu laszivem Verhalten. Das hieß sicher irgendwie anders. Aber deswegen, genau, haben wir das ausgewählt, weil wir fanden, das passt dann ganz gut.

0: Sie hören BR Klassik, heute mit der Schauspielerin Lilian Amyr. Lilly, gehst du eigentlich gerne in die Oper?
1: Wunderpunkt. Ich habe ehrlich gesagt noch nicht so den Zugang gefunden. Ich versuche es immer wieder, weil ja auch viele RegisseurInnen, mit denen ich arbeite, auch an der Oper inszenieren. Ja, also wenn, dann mache ich am liebsten die Augen zu.
0: Und also, hörst nur?
1: Ja.
0: Dann kannst du dir auch einfach eine Oper zu Hause anmachen.
1: Weil ich glaube, mir ist das so fern, dieses Exaltierte oder dieses Künstliche. Das ist, glaube ich, nicht das, was ich suche oder
0: das
1: was
0: kann
1: ich möchte, wenn ich ins Theater gehe oder in die Oper.
0: Und habt ihr aber viel Austausch untereinander, also die OpernsängerInnen und ihr als SchauspielerInnen, weil ihr teilt euch ja teilweise die gleichen Räume, die Kantine zum Beispiel. Gibt es da viel Austausch?
1: Leider gar nicht. Also es gab ein paar Co-Produktionen in Basel, also ich war im Theater Basel, da war das noch eher so, da gab es auch Tanz und Oper, da habe ich auch in einer Produktion gespielt, da gab es dann so ein bisschen Austausch und jetzt aber hier muss man sagen, außer dass man in der Kantine natürlich die Leute sofort erkennt, die da so mit einer gestützten Stimme nicht singen, sondern sprechen. Man hört schon sehr schnell, wer woher kommt.
0: Lustig, okay.
1: Ein schlimmer Satz.
0: Ich erlebe dich ja oft so, du bist irgendwo privat unterwegs, auf irgendeinem Fest oder so, und dann gehst du von dort direkt ins Theater und zur Vorstellung und du wirkst so total bei dir und auch so wenig gestresst und so wenig aufgeregt. Wir haben das vorher schon mal ganz, ganz kurz angeschnitten. Bist du manchmal nervös? Kennst du das? Also vorm Singen, also damals irgendwie, das hast du erzählt, dass du da nervös warst, singend auf der Bühne zu stehen. Aber hast du das im Alltag?
1: Naja, also vor Premieren bin ich sehr nervös und sonst, lustigerweise, vor allem, wenn Leute drin sitzen, die mir wichtig sind. Also wenn ich jetzt weiß, du kommst. Nein, weil wirklich... Ich glaube, dann
0: da ist
1: sowas.
0: Man noch mal mehr aufgeregt, oder?
1: Ja, und ein bisschen Aufregung, so braucht es schon. Aber es ist nicht mehr so. Am Anfang, weiß ich, hatte ich ganz oft, und das habe ich jetzt manchmal auch vor Premieren, dass man so auf den Auftritt wartet, hinterm Vorhang. Und dann so ein kurzer Moment von, ich hau einfach ab. Also ich lasse alles fallen, ich hau einfach ab. Was ist diesem Fluchtreflex? Das hatte ich am Anfang ganz, ganz oft. Und das ist tatsächlich nicht mehr so. Und dieses, was du beschreibst, dieses viel zu viel machen oder zu vielen Veranstaltungen gleichzeitig sein, ich glaube, ich brauche das auch so ein bisschen. Also es gibt mir auch viel Energie. Es ist wahrscheinlich auch ein Getriebensein und manchmal auch zu viel, aber gleichzeitig gibt es mir auch sehr viel
0: Energie. Das lädt dich auch auf.
1: Ja, so. Genau. Mhm.
0: Hast du das schon mal erlebt, dass jemand einfach gegangen ist vor lauter Panik oder so?
1: Nein, ich habe schon erlebt, dass Leute nicht gekommen sind. Und man dann die irgendwie...
0: Wirklich?
1: Ja. Am Burgtheater
0: unentschuldigt, einfach nicht erschienen.
1: Ja, unterschiedlich.
0: Wow, okay. Ja. Aber nicht aus Angst oder doch?
1: Wahrscheinlich schon. Also es gab eine großartige Schauspielerin, auch ein, wie soll man sagen, Dinosaurier, also eine Grande Dame, Kirsten Dehne. Und ich meine, die hat alles gespielt. Thomas Bernhardt hat ja für die Stücke geschrieben. Und die war vor jeder Vorstellung so aufgeregt und wir hatten dann so ein Ritual. Ich ging immer zu ihr in die Garderobe und sie hat immer gedacht, sie schafft es irgendwie nicht und auch mit dem Text und so. Sie war wirklich schon relativ alt. Und ab dem Moment, wo sie auf der Bühne war, man musste sie manchmal fast so ein bisschen überreden, war die wie so ein kleines Mädchen, also so leuchtend. Es war wahnsinnig schön, das zu sehen und auch, dass so jemand das immer noch so hat.
0: Ja, ich weiß auch nicht, also... Es ist ja immer wieder neu und wie du vorhin schon gesagt hast, du eignest dir ja auch immer wieder neue Dinge an und musst dich immer wieder neu beweisen. Also irgendwie auch verständlich, dass dann Aufregung und Nervosität nicht verschwinden können. Ja. Also man kriegt vielleicht eine Routine im Umgang damit, aber...
1: Und gleichzeitig fühle ich mich komischerweise sehr sicher mittlerweile auf der Bühne. Ich habe zum Beispiel nicht Angst, meinen Text zu vergessen, weil ich finde, das sind eigentlich meistens die schönsten Momente und auch die, die wir ja wollen, wenn wir zuschauen. Also, dass etwas wirklich unmittelbar passiert und dann musst du reagieren und eben dann improvisiert man sich irgendwie drüber oder, genau. Ich freue mich eigentlich eher, wenn das
0: passiert.
1: Vor allem, wenn das anderen passiert. Nein, auch bei mir. Es entstehen oft sehr schöne Sachen dadurch.
0: Ach, tatsächlich.
1: Ja.
0: Und wie ist es hinterher? Hältst du dir Kritiken vom Leib oder nach Premieren schaust du Zeitungen durch und liest dir
1: Ich bin alles viel zu neugierig, weil ich ziehe mir das schon sehr an. Ich kann es sehr schlecht fernhalten von mir. Also ich bin dann wie so ein Schwamm, der alles aufsaugt.
0: Findet ein Gespräch darüber statt, im Ensemble zum Beispiel? Also sprecht ihr über eine, weiß nicht, über einen Verriss oder so? Oder wird das irgendwie thematisiert? Wird da Kritik verarbeitet oder wie läuft es?
1: Ja, nicht offiziell, eher privat. Und es gibt aber tatsächlich viele KollegInnen, die gar nichts lesen. Glaube ich auch eben deswegen, weil man so sein eigenes behalten möchte. Ja.
0: Mhm. Ein Lied auf deiner Liste, auf der so viele tolle Sachen stehen, ist ein Lied, an dem ich besonders hängen geblieben bin, weil ich das wahnsinnig oft gehört habe und sehr liebe. Sophie Hunger, Dino Brandau und Faber. Und ich finde, es muss sowieso natürlich noch ein Schweizer Lied hier rein.
1: Ja.
0: Für dich als Schweizerdeutsche. Und das hat auch so einen unfassbar melancholischen Text und so einen satten Sound.
1: Ja, ich finde, das ist wirklich eins der schönsten Alben, die gemacht wurden. Ich weiß nicht, ob es, wie du gesagt hast, auch damit zusammenhängt, dass es auf Schweizerdeutsch vieles ist und mir das natürlich irgendwo noch näher ist und es mich deswegen mehr berührt.
0: Es hat auch so eine Unmittelbarkeit. Das ist doch so ein Corona-Album auch
1: genau,
0: gewesen.
1: Ne? Genau. Und es ist so sehr simpel auch. Also wirklich wahnsinnig schön. Und ich habe das tatsächlich auch mal auf einer Bühne gesungen. Und ja, das war der Anfang einer Liebesgeschichte. Darf ich die Hebe von Sophie Hunger und Faber und Dino Brandau.
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0: Lilian Amuyer hat heute die Musik ausgewählt in dieser Sendung hier bei BR Klassik. Die Schweizer Schauspielerin ist zu Gast in Meine Musik. Liebesbekundungen und Flüche, Lilly, in welcher Sprache gehen die besser?
1: Wenn ich Fahrrad fahre, fluche ich sehr oft. Ich warte immer darauf, bis ich mal irgendjemanden im Auto dann kenne.
0: Auf welcher Sprache aber?
1: Auf Schweizerdeutsch.
0: Ah, aber das versteht dann wahrscheinlich.
1: Das versteht hoffentlich kein Mensch. Und Liebesbekundungen sind auf alle Sprachen schön.
0: Aber ein Fluch ist ja auch sowas Unmittelbares, sowas Emotionales. Heißt das, dass dir das Schweizerdeutsche irgendwie emotional am nächsten ist, weil es ja auch die Sprache ist, mit der du aufgewachsen bist? Oder kann man das so nicht mehr sagen?
1: Doch, ich denke schon. Also lustigerweise, ich habe mittlerweile mehr auf Deutsch gespielt. Deswegen habe ich da sicher auch ein großes emotionales Gedächtnis. Ich habe lustigerweise mal einen Austausch in Belgien gemacht und Französisch geredet. Und da habe ich dann tatsächlich angefangen, auf Französisch zu fluchen. Aber das hat sich wieder gelegt, ja.
0: Okay, wie lange warst du
1: aber da? Ich glaube 4 Monate.
0: Okay, das ist kurz.
1: Ja, aber es war sehr prägend anscheinend.
0: Ja, mit deinem Sohn sprichst du ja natürlich auch Schweizerdeutsch. Wie hast du es denn geschafft, dass du so ein unfassbar klares Hochdeutsch dir angeeignet hast?
1: Ich fand das immer schon so absurd in der Schweiz, dass man, also die Zeitungen sind ja auf Deutsch und in der Schule, die LehrerInnen, die sprechen dann aber so. Also man spricht zwar Hochdeutsch, also das ist ja nicht Schweizerdeutsch, sondern Hochdeutsch mit Schweizer Akzent. Mhm. Und ich fand das immer so absurd. Also mir kam das immer so extra vor, als müsste man zeigen, wo man herkommt. Und wir hatten sehr, sehr enge Freunde in Freiburg und also die Familie meines Vaters ist aus der französischen Schweiz, meine Mutter waren eigentlich fast immer in der italienischen Schweiz, also im Tessin, meine Großeltern, die auf der anderen Seite. Das heißt, es waren schon viele Sprachen um mich herum und ich glaube, dann ist es einfacher, sich sowas anzueignen oder und dann eben klar durchs Theater noch mal mehr.
0: Und jetzt hast du einen Partner, der wiederum ganz woanders herkommt, glaube aus dem Ruhrgebiet oder so, und der ja auch Musiker ist, Florian Paul mit seiner Band Florian Paul und die Kapelle der letzten Hoffnung. Und du hast dir auch ein Lied gewünscht. Es gibt, glaube ich, 3 Alben und das Lied, das du dir gewünscht hast, heißt Schwalben. Wie schwer ist es dir gefallen, eins auszusuchen? Weil du hast nochmal gewechselt, das war erst ein anderes.
1: Ja, ich wollte eigentlich eins, was erst rauskommt, auswählen. Auf das muss man sich noch ein bisschen gedulden, das heißt Geheimnis. Und das Schwalbenlied, ich finde, es transportiert so eine Stimmung, die ich sehr gerne mag. Und ich kenne die tatsächlich ganz gut und war auch schon mit denen mit auf Tour, eben unter anderem auch in Wien. Und das Tolle bei ihnen ist, dass sie nicht nur tolle MusikerInnen sind, sondern sehr tolle Menschen und untereinander eine sehr gute Stimmung haben. Dass die so miteinander wie so flirten und rumschäkern und so gerne zusammen auf der Bühne stehen, das überträgt sich total. Und das ist im Theater eigentlich genau dasselbe, finde ich. Also dass eben so eine Energie sehr wichtig ist, die man auch untereinander hat und sich das so ein bisschen überträgt.

0: Florian, Paul und die Kapelle der letzten Hoffnung, ich möchte manchmal Versöhnung sagen, mit dem Song Schwalben. Lilian Amür ist zu Gast heute hier in Meine Musik auf BR Klassik. Und dieses Lied, das wir gerade gehört haben, ist von der Band deines Partners. Und der hat mal in einem Interview gesagt, Film und Musik seien wie Kuchen und Sahne. Also du steuerst den Kuchen bei in eurer Beziehung und er die Sahne. Kannst du damit was anfangen? Und er hat ja selber auch Filmmusik studiert.
1: Ja, genau. Also, ja, hoffentlich nicht. Hoffentlich vermischt sich das dann irgendwie.
0: Jetzt haben wir ziemlich viele Musiken geschafft von diesen 7. Ich glaube, 6 haben wir jetzt gehört insgesamt. Und 20 hattest du ja eigentlich ursprünglich mal überlegt, aber eine 7. kriegen wir noch unter, und zwar von Bach. Ich hatte viel Bekümmernis.
1: Ja, das ist oder war das Lieblingslied meines Großvaters, der gestorben ist, wegen dem ich so in München bin. Aber es schließt sich wie so ein bisschen ein Kreis, weil sein Vater, Oskar Ferdinand Loy, war Pianist bei den 11 Scharfrichtern. Unter anderem auch Wedekind so 1900. Das war, glaube ich, das erste Kabarett in München, so ein bisschen angelehnt an das Chat Noir in Paris. Und wir kriegen auch tatsächlich noch Tantiemen für irgendein Stück. Das ist sehr lustig. Mhm. Und es musste dann wegen Zensur schließen. Er war, glaube ich, nur 4 Jahre oder so da. Und es gibt so Briefe, wo er so schreibt, dass er hier nicht zurechtkommt und die Schweiz so sehr vermisst und so Heimweh hat und Sehnsucht. Und daran muss ich immer denken, wenn ich Toni Buddenbrook spiele, weil es gibt einen Teil, also wo sie in München ist. Sie heiratet dann hierher sehr unglücklich und schreibt dann einen Brief an die Mutter und den Bruder, wo sie schreibt, ja, man versteht nie, ob die Leute grob oder freundlich reden. Und in einer Stadt, wo man Torte mit dem Messer isst und wo ich mich und meine Herkunft immer verleugnen muss. Und ich muss immer daran denken, genau, an meinen Urgroßvater. Und es schließt sich so ein bisschen ein Kreis für mich, jetzt in München zu sein irgendwie.
0: Dann ist das eine schöne letzte Musik. Ich hatte viel Bekümmernis von Bach. Lilian Amür war hier zu Gast in Meine Musik. Du bist zu erleben am Residenztheater in München. Ich habe nachgeschaut in diversen Stücken. Du hast ein volles Leben, ein volles Programm. Deswegen umso mehr danke, dass du dir die Zeit genommen hast, hier zu Gast zu sein und so viel Musik auszuwählen und uns zu erzählen, was dich so umtreibt.
1: Vielen Dank. Es war eine sehr schöne Aufgabe.

0: Sie hörten eine Wiederholung aus dem Jahr 2024. Einige der Theaterstücke, über die wir hier gesprochen haben, sind inzwischen nicht mehr zu sehen. Aber dafür können Sie Liliane Amyr in anderen Stücken, Filmen und Fernsehsendungen erleben. Zum Beispiel im Moment am Münchner Residenztheater in diversen Inszenierungen. Als Frieda in dem Stück »Eine Zierde für den Verein« oder als Cat in »Das gelobte Land«. Oder, falls Sie Kinder oder Enkelkinder haben, auch als Pippi in Pippi Langstrumpf. In der ARD-Mediathek finden Sie außerdem die vielgelobte Serie Spuren, in der Liliane Amyr ebenso mitspielt. Und Filme wie Südsee oder Die Mittagsfrau, die finden Sie im Netz zum Streamen. Nächste Woche spricht dann mein Kollege Falk Häfner mit der Dichterin Dagmar Nick. Mein Name ist Christine Amme, ich verabschiede mich. Auf bald.
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2: Es ist 12 Uhr. Die Nachrichten des Bayerischen Rundfunks mit Julia Cortis. Die Übersicht. Steinmeier ruft Bundesbürger zu neuem Gemeinsam auf. Spahn sieht keinen Spielraum für höhere Sozialleistungen. Bei Minenunglück in China sterben mindestens 90 Bergleute. Das Wetter in Bayern. Viel Sonne, 25 bis 32 Grad. Berlin. Bundespräsident Steinmeier hat das Grundgesetz als Garanten für Freiheit und Demokratie gewürdigt. Anlässlich des 77. Geburtstags der deutschen Verfassung rief das Staatsoberhaupt die Bürger gleichzeitig zu einem neuen Gemeinsinn auf. Alle könnten etwas für das Land tun oder füreinander da sein. Steinmeier wörtlich: Über das Mitmachen können wir als Gesellschaft so etwas wie eine demokratische Grunderfahrung machen und erleben, dass jeder von uns etwas bewirken kann. Steinmeier hat den Geburtstag des Grundgesetzes heuer zum sogenannten Ehrentag umgewidmet. Bundesweit werben Städte, Gemeinden, Initiativen, Unternehmen und Einzelpersonen unter dem Motto »Für dich, für uns, für alle, für das Ehrenamt«. Der Bundespräsident geht dabei mit gutem Beispiel voran und wird heute unter anderem ein Altenheim besuchen und auf einem Friedhof beim Gärtner helfen. Berlin. Der Chef der Unionsfraktion Spahn sieht derzeit keinen Spielraum für eine Erhöhung von Sozialleistungen wie Bürgergeld, Wohngeld oder Elterngeld. Dem Münchner Merkur sagte er, in manchen Bereichen müsse man sparen, jedenfalls solange es kein Wachstum gebe. Die Koalition hatte sich vor wenigen Wochen auf eine BAföG-Reform verständigt, die etwa eine Anhebung der Wohnkostenpauschale vorsieht. Bundesfinanzminister und SPD-Chef Klingbeil hat währenddessen in der Rheinischen Post Kompromissbereitschaft für weitere anstehende Reformen angekündigt. Der Koalitionsausschuss soll bis zur Sommerpause darüber entscheiden. Peking. Bei einem Grubenunglück in China sind mindestens 90 Bergleute ums Leben gekommen. Das berichtet der Staatssender CCTV. In einem Kohlebergwerk in der nördlichen Provinz Shanxi war es zu einer Gasexplosion gekommen. 9 Menschen werden noch vermisst. Die Suche nach Überlebenden halte weiter an. Zum Zeitpunkt des Unglücks waren laut der staatlichen Nachrichtenagentur Xinhua 247 Bergleute in der Kohlegrube. Wie viele sich aktuell noch dort befinden, ist unklar. Die Sicherheit in chinesischen Bergwerken hat sich in den vergangenen Jahren verbessert. Trotzdem gibt es immer wieder Unfälle. Los Angeles. Wegen eines drohenden Chemieunfalls sind im US-Bundesstaat Kalifornien zehntausende Menschen aufgefordert worden, ihre Häuser zu verlassen und sich in Sicherheit zu bringen. An einem riesigen Chemietank sei ein Problem aufgetreten, teilten die Behörden von Garden Grove südöstlich von Los Angeles mit. Die Temperatur in dem mit 26.000 Litern entzündlicher Flüssigkeit gefüllten Tank war immer weiter gestiegen. Jetzt besteht die Gefahr, dass ein Leck entsteht und giftige Stoffe auslaufen oder dass der Tank explodiert, was giftige Dämpfe über einem dicht besiedelten Gebiet verströmen würde. Aktuell wird noch versucht, den bereits aufgeblähten Behälter zu kühlen. Washington. Wegen des Ebola-Ausbruchs in ihrer Heimat muss sich die Nationalmannschaft der Demokratischen Republik Kongo vor der Fußball-WM für 21 Tage in Isolation begeben. Das gab der WM-Verantwortliche des Weißen Hauses, Giuliani, bekannt. Aktuell befindet sich das Team zur Turniervorbereitung in Belgien. Im Kongo breitet sich derzeit das Ebola-Virus aus. Laut Weltgesundheitsorganisation ist die Gefahr für die öffentliche Gesundheit sehr hoch. Die Zahl der Verdachtsfälle liegt inzwischen bei mehr als 700. Die Fußball-WM in den USA, Mexiko und Kanada beginnt in 2,5 Wochen. Das Wetter in Bayern. Viel Sonne und wenige Wolken bei Nachmittagstemperaturen zwischen 25 und 32 Grad. In der Nacht oft sternenklar bei 17 bis 6 Grad. Morgen wieder meist freundlich, ab dem Nachmittag dann vereinzelt Schauer oder Hitzegewitter. An Pfingstmontag und am Dienstag wenig Änderung. Höchstwerte in den nächsten Tagen 25 bis 33 Grad. Soweit die Nachrichten. 12.04 Uhr.
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3: Mit Susanne Kruse am Samstagmittag, durch den uns das Münchner Rundfunkorchester begleitet. Heute mit drei sinfonischen Dichtungen aus dem 19. und 20. Jahrhundert von Smetana, Sibelius und Dvorak, der den Auftakt gibt. Düstere Klangwelten beschwört er in seiner sinfonischen Dichtung Die Waldtaube, die auf einer Ballade von Karel Jaromír Erben basiert. Seine volkstümlichen Dichtungen waren zu Dvořáks Zeit äußerst beliebt. Es sind meistens Gedichte mit Märchenmotiven, in denen sich Naturverbundenheit und menschliche Abgründe mischen. Peter Gülke dirigiert das Münchner Rundfunkorchester für uns.

Alle Register der Orchestrierungskunst hat Antonín Dvořák in seinen sinfonischen Dichtungen gezogen. Auch in der Waldtaube, die das Münchner Rundfunkorchester unter Peter Gülke gerade gespielt hat auf BR Classic. Sehr farbig instrumentiert und auch größer besetzt als Dvořáks Sinfonien, zum Beispiel mit viel Schlagwerk. Im Wald spielt auch die nächste sinfonische Dichtung des finnischen Komponisten Jean Sibelius. Dem Waldgott Tapio hat er sie gewidmet. Stellenweise ist die Musik darin so dicht, dass sie nur noch aus Klang zu bestehen scheint. Hören wir das Münchner Rundfunkorchester unter Peter Gülke mit Tapiola von Jean Sibelius.

Der Wald als Partitur bei Jean Sibelius in seiner sinfonischen Dichtung Tapiola, die er dem Waldgott Tapio aus dem finnischen Kalevala-Epos gewidmet hat. In diesem kontrapunktischen Dickicht den Überblick zu behalten, ist keine leichte Aufgabe für die vielen Dirigenten, die Tapiola bereits eingespielt haben. Auch mit Peter Gülke gibt es eine Aufnahme, die wir gerade hier auf BR Classic gehört haben. Unter seiner Leitung spielte das Münchner Rundfunkorchester, mit dem wir als nächstes in die Wälder Tschechiens abtauchen. So klingt es, wenn Friedrich Smetana an seine Heimat gedacht hat. Aus Böhmens Hain und Flur heißt die vierte symphonische Dichtung aus seinem berühmten Zyklus Mein Vaterland. Und man braucht nicht viel Fantasie, um sich vorzustellen, wie grün die Auen dort und wie weit der Horizont sein mögen.

6 sinfonische Dichtungen umfasst der Zyklus Mein Vaterland von Friedrich Smetana. Zum Welterfolg hat es einzig das zweite Stück, die Moldau, gebracht. Sehr zu Unrecht, denn die eindrucksvollen Klanggemälde aus der tschechischen Natur und Geschichte entfalten erst im Verbund ihre ganze magisch leuchtende Kraft. So klingt der vierte Teil daraus, aus Böhmens Hain und Flur, gespielt vom Münchner Rundfunkorchester unter Peter Gülke, die in dieser Stunde einen ausgedehnten Waldspaziergang mit uns unternommen haben auf BR Klassik, der jetzt von einem Waldvögelchen gekrönt wird vor den 13 Uhr Nachrichten.

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1: Es ist 13 Uhr. Die Nachrichten des Bayerischen Rundfunks mit Julia Cortis. Die Übersicht. Steinmeier mahnt am Tag des Grundgesetzes Zusammenhalt an. Serbien stoppt vor regierungskritischer Demonstration Bahnverkehr. Löscharbeiten an Nürnberger Turnhalle sind größtenteils beendet. Das Wetter meist sonnig, 25 bis 32 Grad. Berlin. Zum Tag des Grundgesetzes hat Bundespräsident Steinmeier die Bürger dazu aufgerufen, sich für den Zusammenhalt einzusetzen. Demokratie brauche Arme und Beine, also Menschen, die sich einmischten, sagte Steinmeier. Auf seine Initiative hin wird heute zugleich erstmals das Ehrenamt gewürdigt und der 23. Mai zum Mitmachtag erklärt. Steinmeier geht mit gutem Beispiel voran. Nach einer Vorleseaktion an einer Berliner Bibliothek will er sich an Friedhofsarbeiten beteiligen und ein Seniorenheim besuchen. Die Deutsche Stiftung für Engagement und Ehrenamt ruft anlässlich des Ehrentags zum Bürokratieabbau auf. Ein durchschnittlicher Verein müsse jede Woche mehr als 6 Stunden für Verwaltungsaufgaben aufwenden, so die Kritik. Berlin. In der Diskussion über die geplante Rentenreform mahnt die Wirtschaft weitreichende Beschlüsse an. Arbeitgeberpräsident Dulger verlangte im Gespräch mit dem Redaktionsnetzwerk Deutschland ein höheres Renteneintrittsalter an. Dieses sei nicht beliebt, aber notwendig. Seiner Ansicht nach darf es auch nicht mehr so viele Anreize für die Frührente geben. Dulger warnte davor, Arbeitnehmer und Firmen durch weiter steigende Beiträge zur Rentenversicherung zu belasten. In rund 5 Wochen will die zuständige Regierungskommission ihre Vorschläge präsentieren. Ein Medienbericht von Donnerstag, dass sie für einen Renteneintritt mit 70 Jahren ist, wurde umgehend dementiert. Peking. Im Norden Chinas sind bei einer Gasexplosion in einer Mine mehr als 90 Bergleute ums Leben gekommen. Den Staatsmedien zufolge ist noch unklar, ob noch weitere Kumpel in dem Kohlebergwerk eingeschlossen sind. Die 750 Einsatzkräfte arbeiten sich vor Ort nun schon eine ganze Nacht und einen ganzen Tag lang mit Hochdruck durch den Schutt. Es handelt sich wahrscheinlich um das schlimmste Minenunglück in China seit über einem Jahrzehnt. Vermutlich gibt es auch deshalb so viele Todesopfer, weil sich die Explosion genau zum Schichtwechsel ereignete. 2 Personen wurden den Angaben zufolge bereits festgenommen, unter ihnen der Betreiber des Bergwerks. Belgrad. Serbien hat vor den geplanten regierungskritischen Studentenprotesten den Zugverkehr im ganzen Land eingestellt. Die serbischen Eisenbahnen teilten in der Früh mit, dass bis auf Weiteres keine Züge mehr fahren. Eine Begründung dafür gab es nicht. Es ist bereits das 3. Mal, dass die Regierung von Präsident Vucic vor geplanten Protesten den Bahnverkehr stoppt. Am Abend soll es in der Hauptstadt Belgrad wieder eine Großkundgebung gegen Vucic geben. Kritiker werfen Regierung und Behörden Korruption und Schlamperei vor. Diese reagierten mit Gewalt gegen Demonstrierende und willkürlichen Verhaftungen. Nürnberg. Die Feuerwehr hat nach dem Brand einer Turnhalle die Löscharbeiten größtenteils beendet. Es soll aber eine Brandwache an der Grundschule in der Wiesenstraße bleiben, sollten im Dach der Turnhalle noch Glutnester aufflammen. Ein Feuerwehrmann wurde bei den Löscharbeiten leicht verletzt. Das Feuer war am Abend ausgebrochen. Dicke Rauchwolken stiegen auf. Anwohner mussten Fenster und Türen geschlossen halten. Über die Brandursache und die Höhe des Schadens ist noch nichts bekannt. Das Wetter in Bayern. Viel Sonne und ein paar harmlose Wolken. Bei Nachmittagstemperaturen zwischen 25 und 32 Grad. In der Nacht oft sternenklar bei 17 bis 6 Grad. Morgen wieder meist freundlich, ab dem Nachmittag dann aber vereinzelt Schauer oder Hitzegewitter. An Pfingstmontag und am Dienstag wenig Änderung. Höchstwerte in den nächsten Tagen zwischen 25 und 33 Grad. Soweit die Nachrichten. Es ist 13.04 Uhr.
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2: Mit Susanne Kruse. Ganz herzlich willkommen. In Cantabile steht heute der Erik Eriksson Kammerchor aus Stockholm im Mittelpunkt, den wir zu Beginn der Sendung mit geistlicher Musik von Sergei Rachmaninow hören. Hier ein Ausschnitt aus Rachmaninows Liturgie des heiligen Johannes Chrysostomos in russischer Sprache.

Musik aller Epochen von der Renaissance bis in die Gegenwart gehört zum Repertoire des Erik Eriksson Kammerchors aus Schweden, den wir gerade auf BR Classic unter der Leitung von Laurence Equilbet gehört haben, mit einem Ausschnitt aus Sergei Rachmaninows Liturgie des heiligen Johannes Chrysostomus, gesungen in russischer Sprache. Die Solisten waren Eva Eriksson Berglund, Sopran, und Wladimir Miller, Bass. Für seine Vielseitigkeit ist der Erik Eriksson Kammerchor über die Grenzen Stockholms bekannt, ebenso wie für sein großes Interesse an neuer Musik. Hören wir den Chor als nächstes unter der Leitung von Frederik Malmberg mit einem Stück des zeitgenössischen Komponisten Jeff Beal, einem produktiven und angesehenen Musiker Hollywoods. Für achtstimmigen Chor a cappella schrieb er sein Stück The Salvage Man, basierend auf Texten von Oscar Wilde und der zeitgenössischen, mit dem Pulitzer-Preis ausgezeichneten Dichterin Kay Ryan. Dieser Zyklus bietet, laut Jeff Beal, eine völlig frische, zeitgenössische Sicht auf die Themen Transformation und unsere gewählte Reaktion auf Schmerz.

The Salvage Man, ein Stück für achtstimmigen Chor a cappella, das der US-amerikanische Komponist Jeff Beal geschrieben hat, nach Texten von Oscar Wilde und der Pulitzer-Preisträgerin Kay Ryan, gesungen von der Sopranistin Sophia Niklasson und dem Erik Eriksson Kammer

Chor aus Schweden. Die Leitung hatte Frederik Malmberg. Zum Ausklang dieser Stunde steht jetzt der Mann am Pult, nach dem der Chor benannt ist. Das ist Erik Eriksson mit einem Stück des schwedischen Komponisten Hugo Alvén, Draußen auf dem Hain.

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2: Es ist 14 Uhr, die Nachrichten des Bayerischen Rundfunks mit Julia Cortis. Die Übersicht. Bentele muss um Chefposten bei VdK Bayern bangen. Dobrindt gedenkt Opfer der Vertreibung in Tschechien. Papst kritisiert Umweltverbrechen der Mafia in Süditalien. Das Wetter in Bayern meist sonnig, 25 bis 32 Grad. München. Im Sozialverband VdK Bayern gibt es, nach Informationen des Bayerischen Rundfunks, Bestrebungen, die Vorsitzende Verena Bentele von ihrem Posten abzuberufen. Hintergrund ist offenbar ein Streit darüber, wie Bentele den Sozialverband führen will. Die Vorstandsmitglieder, die das Abberufungsverfahren angestoßen haben, begründen das mit unüberbrückbaren Differenzen. In einem internen Schreiben, aus dem die Frankenpost zitiert, heißt es, Bentele habe den Plan, den VdK zu einem Zentralverband unter ihrer Führung umzugestalten. Sie selbst sagte dem BR, es gehe um eine Personalentscheidung, die sie nicht habe durchsetzen können. Bentele äußerte sich zuversichtlich, dass ihre Abberufung keine Mehrheit im Verband finden werde. Berlin. Bundespräsident Steinmeier hat das Grundgesetz als Garanten für Freiheit und Demokratie gewürdigt. Anlässlich des 77. Geburtstags der deutschen Verfassung rief das Staatsoberhaupt die Bürger gleichzeitig zu einem neuen Gemeinsinn auf. Alle könnten etwas für das Land tun oder füreinander da sein. Steinmeier wörtlich: Über das Mitmachen können wir als Gesellschaft so etwas wie eine demokratische Grunderfahrung machen und erleben, dass jeder von uns etwas bewirken kann. Steinmeier hat den Geburtstag des Grundgesetzes heuer zum sogenannten Ehrentag umgewidmet. Bundesweit werben Städte, Gemeinden, Initiativen, Unternehmen und Einzelpersonen unter dem Motto »Für dich, für uns, für alle, für das Ehrenamt«. Der Bundespräsident geht dabei mit gutem Beispiel voran und wird heute unter anderem ein Altenheim besuchen und auf einem Friedhof beim Gärtnern helfen. Pohorschelice. Rund 1300 Menschen aus Deutschland und Tschechien haben heute mit einem Versöhnungsmarsch der Opfer der Vertreibung nach dem Zweiten Weltkrieg gedacht. Auch Bundesinnenminister Dobrindt ist dafür ins Nachbarland gereist. An einem Massengrab nahe Brünn sagte er, diese Gräber seien Zeugen tiefen Leids. Und der CSU-Politiker betonte, die europäische Freundschaft sei das Bollwerk gegen jeden neuen Nationalismus. Überschattet wurde die Veranstaltung von vereinzelten Gegenprotesten. Die sudetendeutsche Landsmannschaft veranstaltete ihr Pfingsttreffen heuer erstmals in Tschechien. Tschechische Regierungsmitglieder blieben der Gedenkveranstaltung fern. Acerra. Der Papst hat die Umweltverbrechen der Mafia in Süditalien angeprangert. Konkret kritisierte Leo XIV. Die illegale Müllentsorgung in der Region Kampanien, durch die die Mafia riesige Gewinne gemacht habe. Gleichzeitig warf er Politik und Behörden vor, lange nichts dagegen getan zu haben. Das Oberhaupt der katholischen Kirche äußerte sich bei einem Besuch in Acerra nahe Neapel, das im sogenannten Land der Feuer liegt. Dort hatte die Mafia über Jahrzehnte Millionen Tonnen gefährlicher Abfälle verbrannt und damit Luft und Boden vergiftet. Wegen der ungewöhnlich hohen Krebsraten unter den Anwohnern wird das Gebiet auch als Todesdreieck bezeichnet. München. Auf den bayerischen Autobahnen ist der Start in die Pfingstferien ruhiger verlaufen als erwartet. Laut unserer Verkehrsredaktion gibt es selbst auf der A8 nach einer morgendlichen Spitze weitgehend fließenden Verkehr. Auf dem Weg von Bayern durch Österreich in den Süden erlebten Autofahrerinnen und Autofahrer aber wie erwartet lange Staus. Auf der Inntal- und der Brenner-Autobahn gab es in der Früh auf einer Strecke von knapp 30 Kilometern Stop-and-Go-Verkehr. Das Wetter in Bayern. Viel Sonne und wenige Wolken bei Nachmittagstemperaturen zwischen 25 und 32 Grad. In der Nacht oft sternenklar bei 17 bis 6 Grad. Morgen wieder meist freundlich, ab dem Nachmittag dann aber vereinzelt Schauer oder Hitzegewitter. An Pfingstmontag und am Dienstag wenig Änderung. Höchstwerte in den nächsten Tagen 25 bis 33 Grad. Soweit die Nachrichten, es ist 14.05 Uhr.
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0: In Budapest bildete er die goldene Generation der ungarischen Musik aus, der Komponist Hans Kössler. Zu seinen Schülern an der dortigen Musikakademie gehörten so berühmte Namen wie Béla Bartók, Zoltán Kodály, Ernst von Dohnányi oder Emmerich Kálmán. Sein eigenes Schaffen aber geriet bald nach seinem Tod im Jahr 1926 in Vergessenheit.
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0: Von Bayreuth geht es auf der B22 nach Osten, vorbei am rauen Kulm, diesem Millionen Jahre alten Vulkan, der markant aus der lieblich geschwungenen Landschaft ragt. Weiter führt die Straße von Kemnath in Richtung Tirschenreuth, bis irgendwann eine alte Burgruine auftaucht, die sich auf der Anhöhe duckt. Am Fuß der Ruine liegt eine kleine Ortschaft, eine Kirche, zwei Schulhäuser. Die Bebauung reiht sich entlang der Hauptstraße wie eine Perlenkette auf. Waldeck, ein kleiner Ort in der nördlichen Oberpfalz. Hier kam am Neujahrstag des Jahres 1853 Hans Kössler zur Welt, der älteste Sohn des Schullehrers und seiner Frau.
1: Wir sind jetzt hier in Waldeck, unterer Markt, direkt vor der Kirche, an der ersten Station des Kösslerweges. Der Kösslerweg wurde vor einigen Jahren eingeweiht und erstellt. Die Idee hinter dem Weg war, kein Museum mit Öffnungszeiten und entsprechenden Aufwand zu gestalten, sondern ein offenes Konzept, an das jeder jederzeit, wenn er gerade Lust und Zeit hat, teilhaben kann. Die einzelnen Stationen tragen sehr viel Information zu Kössler und die letzte Station ist dann auch eine Hörstation. Da kann man einfach mal in verschiedene Werke reinhören.
0: Erklärt Johannes Wagner, der erste Vorsitzende des Heimat- und Kulturvereins Waldeck. Ein Dorf ehrt seinen größten Sohn, sein Andenken wird hier wachgehalten und gehört neben der Instandhaltung der Burgruine zu den wichtigsten Aufgaben des Vereins. Nicht nur durch die Tafeln. Die Einwohner haben hier Forschungsarbeit geleistet, ein Archiv über Hans Kössler zusammengetragen und dafür gesorgt, dass man heute überhaupt noch etwas von ihm weiß. Ohne diese Vorarbeit hätte das erste umfassende wissenschaftliche Buch über Hans Kössler nicht erscheinen können, sagt Franz-Peter Messmer. Der Journalist und Musikwissenschaftler ist einer der Herausgeber der Reihe Komponistinnen und Komponisten in Bayern, die im Auftrag des Tonkünstlerverbands Bayern erscheint. Der jüngste Band ist Hans Kössler gewidmet.
2: Besonders fasziniert mich, wie ein Dorflehrerjunge zu einem der wichtigsten Musiker seiner Zeit werden konnte. Er hat ja als Kind noch Kühe hüten müssen, hat sich autodidaktisch selbst weitgehend das Klavier- und Orgelspielen, das Komponieren beigebracht und hat dann doch an der Münchner Musikakademie, der Vorgängerin der heutigen Musikhochschule, die Aufnahmeprüfung geschafft, und zwar in Sachorgelimprovisation. Da hat er vor allem sehr überzeugt. Und er hat sich dann durch sehr viel Fleiß und sehr viel eigenen Initiative hochgearbeitet, sodass er in Budapest einer der wichtigsten Professoren für Musik wurde.

0: Zurück nach Waldeck. Der Heimat- und Kulturverein hat einen Arbeitskreis Hans Kössler gegründet. Mitglied Christian Bodner erinnert sich, wie alles begann.
1: Mein Vater hat vor 45 Jahren etwa den Heimat- und Kulturverein gegründet und hat dann in den ersten 2-3 Jahren schon angefangen, Werke von Kössler zu sammeln und die Werke dann auch aufzuführen. Dann kam die Burg dazu und dann kam Kössler ein wenig ins Hintertreffen und es wurde mehr auf der Burg gearbeitet. Und Kössler wurde halt immer wieder was gemacht, aber es ging richtig erst wieder 2013 los, wie der Arbeitskreis Kössler dann neu gegründet worden ist.
0: Josef Brunner ist aktuell der Vorsitzende des Kössler-Arbeitskreises und erzählt von den ersten Schritten des Komponisten ins Leben.
2: Warum ist die erste Station an der Kirche? Weil da sicher der Lebensweg Kösslers begonnen hat. Also 2 Häuser rechts von uns war die ehemalige alte Schule, die erste Schule Waldecks, wo sein Vater eben der einzige Lehrer war. Und hier in der Kirche vor uns, in der St. Nepomuk-Kirche Waldeck, ist er getauft worden. Allerdings nicht auf den Namen Johannes Nepomuk, sondern Johannes Baptist Kössler, wie sein Vater.
0: Ein Dorflehrer im 19. Jahrhundert hatte über den Unterricht hinaus viele weitere Aufgaben, berichtet Josef Brunner.
2: Sein Vater war ja nicht nur hier Lehrer, er war auch Organist, er war Chorleiter, er war Gemeindeschreiber von 3 Gemeinden. Er war Kantor natürlich, er war auch Mesner und in allen diesen Tätigkeiten durfte Kössler ihn vertreten teilweise. Also auch in der Gemeindeschreiberei zum Beispiel, und er sagt halt, vor allem waren es die unehelichen Kinder, wo er also die Schreibarbeit übernehmen durfte, nach dem Motto, da kommt man nicht so viel falsch machen. Sie hatten auch eine kleine Landwirtschaft, eine kleine Ökonomie, haben sie also zum Teil zumindest selber versorgt und auch da durfte er tätig werden. Und er schreibt in seiner Biografie, also das Erste, was er geleitet hat, war eine Gänsetruppe. Und dann später kam ein Horntrio hinzu aus 2 Kühen und einem Kalbe.

Er selber hat dann später Organistendienst übernommen und im Chor die Altstimme gesungen. Genau, das waren so wahrscheinlich seine ersten musikalischen Stationen hier in Waldeck.

Als junger, mittelloser Mann kommt der spätere hochverehrte Kompositionslehrer Hans Kössler nach München und sieht zum ersten Mal in seinem Leben eine Oper. Zuerst die Zauberflöte, am nächsten Tag Tristan und Isolde von Wagner.

0: Er ist so begeistert, dass er beschließt, sich für einen Studienplatz in München zu bewerben. Franz-Peter Messmer hat den biografischen Teil in dem neuen Band über Hans Kössler in der Reihe Komponistinnen und Komponisten in Bayern verfasst. Er skizziert das Musikleben Münchens in der Zeit von Ludwig II., dem bayerischen Märchenkönig.
1: Er kam nach München, als das gerade einen Schritt hin macht zur damaligen Moderne. Und modern war damals Richard Wagner. Also er hat da in München sehr viel umgekrempelt. Also die frühere Musikschule wurde geschlossen. Ludwig II. Hat dann die neue königliche Musikschule zunächst aus seinem eigenen Fundus bezahlt. Sie wurde erst dann nach ein oder zwei Jahren auch vom Staat bezahlt. Und der Unterricht wurde auf ganz neue Füße gestellt. Das hat Franz Wüllner zum Beispiel gemacht oder auch Rheinberger.
0: Franz Wüllner und Josef Gabriel Rheinberger waren die Lehrer von Hans Kössler in den Fächern Chorleitung, Orgel und Komposition.

Noch war nicht zu erahnen, welch kreativer Geist hier schlummerte. Aber Wüllner und Rheinberger erkannten das ungeschliffene Talent ihres Schülers und brachten ihm die handwerklichen Grundlagen bei. Franz Wüllner wurde zu einem lebenslangen Mentor, den Kössler auch später in seiner Karriere oft um Rat fragte. Er besorgte Kössler mehrere Anstellungen, etwa als Dozent am Konservatorium in Dresden und erster Liedmeister der dortigen Liedertafel. In dieser Zeit machte er sich als Chordirigent und Komponist in ganz Deutschland einen Namen, besonders durch den ersten Preis beim internationalen Gesangswettstreit 1880 in Köln.

Es war auch ein Chorwerk, das den großen Johannes Brahms in Wien auf Hans Kössler aufmerksam machte. Ein Freund reichte ohne sein Wissen den 46. Psalm zum Chorwettbewerb des Wiener Tonkünstlervereins im Jahr 1889 ein. Kössler erhielt für seine einfallsreiche, luzide gestaltete Vertonung den ersten Preis. Das offizielle Schreiben unterzeichnete Johannes Brahms als Juryvorsitzender.

In Wien lernte Hans Kössler den verehrten Johannes Brahms persönlich kennen. Daraus wurde eine enge Bekanntschaft. Kössler besuchte Brahms bis zu seinem Tod regelmäßig in seiner Sommerfrische. Kösslers erfolgreichstes Orchesterwerk ist den Mahnen von Johannes Brahms gewidmet. Die symphonischen Variationen, inspiriert von den großen Variationswerken des Freundes. Kein geringerer als Hans Richter führte das meisterhaft durchgearbeitete, klangschöne Werk 1899 in Wien auf.

0: Trotz der Verbundenheit mit Johannes Brahms wäre es verfehlt, Hans Kössler als Brahms-Epigonen abzustempeln. Seine Klangsprache trägt unverkennbar eine eigene Handschrift, wie auch Franz Peter Messmer betont.
1: Er war in einer bestimmten Schublade, nämlich in der von Johannes Brahms, mit dem er sehr eng befreundet war und der als konservativ galt. Und man sagte oft, er wäre eine Art Klon von Johannes Brahms in diesen Worten. Aber das stimmt auch nicht, wenn man sich genauer anschaut, hat er doch ganz anders als Brahms komponiert. Aber er hat diese Orientierung an der Klassik, die auch für Johannes Brahms sehr wichtig war, beibehalten.

was man sagen kann, ist, dass er eine sehr avancierte Harmonik hat mit sehr vielen Tonartenwechseln, Alterationen, fast am Rande der Atonalität, sehr reiche Klangfarbenpalette und die Fähigkeit zu sehr eingängigen Melodien.

0: Franz-Peter Messmer hat sich viele Gedanken darüber gemacht, warum Kösslers Werke heute nicht mehr jene Aufmerksamkeit genießen wie die seiner Zeitgenossen Richard Strauss oder Gustav Mahler.
1: Er hat immer es abgelehnt, dass man Reklame für seine eigenen Werke macht. Also er war da ganz anders, wie das zum Beispiel Richard Strauss war, eher das Gegenteil. Und diese Bescheidenheit führte sicher auch dazu, dass er nicht so erfolgreich war. Aber bis zum Ersten Weltkrieg wurde viel von ihm aufgeführt. Erst in der Zeit nach dem Ersten Weltkrieg, also den 1920er Jahren, geriet er zunehmend in Vergessenheit und dann nach 1945 völlig.

0: Er hatte einen enormen Fleiß und Selbstaufgabe für die Musik. Also heute würde man wahrscheinlich sagen, er war ein Musiknerd. Er arbeitete oft bis zum Zusammenbruch. Also in der Münchner Akademie hat er bei der Abschlussprüfung nicht spielen können, weil er einen Nervenzusammenbruch hatte und hat dennoch aber sein Zeugnis bekommen. Und später als Professor hat er immer wieder nervöse Magenleiden oder eine Art Burnout gehabt, die er dann in Kuren, zum Beispiel am Plattensee oder im Seebad Norderney, auskurierte.
1: Die angesprochene Professur wurde für Hans Kössler zum Lebensinhalt, zum Zentrum seiner musikalischen Tätigkeiten. 1882, 7 Jahre nach ihrer Gründung durch Franz Liszt, berief die Musikakademie in Budapest Hans Kössler zum Professor in Chorgesang und Orgel. Ein Jahr später übernahm er auch die Kompositionsklasse. Diese Position bekleidete er bis 1908 und dann noch einmal von 1920 bis 1925. Beeindruckend ist die Reihe seiner Schüler in dieser Zeit. Béla Bartók, Zoltán Kodály, Leo Weiner, Emmerich Kahlmann oder Ernst von Dohnányi.

0: Er war ein erstklassiger Pädagoge, der seinen Schülern eine wertvolle Disziplin beibrachte: Selbstkritik.
1: So brachte es Ernst von Dohnányi auf den Punkt. Franz-Peter Messmer bewundert vor allem die fortschrittliche Unterrichtsmethode von Hans Kössler.
2: Komponieren wurde im Grunde bis dahin, selbst auch bei Reinberger, wo Kössler in München Komponieren studierte, mehr wie ein Handwerk gelehrt, auch empirisch. Und Kössler war, soweit ich sehe, einer der ersten, der die heutige Art, wie man Komponieren lehrt, entwickelt hat, indem er nämlich sich mit den Werken der ganzen Musikgeschichte auseinandersetzte. Also bis hin zurück zum 16. Jahrhundert, zur niederländischen Vokalpolyphonie, aber natürlich auch Barock, Bach, Händel und vor allem auch Klassik.

Er hat seinen Studenten neben dem Handwerk, also wie Kontrapunkt oder Harmonielehre, vor allem durch dieses Studium der Werke anderer ein immenses Wissen verschafft und ihnen gleichzeitig aber die Freiheit gelassen, ihren eigenen Weg zu finden. Und so sind ganz verschiedene Komponisten, wie diese Avantgardisten der damaligen Zeit, nämlich Bartok und Kodály, aber auch ein eher traditionell komponierender Dohnányi oder aber auch ein Operettenkomponist wie Enrich Kallmann, die kamen alle aus seiner Schule. Also es ist ein sehr breites Spektrum und das ging nur, weil er ihnen auch die Freiheit ließ.

Die Wertschätzung Hans Kösslers für die frühen Epochen der Musikgeschichte erstreckte sich nicht nur auf seinen Unterricht, sondern spiegelt sich auch in einigen seiner eigenen Werke wider. Besonders bemerkenswert ist etwa das Passacaglia-Konzert für Violine und Orchester, denn seine Form folgte nicht dem Sonatensatz der klassisch-romantischen Tradition, sondern den Prinzipien der barocken Passacaglia. Pate stand womöglich auch hier Kösslers Freund Johannes Brahms mit seiner Passacaglia im Finale der 4. Sinfonie.

Die Passacaglia basiert auf einer Basslinie, die mit der dazugehörigen Harmonik ständig wiederholt wird. Eine oder mehrere Oberstimmen greifen das Bassthema auf und variieren es. Die musikalische Spannung entsteht also, weil die Monotonie der Wiederholung auf die ständige Veränderung der Variation trifft. Dieses Prinzip legt Hans Kössler seinem Konzert zugrunde, adaptiert für ein Symphonieorchester und kombiniert mit einer spätromantischen Harmonik und Melodik. Musik.

Hans Kössler verließ die Musikakademie in Budapest im Jahr 1908. Die Konflikte zwischen den unterschiedlichen Nationalitäten im Vielvölkerstaat der österreichisch-ungarischen Doppelmonarchie wuchsen. Ungarn strebte nach politischer und kultureller Eigenständigkeit. Der Unterricht sollte in ungarischer Sprache gehalten werden, was Kössler nicht leisten konnte. Er kehrte nach Deutschland zurück und führte ein unstetes Leben ohne festen Wohnort.

Die politische Gemengelage im Habsburger Reich explodierte im Ersten Weltkrieg. Nach dem Zusammenbruch der Doppelmonarchie herrschte in Ungarn großes Chaos mit wechselnden Regierungen und Hans Kössler verlor seine Pension. Auf einen Schlag war er verarmt. Durch einen Bekannten kam er bei einer Familie im mittelfränkischen Ansbach unter. Hilferufe von Freunden erreichten Budapest, wo inzwischen der Geiger Jenő Huboly Direktor der Musikakademie war. Ihm hatte Kössler einst sein Violinkonzert gewidmet. Er mobilisierte einige Schüler, wie Emmerich Karlmann, die dankbar auf ihre Studienzeit zurückblickten und Kössler finanziell unterstützten. Schließlich schaffte es Huboly, Kössler ein weiteres Mal als Kompositionsprofessor an die Akademie zu berufen. Daher unterrichtete er Anfang der 1920er Jahre wieder für 5 Jahre in Budapest, bis er sich aus Altersgründen vom Unterrichten zurückzog. Er ließ sich wieder in Ansbach nieder, wo er am 25. Mai 1926 verstarb.

0: Die Hochachtung seiner Schüler für ihren Lehrer Hans Kössler hallte an der Musikakademie in Budapest lange nach. Inzwischen waren viele von ihnen selbst Professoren und hielten sein Andenken wach. Das spürte auch Christian Bodner vom Kössler-Arbeitskreis Waldeck, als sein Vater mit ihm, gerade mal 9 Jahre alt, auf den Spuren des Komponisten nach Ungarn reiste.
1: 1981 waren wir in Budapest in der Musikakademie. Erst einmal durch einen eisernen Vorhang standen nur Soldaten an der Grenze mit Maschinengewehr. Das war für einen 9-Jährigen schon eine beeindruckende Sache. Dann sind wir in die Musikakademie gekommen in Budapest und die haben dort den Kössler verehrt, als wäre er aktuell noch einer der größten Stars in Ungarn. Der ist immer im Eingang sein Bild gehangen, obwohl er das ja nicht gegründet hat. Da hätte man gedacht, da hängt der Herr Liszt als Gründer der Akademie, aber es ist der Herr Kössler. Sämtliche Arbeiter haben alles stehen und liegen lassen, haben sich bloß mehr um uns gekümmert.

0: Zurück auf dem Kösslerweg in Waldeck, dem Geburtsort des Komponisten in der nördlichen Oberpfalz bei Kemnath. Die letzte Infotafel samt Hörstation ist vor dem ehemaligen Schulhaus des Ortes angebracht. Dieses Schulhaus nutzt der Heimat- und Kulturverein für seine Aktivitäten und darin ist auch das Kössler-Archiv untergebracht. In mühevoller Arbeit haben die Mitglieder des Kössler-Arbeitskreises hier Zeugnisse seines Lebens zusammengetragen, Quellen und Werke in Bibliotheken auf der ganzen Welt kopiert und transkribiert sowie ein Werkverzeichnis erstellt. Nur durch diese detektivische Grundlagenforschung ist heute überhaupt so viel über Hans Kössler bekannt. Ein Mitglied des Arbeitskreises, der in dieser Hinsicht sehr viel Pionierarbeit geleistet hat, ist Reinhold Herrmann, emeritierter Molekularbiologe der Ludwig-Maximilians-Universität München. Er hat sich intensiv um die Suche nach verschollenen Partituren gekümmert.
1: Als ich angefangen habe, waren etwa 50 bekannt und heute sind es 150 oder 160. Da waren einige sehr wertvolle Sachen dabei. Ich habe nach längerem Suchen die verschollene Partitur der Oper von Kössler in London ausfindig gemacht, die heute da drüben in der Vitrine liegt. Und meine Aufgabe war es dann auch, aus dem Fundus der Kössler-Kompositionen die Werke herauszusuchen, kammermusikalische Werke und Orchesterwerke, die man nicht so leicht aufführen kann, und die dann zu transkribieren, weil das waren fast alles Handschriften.

Komponistinnen und Komponisten in Bayern, sie rücken Hans Kösslers Musik wieder etwas stärker ins Rampenlicht. Damit er nicht nur als Lehrer einer goldenen Komponistengeneration um Béla Bartók in Erinnerung bleibt, sondern auch als Komponist großartiger Meisterwerke.

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1: Es ist 15 Uhr, die Nachrichten des Bayerischen Rundfunks mit Julia Cortis. Die Übersicht. Interner Streit im Sozialverband VdK Bayern spitzt sich zu. Wirtschaft verlangt von Rentenkommission höheres Eintrittsalter. 19-Jähriger stirbt beim Aufstieg auf die Zugspitze. Das Wetter in Bayern meist sonnig und teils heiß. München. Beim Sozialverband VdK Bayern spitzt sich ein Konflikt zwischen Teilen des Vorstands und der Vorsitzenden Verena Bentele zu. Nach BR-Informationen wurde ein Verfahren zur Abberufung Benteles von ihrem Posten eingeleitet. Wie es von der Organisation heißt, gäbe es völlig unterschiedliche Auffassungen darüber, wie der Verband zu führen sei. Die Frankenpost berichtet über ein internes Schreiben, wonach Bentele den VdK zu einem Zentralverband unter ihrer Führung umgestalten wolle. Die Vorsitzende wies die Vorwürfe gegenüber dem BR zurück. Auslöser für den Streit sei eine Personalentscheidung gewesen, die sie treffen wollte, aber nicht habe durchsetzen können. Sie sei fest davon überzeugt, dass das Abberufungsverfahren im VdK Bayern insgesamt keine Mehrheit finde, so Bentele. Berlin. In der Diskussion über die geplante Rentenreform mahnt die Wirtschaft weitreichende Beschlüsse an. Arbeitgeberpräsident Dulger verlangte im Gespräch mit dem Redaktionsnetzwerk Deutschland ein höheres Renteneintrittsalter an. Dieses sei nicht beliebt, aber notwendig. Seiner Ansicht nach darf es auch nicht mehr so viele Anreize für die Frührente geben. Dulger warnte davor, Arbeitnehmer und Firmen durch weiter steigende Beiträge zur Rentenversicherung zu belasten. In rund 5 Wochen will die zuständige Regierungskommission ihre Vorschläge präsentieren. Ein Medienbericht von Donnerstag, dass sie für einen Renteneintritt mit 70 Jahren ist, wurde umgehend dementiert. Berlin. Zum Tag des Grundgesetzes hat Bundespräsident Steinmeier die Bürger dazu aufgerufen, sich für den Zusammenhalt einzusetzen. Demokratie brauche Arme und Beine, also Menschen, die sich einmischten, sagte Steinmeier. Auf seine Initiative hin wird heute zugleich erstmals das Ehrenamt gewürdigt und der 23. Mai zum Mitmachtag erklärt. Steinmeier geht mit gutem Beispiel voran. Nach einer Vorleseaktion an einer Berliner Bibliothek will er sich an Friedhofsarbeiten beteiligen und ein Seniorenheim besuchen. Die Deutsche Stiftung für Engagement und Ehrenamt ruft anlässlich des Ehrentags zum Bürokratieabbau auf. Ein durchschnittlicher Verein müsse jede Woche mehr als 6 Stunden für Verwaltungsaufgaben aufwenden. So die Kritik. Belgrad. Serbien hat vor den geplanten regierungskritischen Studentenprotesten den Zugverkehr im ganzen Land eingestellt. Die serbischen Eisenbahnen teilten in der Früh mit, dass bis auf Weiteres keine Züge mehr fahren. Eine Begründung dafür gab es nicht. Es ist bereits das 3. Mal, dass die Regierung von Präsident Vucic vor geplanten Protesten den Bahnverkehr stoppt. Am Abend soll es in der Hauptstadt Belgrad wieder eine Großkundgebung gegen Vucic geben. Kritiker werfen Regierung und Behörden Korruption und Schlamperei vor. Diese reagierten mit Gewalt gegen Demonstrierende und willkürlichen Verhaftungen. Ehrwald in Tirol. An der Zugspitze ist ein 19-Jähriger tödlich verunglückt. Wie die Tiroler Polizei mitteilte, ist der junge Mann aus dem Kreis Paderborn gestern Abend mit einem Bergpartner aufgebrochen, um auf dem Gipfel den Sonnenaufgang zu beobachten. Auf einem Schneefeld rutschte er mitten in der Nacht aus und stürzte 250 Meter in die Tiefe. Die alarmierten Rettungskräfte konnten ihn nur noch tot bergen. Das Wetter in Bayern. Weiterhin viel Sonne. Einige wenige Wolken zwischen 25 Grad im Oberallgäu und bis zu 32 Grad am Untermain. In der Nacht oft sternenklar bei 17 bis 6 Grad. Morgen wieder meist freundlich, ab dem Nachmittag dann aber örtlich Regenschauer oder Hitzegewitter. Am Pfingstmontag sowie am Dienstag wenig Änderung. Die Nachmittagstemperaturen bewegen sich zwischen 25 und 33 Grad. Soweit die Nachrichten. Es ist gleich 15.05 Uhr.
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2: Mit Susanne Kruse. Herzlich willkommen zu On Stage. Heute mit einem neuen Album, das den jungen tschechischen Pianisten Jan Tschmejla porträtiert. Er hat im vergangenen Jahr regelrecht für Furore gesorgt, als er den internationalen Bach-Wettbewerb in Leipzig gewann. Jetzt sind Live-Aufnahmen von dort als CD beim Label Genuin erschienen. Zur Einstimmung darauf jetzt zuerst ein furioses Charakterstück von Moritz Moschkowski.

Mitreißende Klavierklänge von Moritz Moszkowski auf BR Classic, gespielt von dem Pianisten Jan Schmeiler, der gerade mal Anfang 20 ist. Technisch scheint es für diesen jungen Mann mit den blonden, kurzen Haaren und der runden Brille keine Grenzen zu geben, wie man in diesem kleinen Charakterstück von Moritz Moszkowski deutlich hören konnte. Und auch musikalisch wirkt der 2003 geborene Tscheche schon erstaunlich reif. Besonders ohrenfällig wird es, wenn Jan Schmeiler sich der Musik von Johann Sebastian Bach widmet. Damit hat er im vergangenen Frühjahr nicht nur die Jury, sondern auch das Publikum im Sturm erobert beim internationalen Bach-Wettbewerb in Leipzig. Und das ist den Aufnahmen, die wir Ihnen heute vorstellen wollen in Onstage, auch anzumerken. Denn die entstanden live während des Wettbewerbs und sie zeigen, wie virtuos, aber auch durchdacht und strukturiert der junge Pianist spielt, wie fantasievoll er diese komplexe Musik von Bach umsetzt und wie ernst er dabei auch den Notentext nimmt. Nicht umsonst wurde Jan Schmeiler in diesem Jahr von SWR Kultur zum New Talent gekürt. Wir hören ihn jetzt mit Johann Sebastian Bachs Partita Nummer 4 in D-Dur.

Seit 1950 gibt es den internationalen Bach-Wettbewerb in Leipzig, einen der renommiertesten Musikwettbewerbe hierzulande. Und so klingt der Bach-Preisträger 2025 im Fach Klavier. Der tschechische Pianist Jan Tschmejla auf BR Classic mit Johann Sebastian Bachs Partita für Klavier Nummer 4 in D-Dur. Noch studiert Jan Tschmejla an der Musikhochschule in Mannheim. Aber es gibt schon einige Konzertverpflichtungen für den 22-Jährigen. Auch schon vor seinem Sieg beim Leipziger Bach-Wettbewerb hat er Einladungen bis nach New York erhalten. Nächsten Montag kommt er erstmal wieder zurück nach Leipzig, um gemeinsam mit dem Mendelssohn-Kammerorchester ein Konzert zu geben. Für uns spielt Jan Tschmejla jetzt noch einmal Bach auf BR Classic, eine Klavierbearbeitung des Chorals »Jesus, bleibet meine Freude«.

Johann Sebastian Bachs Choral Jesus bleibet meine Freude als Klavierbearbeitung, gespielt von dem tschechischen Pianisten Jan Čmejla auf BR Classic. Seine technische Finesse und gestalterische Reife zeigt er auch im nächsten Stück von Bach. Das ist er mit einer Klavierbearbeitung des Choralvorspiels Nun komm, der Heiden Heiland.

Jan Schmäler am Klavier auf BR-Klassik mit dem Choralvorspiel Nun komm der Heidenheiland von Johann Sebastian Bach, bearbeitet für Klavier. In seiner Heimat Tschechien hat Jan Schmäler den Spitznamen Harry Potter des Klaviers erhalten und seine Zauberkunst am Klavier hat auch die Jury beim internationalen Bach-Wettbewerb in Leipzig überzeugt, wo er 2025 neben dem Titel Bach-Preisträger auch den Publikumspreis gewonnen hat. Wir hören Jan Schmäler jetzt mit Klaviermusik.

Die Chopin-Variationen von Sergei Rachmaninow auf BR-Klassik, gespielt von dem Pianisten Jan Schmeiler, der im vergangenen Jahr den internationalen Bach-Wettbewerb gewann, der im Fach Klavier ausgetragen wurde. Am 21. März 2025, dem 340. Geburtstag Johann Sebastian Bachs. Da ging der damals 21 Jahre alte Jan Schmeiler als Sieger hervor und hat im Nachgang darüber gesagt, erstmal so einen großen Wettbewerb zu gewinnen, überhaupt es ins Finale zu schaffen, war für mich ein Schock, also eine Überraschung. Und das hat seitdem mein Leben und meine Karriere wesentlich verändert. Er hat tatsächlich schon viele internationale Auszeichnungen erhalten, Jan Schmeiler. Und seit Januar wird er vom SWR als SWR Kultur New Talent gefördert, mit Konzertengagements, Studioproduktionen und Medienpräsenz. Parallel dazu studiert er weiter in Mannheim an der Musikhochschule und wir hören ihn jetzt mit György Ligetis Zauberlehrling-Etüde.

Der Zauberlehrling, eine Klavieretüde von György Ligeti auf BR Klassik, gespielt von dem Pianisten Jan Schmäler, der zu einer aufstrebenden Generation von jungen Pianisten zählt. Nach dem Abschluss am Prager Konservatorium setzt er seit 2022 sein Studium an der Staatlichen Hochschule für Musik und Darstellende Kunst Mannheim fort. Im vergangenen Sommer hat er seine Debüt-CD veröffentlicht. Ihr großer Teil ist mehreren Werken des tschechischen Gegenwartskomponisten und Pianisten Adam Skoumal gewidmet. Und so klingt Musik von ihm. Hier eine Berceuse für Klavier von Adam Skoumal.

Eine Berceuse des zeitgenössischen tschechischen Komponisten Adam Skoumal auf BR Classic, gespielt von Jan Schmejla am Klavier. Der Stellenwert der Musik ist für ihn immens, sagt Jan Schmejla. Ein Leben ohne Klavier könne er sich überhaupt nicht vorstellen. Die Musik Johann Sebastian Bachs steht dabei für ihn im Mittelpunkt. Mit Bach erleben wir ihn noch einmal auf BR Classic. Das ist der zweite Satz aus Bachs D-Moll-Klavierkonzert, Bachwerkverzeichnis 974.

Der zweite Satz aus Johann Sebastian Bachs D-Moll-Klavierkonzert, Bachwerkverzeichnis 974, gespielt von dem Pianisten Jan Tschmeiler. Anfang 20 ist er und ein herausragendes Talent seiner Generation. Im März 2025 gewann er als erster Tscheche den ersten Preis, den Publikumspreis und mehrere Sonderpreise beim internationalen Johann Sebastian Bach-Wettbewerb in Leipzig. Und das war sicher nicht die letzte Auszeichnung für ihn. 20 vor 5 haben wir es jetzt auf BR Classic.

0: Alexandra Bidi an der Harfe und Mario Bruno an der Flöte mit einem Stück aus Astor Piazzollas Geschichte des Tangos auf BR Classic, wo es nach den 17 Uhr Nachrichten weitergeht mit Dore Micro, unserem Musikmagazin für Kinder. Ich bin Susanne Kruse, sag danke fürs Zuhören und wünsche Ihnen ein schönes Pfingstwochenende.
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1: Es ist 17 Uhr, die Nachrichten des Bayerischen Rundfunks mit Julia Cortis, die Übersicht. Bentele soll als VdK-Bayern-Chefin offenbar abberufen werden. Selenskyj besteht auf EU-Vollmitgliedschaft. Steinmeier würdigt 77 Jahre Grundgesetz. Das Wetter in Bayern auch am Abend meist freundlich. München. Beim Sozialverband VdK Bayern spitzt sich ein Konflikt zwischen Teilen des Vorstands und der Vorsitzenden Verena Bentele zu. Nach BR-Informationen wurde ein Verfahren zur Abberufung Benteles von ihrem Posten eingeleitet. Wie es von der Organisation heißt, gäbe es völlig unterschiedliche Auffassungen darüber, wie der Verband zu führen sei. Die Frankenpost berichtet über ein internes Schreiben, wonach Bentele den VdK zu einem Zentralverband unter ihrer Führung umgestalten wolle. Die Vorsitzende wies die Vorwürfe gegenüber dem BR zurück. Auslöser für den Streit sei eine Personalentscheidung gewesen, die sie treffen wollte, aber nicht habe durchsetzen können. Sie sei fest davon überzeugt, dass das Abberufungsverfahren im VdK Bayern insgesamt keine Mehrheit finde, so Bentele. Kiew. Der ukrainische Präsident Selenskyj hält nichts von dem Vorschlag von Bundeskanzler Merz, der Ukraine den Status eines assoziierten Mitglieds der Europäischen Union zu verleihen. In einem Brief an die EU-Spitzen, der der deutschen Presseagentur vorliegt, heißt es, es wäre ungerecht für die Ukraine, in der Europäischen Union präsent zu sein, aber ohne Stimme zu bleiben. Europa müsse sich schneller bewegen und die Ukraine nicht in einem Warteraum halten, so Selenskyj. Merz hatte für die Ukraine einen Sonderstatus vorgeschlagen, weil ein schneller, vollständiger Beitritt aus seiner Sicht ausgeschlossen ist. In Berlin hieß es zu Selenskyjs Brief, dass die EU-Vollmitgliedschaft der Ukraine das Ziel bleibe. Jetzt gehe es vor allem darum, die Verhandlungskapitel zu eröffnen. Berlin. Bundespräsident Steinmeier hat das Grundgesetz als Garanten für Freiheit und Demokratie gewürdigt. Anlässlich des 77. Geburtstags der deutschen Verfassung rief das Staatsoberhaupt die Bürger gleichzeitig zu einem neuen Gemeinsinn auf. Alle könnten etwas für das Land tun oder füreinander da sein. Steinmeier wörtlich: Über das Mitmachen können wir als Gesellschaft so etwas wie eine demokratische Grunderfahrung machen und erleben, dass jeder von uns etwas bewirken kann. Steinmeier hat den Jahrestag des Grundgesetzes heuer umgewidmet zum sogenannten Ehrentag. Bundesweit werben Städte, Gemeinden, Initiativen, Unternehmen und Einzelpersonen für das Ehrenamt. Acerra. Der Papst hat die Umweltverbrechen der Mafia in Süditalien angeprangert. Konkret kritisierte Leo XIV. Die illegale Müllentsorgung in der Region Kampanien, durch die die Mafia riesige Gewinne gemacht habe. Gleichzeitig warf er Politik und Behörden vor, lange nichts dagegen getan zu haben. Das Oberhaupt der katholischen Kirche äußerte sich bei einem Besuch in Acerra nahe Neapel, das im sogenannten Land der Feuer liegt. Dort hatte die Mafia über Jahrzehnte Millionen Tonnen gefährlicher Abfälle verbrannt und damit Luft und Boden vergiftet. Nürnberg. Die Feuerwehr hat nach dem Brand einer Turnhalle die Löscharbeiten größtenteils beendet. Es bleibt aber eine Brandwache an der Grundschule in der Wiesenstraße, sollten im Dach der Turnhalle noch Glutnester aufflammen. Das Feuer in Nürnberg war gestern Abend ausgebrochen. Schwarze Rauchwolken stiegen auf. Anwohner mussten Fenster und Türen geschlossen halten. Der Einsatzleiter kritisierte das Schaulustige, trotz Warnungen teils mit kleinen Kindern, nahe am Brandort im dichten Rauch standen. Über die Brandursache ist noch nichts bekannt. Das Wetter in Bayern. Auch am Abend meist freundlich und dabei recht warm, in der Nacht oft sternenklar bei 17 bis 6 Grad. Morgen wieder viel Sonne und ein paar Wolken, ab dem Nachmittag dann aber örtlich Regenschauer oder Hitzegewitter. Am Pfingstmontag sowie am Dienstag wenig Änderung, Höchstwerte zwischen 25 und 33 Grad. Soweit die Nachrichten, es ist 17.04 Uhr. Der Blick auf die Straßen. A3 Nürnberg Richtung Passau, zwischen Laber und Nittendorf, Sperre nach einem Unfall mit mehreren Fahrzeugen. Bitte halten Sie eine Rettungsgasse offen. Aktuell 2 Kilometer Stau. Die Polizei leitet den Verkehr an der Anschlussstelle Nittendorf ab. A8 Stuttgart Richtung München, zwischen Günzburg und Burgau, 2 Kilometer Stau wegen Bergungsarbeiten auf 2 Spuren. Und weiter zwischen Dasingen und Odelshausen, 3 Kilometer Stau nach einem Unfall. Dort ist die Fahrbahn auf 1 Spur verengt. Soweit die Verkehrsübersicht.
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2: Hallo, hier ist der Alex. Hey, und heute haben wir eine ganz besondere Geheimnisfolge für euch. Wir waren nämlich vor 2 Wochen in Nürnberg beim ARD Sounds Festival. Ja, da sind wir auf die Bühne gegangen und haben zusammen mit dem Publikum einen Bertha-Knurr-Fall gelöst. Also die Kinder und die Erwachsenen im Publikum, die konnten mitraten und mit Karten abstimmen. Das ging so, auf jedem Platz lagen jeweils eine grüne, eine gelbe und eine rote Karte. Und je nachdem, für welche Lösung man war, konnte man dann eine der Karten hochhalten. Und außerdem durften alle auch immer mal wieder Geräusche machen auf mein Zeichen. Und dann hatten wir noch einen echten Geräuschemacher dabei, das war der Ottgar Kunert. Der konnte so Schritte nachmachen und Türen knarren und Pferdekutsche und so weiter. Und wir hatten auch noch 3 Musiker auf der Bühne. Das war das Trio Moreas vom Münchner Rundfunkorchester. Und um was ging's? Ja, Bertha Knurr und ihr Neffe Oliver, die machen eine Schlossbesichtigung und treffen dabei einen sehr seltsamen Schlossherrn, mit dem stimmt was nicht. Aber jetzt hört mal selber, jetzt geht's los. Viel Spaß bei Bertha Knurr, die Spieluhr des Schreckens.

0: mit der Kutsche zum Schloss zu fahren, was, Oliver? Bertha Knurr knuffte ihren Neffen vergnügt in die Seite. Zur Feier des Tages trug sie ein kleines, grünes Hütchen auf ihren grauen Locken. Ach, das wird ein wunderbarer Ausflug. Oliver nickte. Solange er mit seiner Tante nicht wandern musste, war ihm alles recht. Bertha stupste ihn in die Seite. Mich wundert nur, dass wir die Einzigen sind, die heute Abend nach Schloss Baselbrunn gefahren werden. Ich dachte, zu einer Abendführung wollen sicher eine Menge Leute. Die Sonne war schon dabei, unterzugehen. Bertha und Oliver rollten gemächlich durch die Dämmerung. Die letzten Häuser der Ortschaft Baselbrunn hatten sie längst hinter sich gelassen. Jetzt fuhren sie auf einem holprigen Feldweg. In der Ferne ragte dunkel ein Fichtenwald auf. Es war merkwürdig ruhig. Nur das Knarren der Räder und Klappern der Pferdehufe war zu hören. Und auf einmal flog ein Schwarm Krähen über sie hinweg. Ungewöhnlich für Mitte Mai. Es war auch nicht gerade warm. Ein sanfter Wind ließ Oliver frösteln. Und er zog die Wolldecke, die auf der Kutschbank gelegen hatte, etwas fester um sich. »Hallo!« rief Bertha in Richtung des Kutscherrückens. Mit seinem weiten, altmodischen Mantel und dem breiten Hut saß der Mann wie eine große, unförmige Masse vor ihnen. »Warum sind wir denn die Einzigen, die zum Schloss fahren?« Der Kutscher rührte sich nicht. Hatte er Bertha nicht gehört? »Hallo!« rief die alte Dame noch einmal. Doch statt einer Antwort schnalzte der Kutscher jetzt mit der Zunge und knallte mit der Peitsche, um das Pferd zu mehr Tempo anzutreiben. Ab jetzt ging es im Galopp weiter. Bertha musste ihr Hütchen mit einer Hand festhalten, damit es nicht davonflog. Die Landschaft zog schnell an ihnen vorüber. Schon waren sie mitten im Wald. Der Wagen bog rasant in eine Kurve und dann lag Schloss Baselbrunn zu Oberbommel vor ihnen. Scharf zeichneten sich die drei Türme des Schlosses vor dem Abendhimmel ab, der jetzt fast in ein Violett überging. Auf einem der Türme flatterte eine Fahne mit dem Wappen des Freiherrn Fidelio von Baselbrunn zu Oberbommel. Das Schloss war über 200 Jahre alt und einst berühmt gewesen für seine festlichen Abendgesellschaften und die unvergesslichen Konzerte, die dort gegeben worden waren. Vor allem war das Schloss für seine Mitternachtsmatineen bekannt, eine Erfindung von Freiherr Fidelio von Baselbrunn zu Oberbommel, genauer zu Ober- und Niederbommel. Bertha hatte über ihn nachgelesen. Er soll ein großer Musikliebhaber, aber auch ein sehr jähzorniger Schlossherr gewesen sein. Wieder zog ein Schwarm Krähen über Berthas und Olivers Kopf hinweg. Und der Wind war nun so stark geworden, dass beide sich so tief sie konnten in die Wolldecke verkrochen und froh waren, als der Kutscher endlich vor dem prächtigen Eingangstor des Schlosses hielt. Doch wie merkwürdig, es brannte dort kein Licht. Der Kutscher sprang etwas ungelenk vom Wagen und bedeutete ihnen, ihm zu folgen. Aus seinem weiten, altmodischen Mantel zog er einen großen Schlüsselbund und öffnete ihnen die prachtvolle Eingangspforte, verriegelte aber dann sogleich die Tür wieder hinter ihnen, sobald sie eingetreten waren. Eine prächtige Treppe lag im Halbdunkel vor ihnen. Sie führte von der Eingangshalle nach oben. Im Erdgeschoss gingen mehrere Türen vom Empfangssaal ab. Der Mann führte sie mit stachsigen Schritten nach rechts in den Speisesaal. Dort stand ein langer Holztisch mit 12 Stühlen. Obwohl im Kamin ein Feuer brannte, war es merkwürdig kühl in dem Raum. Durch die bogenförmigen Fenster mit den schweren Vorhängen fiel schon kein Licht mehr herein. Und so war ein schwerer, goldener Kerzenleuchter fast die einzige Lichtquelle. Eines der zahlreichen Ölgemälde hing direkt hinter dem Kerzenleuchter und fiel Bertha und Oliver sofort auf. Sie traten näher. Auf dem Bild blickte ihnen ein altmodisch gekleideter Mann mit weiß gelockter Perücke entgegen. Über einem weißen Rüschenhemd trug er ein leuchtend grünes Samtjackett. Seine Hose war ebenfalls grün. Die Füße steckten in Schnallenschuhen. Aufrecht hielt er mit der linken Hand einen Kontrabass, mit der rechten den Bogen. Das Instrument war kunstvoll verziert, hatte 4 Saiten und 2 schmale, geschwungene Schalllöcher. Ganz unten auf dem goldenen Rahmen stand ein Name: Freiherr Fidelio von Basselbrunn zu Oberbommel 1765 bis 1851. Das war also der berühmte Schlossherr, sagte Bertha und fühlte plötzlich etwas Kaltes in ihrem Rücken. Rasch drehte sie sich um. Direkt hinter ihr stand der Kutscher. Wie hatte er sich so unbemerkt heranschleichen können? Bertha konnte sein Gesicht nicht erkennen. Sein Hut saß sehr tief im Gesicht. Um den Hals trug er ein Seidentuch, das er bis zur Nasenspitze heraufgezogen hatte. War dieser Aufzug Teil der Führung? Und Sie sind? Fragte Bertha. Der Schlossherr, kam es dumpf unter dem weißen Tuch hervor. Wie jetzt? Fragte Oliver verwirrt. Dieser Typ war ihm irgendwie unheimlich. War das ein historisches Kostüm, das er da trug? Halb im Scherz fragte er, doch wohl nicht dieser Fritz zu Bummertal, ich meine Ober- und Niederbrunn oder Basselbär oder wie der hieß.
1: So, jetzt wird gerätselt. Wie heißt der Schlossherr? Habt ihr es euch gemerkt? Ich fand es nicht so einfach. Ich gebe euch erstmal die 3 Antwortmöglichkeiten und dann stimmen wir ab mit den Karten. Also, hieß er Freiherr Fritz von Obertal und Niederbommel oder hieß er Freiherr Fabrizio von Bommertal zu Basselbrunn oder hieß er Freiherr Fidelio von Basselbrunn zu Oberbommel? So, wer glaubt, er heißt Freiherr Fritz von Obertal und Niederbommel? Grüne Karte hoch. Ich sehe keine. Eine grüne Karte. Okay. Wer glaubt, er heißt Freiherr Fabrizio von Bommertal zu Basselbrunn? Ja. Ganz wenige glauben dran. Wer glaubt, er heißt Freiherr Fidelio von Basselbrunn zu Oberbommel? Und das ist richtig. Super, sehr gut. Wir üben jetzt noch mal kurz die Chöre des Schreckens. Okay, haltet euch bereit, ihr kommt gleich dran.
0: Ich bin Freiherr Fidelio von Basselbrunn zu Oberbommel. Entschuldigen Sie, wenn ich mich Ihnen erst jetzt vorstelle, antwortete der Mann. Nehmen Sie doch bitte Platz. Sie trinken gerne Tee, nicht wahr? Wie von Geisterhand standen auf dem Tisch plötzlich zarte Porzellantassen und eine Teekanne. Wenn Sie sich bitte selbst bedienen, es fehlt mir dazu das nötige Fingerspitzengefühl.
2: Hä? Aber Sie sind doch eigentlich, also dieser Freiherr ist doch seit 100 Jahren tot,
0: rief Oliver. Seit 175 Jahren, um genau zu sein. Bertha nahm Platz und goss sich seelenruhig etwas Tee ein. Es gibt nichts, was es nicht gibt, sagte sie und trank einen Schluck.
3: So ist es, pflichtete der Freiherr ihr bei. Ich dachte mir schon, dass Sie als Privatdetektivin für unmögliche Fälle für meine Situation Verständnis haben würden. Deswegen habe ich Sie auch persönlich hierher kutschiert und alle anderen Anmeldungen abgewiesen.
2: Sie sind also so etwas wie ein Schlossgespenst?
3: Fragte Oliver und riss die Augen auf.
2: Fantastisch! Sie sind in echt unsichtbar?
3: Als Antwort zog der Mann eine Hand aus seinen langen Mantelärmeln und winkte ihm zu. Krass! Die Hand bestand nur aus Knochen.
4: Erst nach Sonnenuntergang gelingt es mir, mich ein Stück weit zu materialisieren, aber ich kann auch unsichtbar sein.
2: Cool.
3: Bertha fand die Situation weniger lustig.
4: Hören Sie, was immer Sie von mir wollen, ich bin im Ruhestand, ich möchte einfach nur mit meinem Neffen hier eine Schlossführung bekommen. Wie haben Sie mich überhaupt gefunden?
5: Nun, Sie haben sich mit Ihrem Namen angemeldet und Sie sind die Privatdetektivin mit den besten Kommentaren im Netz.
4: Das war ich. Jetzt bin ich im Ruhestand und nehme keine Fälle mehr an. Irgendwann muss auch mal Schluss sein.
3: Was war das? Plötzlich lag das Porzellangeschirr in Scherben am Boden. Nur die Tasse, die Bertha in der Hand hielt, war noch heil. Hatte der Freiherr alles vom Tisch gewischt? Tatsächlich klang seine Stimme auf einmal ungehalten, als er jetzt sagte,
5: »Folgen Sie mir bitte!«
3: Mit steifen Schritten verließ er den Speisesaal. Den Kerzenständer nahm er mit.
4: »Ja, vielleicht macht er jetzt doch einfach die Führung«, dachte Bertha. Aber ihr untrüglicher Spürsinn sagte ihr, dass sie so schnell nicht zur Ruhe kommen würde.

0: Der Freiherr führte sie in sein Schlafgemach. So schnell sie konnten, stolperten Oliver und Bertha ihm hinterher. Der Raum hatte zwei große Fenster. In der Mitte befand sich ein Himmelbett. Die Daunendecken waren kunstvoll bestickt und wirkten dick und schwer. Über dem Bett hing ein Bild, das diesmal keinen Menschen, sondern drei Tiere zeigte. Mit seiner Knochenhand deutete der Freiherr auf das Nachttischchen. Dort stand ein rechteckiges Kästchen. Das Holz war dunkel und glatt poliert, als hätte es jemand viele Jahre lang immer wieder mit einem Tuch abgerieben. In das Holz waren Sterne und Planeten geschnitzt. Vorne steckte in einem Schloss ein kleiner Schlüssel. An der Seite ragte eine große goldfarbene Kurbel heraus.
1: »Das hier ist mein Ein und Alles, eine Spieluhr, die mir meine Gattin Katharina die Reine von Niederbommel zu meinem 40. Geburtstag geschenkt hat. Jede Nacht hörte ich ihre wunderbare Melodie und war mit meinem Geisterschicksal zufrieden. Doch der Mechanismus funktioniert nicht mehr. Hier, hören Sie selbst!«
0: Der Freiherr drehte die Kurbel vorwärts, doch die Spieluhr gab keine Töne von sich, nur ein hässliches Kratzen.
1: »Sie müssen mir helfen, die Melodie wiederzufinden.«
0: »Tut mir leid, fragen Sie einen Mechaniker und wie gesagt, ich bin im Ruhestand«, wiederholte Bertha. »Außerdem, wenn Sie diese Melodie jeden Tag gehört haben, werden Sie sich ja wohl daran erinnern. Singen Sie sie doch einfach.«
1: »Nein! Ich kann mich nicht daran erinnern. Das ist ja das Schreckliche. Wie soll ich sie mir denn merken? Schließlich habe ich, seit ich ein Schlossgespenst bin, kein Gehirn mehr in meinem Schädel.«
0: »Kein Grund, gleich so ungehalten zu werden, junger Mann. Ich meine,
1: Sie müssen mir helfen.
0: Ich bin im Ruhestand.
1: Wenn Sie mir nicht augenblicklich helfen, dann.
0: »Werter Freiherr, so geht man nicht mit einer alten Dame um. Ich lasse mich nicht erpressen.«
1: »Oh, Sie weigern sich also, meine Melodie zu finden?«
0: Bertha nickte.
1: »Na schön, Sie haben es so gewollt.«
0: Wütend trat der Freiherr an seine Spieluhr.
1: »Dann bleibt mir nichts anderes übrig, als einer von Ihnen zu werden.«
0: »Von wem?« fragte Oliver zaghaft. Doch der Freiherr packte jetzt wutschnaubend die Kurbel und drehte erneut daran, diesmal jedoch in die andere Richtung. Wieder hörten sie ein Kratzen. Dann aber war es Oliver und Bertha, als kämen von draußen Stimmen. Eine Art Gesang, fürchterlicher Gesang.
1: »Chöre des Schreckens«, knurrte der Freiherr. »Herzlich willkommen! Adieu, Welt der schönen Künste! Für immer adieu!«
0: Eine Flamme zischte auf und er war verschwunden.
2: »Na wunderbar«, sagte Bertha. »Der ist nicht nur jähzornig, sondern liebt auch das große Drama.«
0: »Erinnerst du dich an die Chöre des Schreckens, Oliver? Wir hatten schon einmal mit ihnen zu tun. Widerliche Gestalten. Monster, Untiere, Teufel, Ausgeburten der Hölle. Ihr Gesang ist grauenvoll. Und wer ihren schrecklichen Gesang zu lange hört, wird einer von ihnen.«
3: Aber was hat das mit dieser Spieluhr zu tun?« fragte Oliver.
0: Bertha nahm das Kästchen und drehte es neugierig hin und her. »Schau mal hier. Am Boden der Spieluhr war eine Inschrift.« »Dreh sie nach vorn, erklingt Musik im Ohr. Drehst du sie zurück, rufst du den Schreckenschor.«
2: »Ich fürchte, Oliver, jetzt haben wir ein Problem.
0: Wenn die Chöre des Schreckens auf dem Weg hierher sind und der Freiherr droht, einer von ihnen zu werden, und wir auch, dann sollten wir vielleicht doch lieber diese verflixte Melodie finden. Was meinst du, Oliver?«
3: aber, Aber wie sollen wir das denn machen?
2: Es empfiehlt sich, erst einmal das Tatobjekt näher zu untersuchen.
3: Bertha stellte das Kästchen zurück auf den Nachttisch, drehte den kleinen Schlüssel um, öffnete den Deckel und blickte in das Innere der Uhr. Darin war eine glänzende Metallwalze mit winzigen Noppen darauf. Daneben ein feiner silberner Metallkamm mit vielen dünnen Zinken. Normalerweise setzte man mit der Kurbel die Metallwalze in Gang. Die einzelnen Zinken des Kamms liefen über die Noppen und eine Melodie erklang. Doch irgendetwas stimmte hier nicht. Bertha schob sich ihre Brille zurecht, beugte sich über das Kästchen.
2: Schau mal, Oliver, ob du mit deinen Fingern da hinten in die Ecke kommst. Mir scheint, da steckt etwas fest.
3: Oliver steckte sofort die Hand in den Kasten. Ja, da ist ein Papier. Vorsichtig zog er es heraus. Es war ein gefalteter Zettel. In geschwungenen Buchstaben standen Sätze darauf, in Strophen geordnet.
2: Ein Gedicht, murmelte Bertha. Und die Überschrift lautet Musik. Ach, leider sind zwischen die und Musik lauter Tintenkleckse und man kann den Titel nicht entziffern. Aber gut, ich lese dir mal die erste der 5 Strophen vor. Finde das weiße Federvieh, sein Name führt dich zur Melodie. Den ersten Buchstaben musst du nur wissen, die Lösung steckt im Kissen.
3: Das sieht mir ganz so aus, als hätte hier jemand die Noten unserer Melodie verrätselt. Aber was soll das bedeuten?
2: Oliver ließ sich auf das Daunenbett sinken und las die erste Strophe noch einmal durch.
3: Finde das weiße Federvieh. Sein Name führt dich zur Melodie. Den ersten Buchstaben musst du wissen. Die Lösung steckt im Kissen.
2: Ich denke, wir müssen zunächst dieses Tier finden.
3: Bertha ließ von der Spieluhr ab und betrachtete noch einmal das Gemälde, das über dem Bett hing. 3 Tiere waren darauf abgebildet. Ein Hahn, eine Taube und eine Gans. Konnte es sein, dass eines dieser Tiere gemeint war? Aber wieso steckte die Lösung im Kissen?
4: Wieso steckt die Lösung mit Kissen? Jetzt könnt ihr wieder miträtseln. Wir machen es jetzt ohne Karten. Wir machen es jetzt so. Die 3 Lösungen sind Hahn, Taube oder Gans. Und wenn ihr glaubt, das Tier ist es, macht ihr einfach die Geräusche, wie das Tier macht. Okay? Also, wer glaubt, es ist der Hahn? Ruhe. Wer glaubt, es ist die Taube? Ganz wenig. Wer glaubt, es ist die Gans? Da schnattert es ganz ordentlich. Jetzt gibt es die Auflösung.
2: Nun gut, wenn die Lösung im Kissen steckt, dann schauen wir da einfach mal rein.
3: Bertha knöpfte beherzt den bestickten Kissenüberzug auf.
2: Doch darin war einfach nur das Kissen, sonst nichts.
3: Sie tastete es ab. War darin irgendetwas versteckt? Doch das Einzige, was sie spürte, waren die Daunenfedern, mit denen das Kissen ausgestopft war.
2: Daunenfedern, natürlich, die Federn einer Gans. Das ist es. Der erste Buchstabe von Gans ist G. Die erste Note unserer Melodie ist also ein G. G wie Gans.
3: Super, Tante Bertha. Und jetzt?
2: In diesem Moment fuhr ein kalter Luftzug durch den Raum. Schlagartig erloschen alle Kerzen.
3: Ach nee! Bertha schüttelte genervt den Kopf.
0: Ist das nicht ein bisschen kindisch für Ihr Alter?« sagte sie in die Luft, denn es war ja klar, dass der Freiherr dahinter steckte. »Wieso bläst er jetzt die Kerzen aus, wo wir ihm doch jetzt helfen?« flüsterte Oliver. »Ist man einmal in seinem Zorn gefangen, kommt man da so schnell nicht heraus. Naja, und außerdem,« Bertha tippte sich an die Stirn, »denkt dran, er ist hirnlos.« Sie seufzte. »Ja, dann nehmen wir eben die Taschenlampe von meinem Handy. Aber wo ist denn verflixt? Ich fürchte, ich habe meine Handtasche im Speisesaal vergessen. Oliver, schnell, komm mit.« Bertha nahm Oliver an der Hand und gemeinsam tasteten sie sich an der Wand entlang durch die Eingangshalle zurück zum Speisesaal. Doch es war nicht so leicht, sich zurechtzufinden. Gleich zu Beginn rannten sie gegen eine Ritterrüstung. »Was hat denn die hier zu suchen?« fluchte Bertha. Dann rumpelten sie gegen eine Vitrine. Als sie endlich die Tür zum Speisesaal fanden, flackerte im Kamin zum Glück immer noch das Feuer. »Und da liegt ja auch meine Handtasche«, sagte Bertha. Doch gerade als sie greifen wollte, schwebte diese hoch in die Luft. Zu hoch, um sie greifen zu können. »Ich werde ganz sicher nicht meiner Tasche hinterherhopsen«, sagte Bertha energisch und sah zu, wie ihre Handtasche jetzt von unsichtbarer Hand gehalten im Saal auf- und abschwebte. »So was Dämliches«, murmelte sie und zog Oliver zum Kaminfeuer. Dort würden sie auch genug Licht haben, um die zweite Strophe zu lesen. Aber kaum waren sie am Kamin, verlosch das Feuer auf einen Schlag. Entnervt stöhnte Bertha auf. »Werwölfe, Vampire, Basilisken, Irrlichter, Riesen, Gespenster, man hat einfach immer nur Ärger mit diesen Fabelwesen.« Als Privatdetektivin für unmögliche Fälle hatte sie schon so einiges erlebt. »Es wäre so viel leichter, wenn er uns helfen würde«, sagte Oliver. »Oder meinst du, die Chöre des Schreckens haben ihn schon irgendwie auf ihre Seite gezogen?«
5: »Was weiß ich, vielleicht ist er einfach immer noch eingeschnappt. Schlossherren sind es nicht gewohnt, dass man ihnen widerspricht, weißt du?«
0: »Ja, und Schlossgespenster wohl auch nicht«, sagte Oliver. Oliver dachte nach, was er noch für Gespenster kannte. Bei Harry Potter kamen einige vor und auch in anderen Büchern und Filmen wimmelte es davon. Einige hatten auch Namen. Wie hießen sie doch gleich?
4: Ha, jetzt könnt ihr wieder mitmachen. Und zwar, das nächste Rätsel, da geht es um Gespensternamen. Jetzt geht es aber darum, welches der drei ist kein Gespenst? Ja, also ich lese jetzt drei Gespensternamen vor und eins ist kein Gespenst. Die maulende Myrte, Medusa, Huibu. So, wer ist dafür, dass die maulende Myrte kein Gespenst ist? Grüne Karte? Sehe ich kaum. Eine sehe ich. Ja, zwei. Wer ist dafür, dass Medusa kein Gespenst ist? Ganz viele gelbe Karten werden hochgehalten. Wer ist dafür, dass Huibu kein Gespenst ist? Ja. Da werden alle drei hochgehalten. Was heißt denn das? Also, alles. Ich nehme einmal alles. Also, die Lösung ist, Medusa ist kein Gespenst. Das ist eher so ein Fabelwesen. Wenn man der in die Augen schaut, wird man zu Stein. Also, besser nicht beachten. Ich würde sagen, wir machen weiter mit der Geschichte.
0: Ich schlage vor, wir tasten uns hoch in den ersten Stock. Mit etwas Glück scheint dort etwas Mondlicht durch die Fenster herein und so können wir endlich die zweite Strophe lesen. Oliver und Bertha machten sich wieder auf den Weg. In der Eingangshalle verloren sie kurz die Orientierung und rumpelten gegen die Eingangstür. Oliver ertastete einen der drei Riegel. Er war ganz froh, dass sie verschlossen waren. Sollten die Chöre des Schreckens näher rücken, war es sicher besser so. Sie machten kehrt und fanden das Treppenhaus. Irgendetwas kullerte von oben herunter und knallte gegen Olivers Schienbein. Aua, au, au! War das ein Ball? Oliver hob das Ding auf und setzte es sogleich wieder ab. Das ist ein Totenkopf. Bertha schnaufte. Herr Freiherr, Sie sollten auf Ihren Kopf besser aufpassen, auch wenn kein Hirn mehr drin ist. Ohne auf eine Antwort zu warten, zog sie Oliver weiter die Stufen hinauf. Oben war es wirklich etwas heller. Silbriges Mondlicht fiel durch die Fenster. Oliver und Bertha fanden die Tür zu einer kleinen Bibliothek. Holzregale gingen dort bis unter die Decke. Und sie steckten voller Bücher. Es mussten Hunderte sein. Der Geruch nach altem Papier und ledernen Einbänden lag in der Luft. Schade, dass es im 18. Jahrhundert noch keine Leselampen gegeben hatte. Das hätte ihnen ihre Aufgabe ziemlich erleichtert. Doch die beiden hatten Glück. Als sie sich ans Fenster stellten, hatten sie genug Licht, um die zweite Strophe zu lesen. Für Ton 2 und 3 musst du Buchstaben suchen. Üb dich in Geduld und vermeide zu fluchen. Finde 2 Lettern, doch es ist schwer. Ein Halbkreis steckt drin und noch etwas mehr. Was sind denn Lettern? Fragte Oliver. Ach, das ist so ein altmodisches Wort für Buchstaben. Ach, zu dumm, dass ich mein Notizbuch nicht habe, schimpfte Bertha und dachte an ihre Handtasche. Es wäre gut, wenn wir alle Buchstaben des Alphabets vor uns sehen könnten. Wieso? Fragte Oliver. Na, weil wir 2 Buchstaben finden müssen, die aus einem Halbkreis und noch irgendetwas bestehen. So verstehe ich jedenfalls diese Strophe. Was meinst du? Ja, klingt logisch. Oliver hingegen schloss jetzt die Augen und stellte sich die Buchstaben des Alphabets allein in seinem Kopf vor. Ein A bestand nicht aus einem Halbkreis und noch irgendetwas. Ein B auch nicht. Ein C.
4: Oh, jetzt könnt ihr wieder mithelfen. Also es geht um Großbuchstaben. Man schreibt sie mit einem Halbkreis und dann noch etwas mehr. Also noch ein bisschen mehr als nur so ein Halbkreis. Wir machen es mal so. Ich sag mal das Alphabet durch und ihr überlegt euch immer, ob das vielleicht bei dem jeweiligen Buchstaben zutrifft. Okay? Also A, B, C, D, E, F, G, H, I, J, K, L, M, N, U, P, Q, R, S, T, U, V, W, X, Y, Z. So. Abstimmung. Ich sage erstmal nur die Lösungen. Es ist ein D und ein G, wäre die erste Lösung. D und O wäre die zweite und C und G die dritte. Also grüne Karte für ein D und ein G. Das sind einige, um nicht zu sagen fast alle. Gelbe Karte für ein D und ein O. Rote Karte für ein C und ein G. Da sehe ich auch nur ein paar. Die Lösung gibt's jetzt.
0: Tante Bertha, ich bin jetzt alle Buchstaben im Kopf durchgegangen und ich glaube, ich habe die Lösung.
5: Wirklich? Ja. Na, dann raus mit der Sprache.
0: Bertha ließ von den Büchern ab und ging auf Oliver zu. Das D ist ein Halbkreis mit einem Strich. Und das G ist auch ein Halbkreis und noch ein bisschen mehr. Auf andere Buchstaben trifft das nicht zu. Das C ist nur ein Halbkreis und O ist immer ein ganzer Kreis.
5: Ausgezeichnete Arbeit, Oliver. Du gibst einen hervorragenden Detektiv ab.
3: Damit wären die ersten drei Noten unserer Melodie ein G aus dem ersten Rätsel und dann ein D und wieder ein G.

0: In diesem Moment hörten sie ein Klopfen. Es war nicht das Klappern des Gerippes und es kam auch nicht aus dem Inneren des Schlosses, nein. Jemand oder etwas klopfte von außen an das Fenster. An das Fenster des ersten Stockwerks. Bertha und Oliver drehten sich um und starrten auf die Fensterscheibe. Etwas Großes, Dunkles zeichnete sich vor dem Fenster ab. War das eine Monsterkralle? Der Tentakel einer Riesenkrake? Der Finger eines Zyklopen? Jetzt hörten die beiden auch wieder den schrecklichen Gesang von vorhin. Dieses entsetzliche Stöhnen und Keuchen, durchbrochen von den grauenerregendsten Tönen, die ihre Ohren jemals gehört hatten. Keine Frage, die Chöre des Schreckens waren da. Sie hatten das Schloss umzingelt und warteten nur noch darauf, dass ihnen jemand die Tür öffnete. »Wo ist dieser Freiherr?«, fragte Bertha und zerrte Oliver vom Fenster weg. Der Junge war ganz starr vor Schreck und konnte seinen Blick kaum von dem grässlichen Etwas abwenden, das da an die Scheibe pochte. Was für ein Untier hatte Arme, die bis zum ersten Stock reichten? »Wir müssen verhindern, dass er sie reinlässt!« So schnell es bei der Dunkelheit ging, stolperten sie die Treppe hinunter zurück ins Erdgeschoss. »Fidelio«, rief Bertha, »Fidelio, wir haben schon fast alle Töne, alle Noten zu Ihrer Melodie, hören Sie!« Irgendwo in der Eingangshalle klapperte es, der Freiherr. Was war das? Schob er etwa einen der drei Riegel zurück? »Moment«, schrie Bertha, »nicht öffnen, warten Sie, wir haben die Melodie, also fast die... Die Melodie, die ihre liebe Frau ihnen geschenkt hat. Also Sie wissen schon, Katharina, so hieß sie doch, nicht wahr?« Als Bertha diesen Namen aussprach, hörten sie, dass der Riegel nicht weiter geöffnet wurde. Der Freiherr schien zu zögern. »Kommen Sie, wir sagen Ihnen die Noten und Sie spielen die Melodie.«
1: »Aber Tante Bertha, wir haben doch noch gar nicht alle Rätsel gelöst. Es sind doch noch drei Strophen übrig«, flüsterte Oliver.
0: »Psst, vielleicht merkt er es ja gar nicht, du weißt ja.« Bertha tippte sich bedeutungsvoll an die Stirn. »Kein Hirn.« Laut sagte sie, »Sie spielen die Musik auf Ihrem Lieblingsinstrument. Sie wissen schon, Ihr Dingsner, das große Teil aus Holz.«
2: »Sie wissen nicht einmal, wie mein Instrument heißt!«
0: Der Freiherr war empört. Aber immerhin ließ er so davon ab, die Tür zu öffnen und kam auf Bertha und Oliver zu.
3: »Doch, natürlich.
0: Dummerweise fiel Bertha der Name des Instruments tatsächlich gerade überhaupt nicht ein. Auweia!
4: »Auweia, aber hey, ihr wisst's, oder? Also... Was für ein Instrument spielt der Freiherr? Erinnert ihr euch, da gab es dieses Ölgemälde, das hing da irgendwo und da war er auch abgebildet mit dem Instrument. Die drei Lösungen wären Posaune, Vibraphon, Kontrabass. Also, grüne Karte für Posaune, gar keine. Gelbe Karte für Vibraphon, auch keine. Rote Karte für den Kontrabass, jawohl, alle Karten oben. Weiter geht's.
0: »Ein Kontrabass«, rief Oliver.
3: »Ja, natürlich, ein Kontrabass«, wiederholte Bertha erleichtert. »Sie sind doch bestimmt immer noch ein ausgezeichneter Musiker, werter Freiherr, oder etwa nicht?«
2: »Natürlich.«
0: »Dann spielen Sie uns die Melodie doch einfach vor.« Kurz war es still, dann hörten Bertha und Oliver, wie der Freiherr sich von ihnen entfernte und folgten ihm. Kurze Zeit später hörten sie Musik. Na, es war noch keine wirkliche Musik. Der Freiherr stimmte seinen Kontrabass. Dieser befand sich im Musiksalon. Ganz ohne Mantel. Von oben bis unten nur ein Knochengestell stand der Freiherr an seinem Instrument und hob das Kinn, als sie eintraten. Sein Kopf saß etwas schief. Vielleicht hätte er ihn besser nicht die Treppe hinunterrollen sollen. Aber in seinem Zustand war das vielleicht auch egal.
2: »Wie lauten also die Noten?«
0: fragte er offensichtlich immer noch beleidigt. Bertha räusperte sich.
2: »Nun, es ist ein G, ein D und wieder ein G.«
5: »Das ist alles andere als meine Melodie. Sie wollen mich reinlegen.«
0: »Aber nein«, beschwor Bertha ihn. »Ich gebe zu, es fehlt noch ein klitzekleiner Teil der Melodie, vielleicht ein, zwei Noten. Aber wenn Sie uns einfach kurz die restlichen Rätsel lösen lassen, dann haben wir die Melodie und Sie können sie die ganze Nacht spielen und an Ihre Katharina die Reine denken. Ist das nicht besser, als eines dieser Horrormonster zu werden?«
2: »Fünf Minuten«, knurrte der Freiherr. »Ich gebe euch 5 Minuten, mehr nicht.«
0: »Nun gut, ein bisschen Licht wäre noch schön.« Augenblicklich brannten die Kerzen eines Kerzenständers und auch im Kamin erschienen züngelnde Flammen. Der Kerzenleuchter stand auf dem Tisch inmitten zahlreicher Musikinstrumente, die Bertha und Oliver jetzt erst erkennen konnten. Ein Cembalo, ein Flügel, eine Harfe, ein Glockenspiel, zahlreiche Blasinstrumente. In den Regalen, die den Musiksalon umgaben, steckten hunderte Notenbücher. Mit Sicherheit war dort auch die gesuchte Melodie notiert, aber wo? Bertha kramte den Rätselzettel hervor und las die nächste Strophe vor. Streck die Zeigefinger grad und lang, schließt den Mund und legt sie an, links und rechts und lacht bloß nicht, der Buchstab steht euch im Gesicht.
2: Oh, klingt nach komplettem Unsinn,
0: raunzte der Freiherr Bertha an. Klingt nach einer klaren Anleitung, gab diese zurück. Oliver, stell dich mir mal gegenüber. Wir machen jetzt genau, wie es im Gedicht heißt. Werter Freiherr, Sie können auch mitmachen, obwohl, lieber nicht Sie. Sie haben ja gar keinen Mund, den Sie schließen könnten.
4: Ich habe schon gesehen, ein paar von euch haben schon mitgemacht. Wir probieren es nochmal, ne? Also streckt die Zeigefinger grad und lang, schließt den Mund und legt sie an, links und rechts und lacht bloß nicht. Der Buchstab steht euch im Gesicht. Jetzt könnt ihr euch mal umdrehen zu euren Nachbarn. Schaut euch mal an gegenseitig. Was ist das? Ihr dürft jetzt reinrufen. Was ist das für ein Buchstabe? Schauen wir mal, ob es stimmt.
6: Das hatten wir doch schon mal bei der Decke. Nur, dass die so ein ähnliches Rätsel hatte ich schon mal. Das war irgendwas mit dem Skorpion.
4: Mit dem Skorpion, ja, das stimmt. Das kann gut sein. Dann schauen wir mal, ob es jetzt auch so gut ausgeht.
7: Das sieht aus wie ein Haar.
0: Du kannst den Mund wieder öffnen, Oliver. Was sagtest du gerade?
1: Sieht aus wie ein Haar. Die beiden Zeigefinger sind die senkrechten Striche und der Mund ist der Strich in der Mitte.
0: Sehe ich genauso, Oliver. Bravo. Dann hätten wir also jetzt G, D, G, H. Freiherr Fidelio schüttelte missbilligend den schiefen Kopf.
2: »Das ist wieder nicht meine Melodie«, sagte er. »Noch 3 Minuten.«
0: »So ein Sturschädel.« »Komm, Oliver, lass uns schnell weitermachen. Ich lese vor.« »Nimm nun 2 Noten aus der Mitte. Du brauchst nur die 2 und keine 3. Wiederhole sie 3-fach, dann rettet sie Leben. Wird tatütata eine 4, was für ein Segen.
1: Ich verstehe gar nichts,
0: flüsterte Oliver und schielte besorgt zum Freiherrn hinüber. Zu allem Überfluss wurden die Chöre des Schreckens vor dem Schloss jetzt immer lauter und lauter. Und nicht nur das. Zum Klopfen aus dem ersten Stock gesellte sich jetzt noch ein Hämmern gegen die Eingangstür. Sie mussten diese verflixte Melodie finden, bloß wie? Was war denn überhaupt eine Quarte? Oliver sah Bertha an, Bertha sah Oliver an. Okay, die beiden Noten aus der Mitte waren D und G, aber was jetzt? Der grauenvolle Gesang der Chöre des Schreckens wurde lauter und lauter.
4: Jetzt müssen wir kurz klären, was ist eine Quarte, weil das kam ja in dem Rätsel vor. Also, eine Quarte ist ein Intervall, das heißt der Abstand zwischen zwei Tönen, aber das ist ein ganz bestimmter Abstand. Schauen wir uns das Rätsel nochmal an. Nimm nun zwei Noten aus der Mitte, du brauchst nur die zwei und keine dritte. Hören wir es uns mal an. Wiederhole sie dreifach, dann rettet sie Leben. Wird tatütata eine Quarte? Was für ein Segen. Habt ihr es erkannt? Es klang so wie Feuerwehr, gell? Oder Krankenwagen. Könnt ihr euch merken, das ist eine Quarte. Also immer, wenn ihr sowas hört, das ist das Intervall Quarte. So, und jetzt wollen wir aber wissen, wie es weitergeht.
0: Und die Zeit ist aus! Der Freiherr ging zur Tür. Chöre des Schreckens, ich komme! Nein, schrie Oliver verzweifelt. Immer so dramatisch, dieses Gerippe, fluchte Bertha. Warten Sie, ich weiß, was mit einer Quarte gemeint ist. Zu spät! Der Freiherr schritt in die Eingangshalle. Aber es bleibt doch nur noch eine Strophe, Herr Freiherr! Bertha packte den Zettel aus der Spieluhr. In diesem Moment passierten mehrere Dinge gleichzeitig. Eine Krallenpfote durchschlug von außen die Fensterscheibe zum Musiksalon. Ein enormer Luftzug entstand und wirbelte Berthas Hütchen vom Kopf. Sie wollte danach greifen, verlor aber dabei den Zettel aus ihrer Hand. Diesen schnappte sich die Kralle des Monsters, das aufgrund seiner enormen Größe zum Glück noch zur Hälfte draußen vor dem Fenster hing. Mit einem gehässigen Monsterlachen schnippte es den Zettel ins offene Kaminfeuer. Mit einer Stichflamme verbrannte der Hinweis auf die letzte noch fehlende Note. Der Zettel war weg. Und ebenso der Freiherr. Er war bereits an der Eingangstür. Den ersten Riegel hatte er bereits zurückgeschoben. Jetzt machte er sich an den zweiten. Nein, nicht! Bertha und Oliver stürzten auf ihn zu. Wir haben doch die Melodie. Hören Sie zu! G, D, G, D, G, D, G, H. Kurz hielt der Freiherr inne. Doch dann zog er mit Schwung den zweiten Riegel zurück. Da fehlt noch etwas, knurrte er pampig und legte die Knochenfinger an den dritten Riegel. Tante Bertha, rief Oliver, was sollen wir denn jetzt tun? Der Zettel ist verbrannt. Denk mit, die letzte Note fällt uns vielleicht auch so ein. Könnte es nicht einfach ein C sein oder ein F? Falsch, falsch, falsch, schrie der Freiherr und schob den dritten und letzten Riegel ein Stück zurück. Jetzt können uns nur noch höhere Mächte retten, murmelte Bertha und Oliver schluckte.
4: Ich weiß, wer die höheren Mächte sind, das seid ihr. Ist euch auch gerade ein Licht auf?

Wir haben die Melodie gefunden. Der Freiherr hatte seine Hand immer noch am letzten Riegel der riesigen Eingangstür. Und es fehlte nur noch ein Zentimeter und der Riegel wäre geöffnet. Draußen schlugen, hämmerten und klopften die Chöre des Schreckens gegen das Schloss und ihr Gesang war noch grauenerregender als zuvor. Doch Fidelio, Freiherr von Basselbrunn zu Oberbommel, ließ von der Tür ab. Hätte er ein Gesicht gehabt, man hätte darauf ein Strahlen erblicken können. Das ist sie, meine herrliche, einzigartige, über alles geliebte Melodie, rief er gerührt, umarmte Bertha und Oliver und eilte dann ins Musikzimmer an seinen Kontrabass. Mit einem glücklichen Seufzer nahm er sein Instrument und spielte. Je länger und fröhlicher er spielte, desto leiser wurden draußen die Chöre des Schreckens. Und wie merkwürdig, fast hätte man meinen können, die Chöre des Schreckens stimmten ein in diese wundervolle und endlich wiedergefundene Melodie.

Sehr gut, sehr gut. Also ich habe hier vorhin schon jemanden gehört, der hat schon den Komponisten erkannt von dieser Melodie. Wolfgang Amadeus Mozart. Und weiß jemand auch, wie die heißt, die Melodie oder das ganze Stück? Da hinten mal. Ja, du mit den blonden Haaren. Eine kleine Nachtmusik. Sehr gut. Der Fall ist gelöst. Vielen Dank, dass ihr da wart. Und jetzt zum Schluss hören wir noch einmal die kleine Nachtmusik. Ein bisschen länger. Und ihr müsst aber jetzt auch gar nicht mitsingen. Ihr könnt einfach zuhören.

Das war Bertha Knurr, die Spieluhr des Schreckens. Silke Wolfrum hat sich diese Geschichte ausgedacht und Burkhard Dabinus hat sie euch erzählt. Und das war ein Mitschnitt vom 10. Mai beim ARD Sounds Festival in Nürnberg. Mit dabei waren außerdem Geräuschemacher Ottgar Kunert, das Trio Moreas vom Münchner Rundfunkorchester und die Regie hatte Veronika Baum. Und ihr wisst ja, das nächste Geheimnis, das wartet schon. Macht's mal gut. Ciao, euer Alex.

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1: 18 Uhr, die Nachrichten des Bayerischen Rundfunks mit Stefanie Müller. Die Übersicht: Pflegekassen befürchten Milliardendefizit. VdK Bayern wird von Führungskrise erschüttert. Zehntausende fordern Rücktritt der spanischen Regierung. Das Wetter in Bayern am Abend freundlich und warm. Berlin. Der Spitzenverband der gesetzlichen Krankenversicherungen rechnet in diesem Jahr mit einem Defizit von 1 Milliarde Euro bei der Pflegeversicherung. Wie es in einer Mitteilung heißt, hat sich die Finanzlage seit Jahresanfang nach neuen Zahlen weiter verschlechtert. So habe die Pflegeversicherung im ersten Quartal ein Minus von über 660 Millionen Euro verzeichnet, obwohl sie gleichzeitig 800 Millionen aus einem Darlehen bekommen habe. Der Verband hatte vor rund 3 Monaten noch mit einem Überschuss von 400 Millionen Euro für das laufende Jahr gerechnet. Verbandschef Blatt sagte im Spiegel, die Bundesregierung müsse das Ruder in der Pflege jetzt herumreißen, sonst würden die Finanzprobleme im nächsten Jahr unbeherrschbar. München. Im Sozialverband VdK Bayern gibt es nach Informationen des Bayerischen Rundfunks Bestrebungen, die Vorsitzende Verena Bentele von ihrem Posten abzuberufen. Hintergrund ist offenbar ein Streit darüber, wie Bentele den Sozialverband führen will. Die Vorstandsmitglieder, die das Abberufungsverfahren angestoßen haben, begründen das mit unüberbrückbaren Differenzen. In einem internen Schreiben, aus dem die Frankenpost zitiert, heißt es, Bentele habe den Plan, den VdK zu einem Zentralverband unter ihrer Führung umzugestalten. Sie selbst sagte dem BR, es gehe um eine Personalentscheidung, die sie nicht habe durchsetzen können. Bentele äußerte sich zuversichtlich, dass ihre Abberufung keine Mehrheit im Verband finden werde. München. In der Landeshauptstadt haben heute laut Polizei rund 600 Menschen für ein Verbot der AfD demonstriert. Die Veranstalter waren vorab von 3000 Teilnehmern ausgegangen. Organisatorin Tanja Braun sagte dem BR, man müsse die AfD jetzt stoppen, bevor sie an die Macht komme und demokratische Institutionen unterwandere und auflöse. Zum Tag des Grundgesetzes hatte die Initiative Menschenwürde verteidigen, AfD-Verbot jetzt, bundesweit in mehr als 20 Städten zu Protesten aufgerufen. Neben der in München gab es in Bayern noch Demonstrationen in Nürnberg, Würzburg, Rosenheim, Mühldorf und Kempten. Madrid. In der spanischen Hauptstadt haben zehntausende Menschen gegen die sozialistisch geführte Regierung von Ministerpräsident Sanchez demonstriert. Dazu aufgerufen hatten rechtsgerichtete Initiativen. Die Demonstranten forderten Sanchez zum Rücktritt auf. Einige Teilnehmer versuchten zudem, in den Wohnsitz des Regierungschefs einzudringen. Die Polizei nahm mehrere Personen fest. Die spanische Regierung hat mit einer Reihe von Korruptionsaffären zu kämpfen. Im Mittelpunkt steht dabei einer der Vorgänger von Sanchez, sein Parteifreund Zapatero. Ihm wird Geldwäsche und illegale Einflussnahme vorgeworfen. Zapatero bestreitet die Vorwürfe. Speyer. Die Mitgliedschaft beim ADAC wird ab kommendem Jahr teurer. Wie der Allgemeine Deutsche Automobilclub anlässlich seiner Hauptversammlung in Speyer bekannt gab, steigen die Beiträge zum ersten Mal seit 6 Jahren, und zwar abhängig von der gewählten Mitgliedschaft um 10 bis 35 Euro pro Jahr. Die Anhebung begründet der ADAC mit den höheren Kosten, etwa für Energie und Personal. Zugleich meldet Europas größter Verein mit jetzt knapp 23 Millionen Mitgliedern einen neuen Rekord. Trier. Der FC Bayern steht im Playoff-Halbfinale der Basketball-Bundesliga. Die Münchner gewannen auch das dritte Viertelfinalspiel gegen Aufsteiger Trier klar mit 99:62. Damit haben die Bayern die Serie Best of 5 mit 3:0 für sich entschieden. Gegner im Halbfinale in einer Woche ist entweder Würzburg oder Bonn. Das Wetter in Bayern? Auch am Abend meist freundlich und dabei recht warm, in der Nacht oft sternenklar bei 17 bis 6 Grad. Morgen wieder viel Sonne und ein paar Wolken, ab dem Nachmittag dann aber örtlich Regenschauer oder Hitzegewitter. Am Pfingstmontag sowie am Dienstag wenig Änderung, Höchstwerte zwischen 25 und 33 Grad. Es ist 18 Uhr und 4 Minuten. Und hier die Verkehrsmeldungen. A8 Stuttgart Richtung München zwischen Dasing und Odelshausen, 2 Kilometer Stau nach einem Unfall. Und B307 Gmund Richtung Vorderriss zwischen Rottach-Egern und Wildbaldkreuth, Sperre nach einem Unfall. Soweit die Verkehrsübersicht.
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2: Mein Motto heute: There will never be another Sting. Eine Stunde Musik von einem Weltstar, der auch ein Meister der leisen Töne ist. Mit bürgerlichem Namen heißt er Gordon Matthew Thomas Sumner, geboren 1951 in Newcastle, Großbritannien. Sänger, Bassist, Songwriter, Schauspieler, Komponist. Seine Stimme besitzt einen großen Wiedererkennungswert. Sein Spiel auf dem Bass groovt und die Konzerte, die sind ausverkauft auf der ganzen Welt, seit Jahrzehnten. Stings Vielseitigkeit bewundere ich. Etwa als er vor 20 Jahren mit einem klassischen Musiker ein Dolan-Album machte, da nahm er bei Konzerten auch selbst die Laute in die Hand. Bei der nun folgenden Aufnahme aber spielt allein ein anderer das Instrument »Come Again, Sweet Love«, hier mit Sting und Lautenist Edin Karamazov.

Der eine ein Rockstar, der andere ein Lautenspieler. Das waren Sting und der bosnische Lautenist Edin Karamazov mit Come Again, Sweet Love. Das ist ein bekanntes Stück des britischen Renaissance-Komponisten John Dowland. Für mich sind es Pop-Songs, sagt Sting, die um die Jahrhundertwende vom 16. zum 17. Jahrhundert geschrieben wurden, und genauso verstehe ich sie auch. Beeindruckend finde ich die Leidenschaft, mit der der Sänger mit der rauen Stimme an die melancholischen Songs aus dem elisabethanischen Zeitalter geht. Musik von ihrem gemeinsamen Album Songs from the Labyrinth, erschienen 2006. Fields of Gold, Shape of My Heart, Roxanne, Message in a Bottle, English Man in New York. In den vergangenen Jahren gab es viele Hits, die Sting uns als Sänger nahebrachte. Ein Künstler, der seinen eigenen Horizont ständig weitet. Als er 17 Jahre alt war, sagte er 1987 in einem Interview mit Deutschlandradio, da sei er verrückt nach Mädchen gewesen. Als er 25 wurde, da galt sein Enthusiasmus allein der Musik. Und heute mit 36 Jahren versuche er, sich um eine sichere Welt für seine Kinder zu bemühen. Natürlich sei er nur ein Sänger, sagt Sting. Er wisse um seinen bescheidenen Einfluss auf den Lauf der Dinge. Aber er mache die Sorge um die Zukunft der Gesellschaft, in der seine Kinder aufwachsen, zu einem inhaltlichen Schwerpunkt seiner Arbeit. Es mache ihn wütend, dass die Welt heute so unsicher geworden sei. Und wenn er etwas beeinflussen möchte mit seinen Songs, dann vor allem unser gesellschaftliches Denken. Soweit Sting über Dinge, für die er sich begeistert. Sting ist auch einer, der sich in den Jazz verliebt hat. Generationen von Musikerinnen und Musiker hat er dazu inspiriert, seine Songs zu interpretieren. In dieser Stunde werden wir ihn immer wieder hören. Hier gleich zwei Jazzer mit Sting, Pianist Kenny Barron und Geigerin Regina Carter. Zwei Musiker aus verschiedenen Generationen, die sehr gut harmonieren. Barron, 1943 geboren in Philadelphia, und Carter, 23 Jahre jünger als der Pianist, aus Detroit. Der Ausgangspunkt für ihren gemeinsamen musikalischen Ausflug ist ein Sting-Klassiker, den es auf sehr vielen Sprachen gibt, Fragile.

Dieser Gitarrenklang ist untrennbar mit dem Sting-Sound verbunden. Dominic Miller heißt der Mann an Stings Seite seit über 30 Jahren. Gemeinsam haben sie viele Ohrwürmer geprägt. Nach Konzerten in Australien und den Vereinigten Staaten sind sie gerade in Europa auf Trio-Tour, heute in Wien. Dominic Miller ist 66 Jahre alt. Geboren wurde er in Argentinien, wo er ein paar Jahre wohnte. Dann zog die Familie nach England. Wenn er heute nicht auf Tour ist, lebt er im Süden Frankreichs. Lavendelfelder bis zum Horizont. Am frühen Abend taucht diese Landschaft in ein besonderes Licht. Silent Light, ruhiges Licht, heißt Millers Soloalbum, auf dem er fast alle Stücke live eingespielt hat. Auch diesen Urban Waltz. 2017 wurde es veröffentlicht. Ich finde, es sind Töne, die man sich unbedingt wieder einmal anhören sollte. Wie man musikalische Geschichten erzählt, also wie ein Song aufgebaut ist, das habe er von Sting gelernt, sagt Dominic Miller. Beide Musiker sind im nächsten Stück dabei, dem eine Trennungsgeschichte zugrunde liegt. Vor 7 Wochen hat sie ihn verlassen und die Kinder mitgenommen. Der Anwalt verschafft ihm das gemeinsame Sorgerecht. Der Park ist voller Sonntagsväter. Und er, der Sonntagsvater, singt: Ich bin so glücklich, dass ich nicht aufhören kann zu weinen. Ich bin so glücklich, ich lache durch meine Tränen. I'm so happy, I can't stop crying, hier auf BR Klassik. So

Eve Cassidy mit Fields of Gold. 30 Jahre alt ist diese Aufnahme vom 3. Januar 1996, aufgenommen im Blues Alley Jazz Club in Washington DC. Geboren wurde die amerikanische Folk- und Jazzsängerin Eve Cassidy 1963 in Washington. Sie wuchs mit drei Geschwistern auf. Sehr stilvoll begleitete sie sich selbst auf der Gitarre. Mit nur 33 Jahren starb sie im November 1996 an einer zu spät behandelten Krebserkrankung. Erst nach ihrem Tod wurde die Sängerin mit der berückend schönen und klaren Stimme weltweit bekannt. Fields of Gold ist ein weiterer Hit des Bassisten und Sängers Gordon Matthew Sumner. Der sagt, es sei ihr Lied und ihre Version von Fields of Gold sei besser als seine eigene. Und um ihn, Sting, geht es heute in dieser Jazz und Mehr-Ausgabe. 2001 nahmen Christoph Lauer und Jens Thomas die CD Shadows in the Rain auf. Bei einigen Stücken erweiterten sie mit einem Streichquartett den musikalischen Radius, etwa im Song Russians. Sting zeigt sich in diesem Song von 1985 als politischer Sänger und spielt auf das große Gefahrenpotenzial durch das Gleichgewicht des Schreckens durch die Supermächte USA und der damaligen UdSSR an. Die Melodie stammt aus einem Werk des russischen Komponisten Sergei Prokofjew, das Sie gleich im Anschluss hören werden. Zuvor eine Instrumentalversion von Russians mit Saxophonist Christoph Lauer und dem Cicada String Quartet.

Die Romanze aus der symphonischen Suite Leutnant Kijé von Sergei Prokofjew. Claudia Abbado dirigierte das Chicago Symphony Orchestra. Schwermütig klingt sie, an manchen Stellen sogar bedrohlich. Das Thema Das Ding für den Song Russians and Lee wanderte durch die verschiedenen Instrumentengruppen. Zunächst trug es der Kontrabass vor. Leutnant Kijé war zunächst eine Filmmusik, entstanden im Jahre 1933. Prokofjew war 1918 aus der damaligen Sowjetunion ausgereist und hatte als Pianist, Dirigent und Komponist in den Vereinigten Staaten wie auch in Frankreich gelebt. Anfang der 1930er Jahre wollte er wieder mit seiner Familie zurückgehen in die alte Heimat. Das war eine Zeit, in der man bereits deutlich wahrnehmen konnte, dass der sowjetische Staat einen ganz strengen Rahmen vorgab. Die Filmmusik zu Leutnant Kijé fasste der Komponist zu einer symphonischen Suite zusammen. 1937 wurde sie zum ersten Mal in Paris aufgeführt. Schön, dass Sie Jazz und mehr mit in Ihren Abend nehmen. There will never be another Sting ist mein Motto heute und wir kommen vom großen Orchesterklang zu einem Soloinstrument. Hier wieder ein Höreindruck vom Album Songs from the Labyrinth. Der bosnische Lautenist Edin Karamazov mit einem Solostück der Fantasy von John Dowland.

Ballonmütze und sonore Baritonstimme. Gregory Porter, 2017 beim Polar Music Prize in Stockholm mit It's Probably Me. Diesen Song schrieb ein Autorentrio, Eric Clapton, Michael Kamen und Sting. Um diesen Sänger und Bassisten dreht sich die heutige Sendung. Dessen Lieder wurden und werden von anderen Musikerinnen und Musikern gecovert. Seit über 5 Jahrzehnten macht Sting Musik. Er ist ein hervorragender Live-Künstler. Seine musikalische Neugierde ist ungebrochen. Rock, Pop, Soul, Reggae, Jazz und Klassik kombiniert er in seinen Songs. Es bereitet ihm viel Freude, in der Musikgeschichte ein paar Kapitel zurückzublättern und zu sehen, was die Songwriter vor 400 oder 500 Jahren gemacht haben. Etwa der Brite Robert Johnson, der von 1583 bis 1633 lebte und der nicht zu verwechseln ist mit dem frühen amerikanischen Blues-Sänger und Songwriter gleichen Namens. Have You Seen the Bright Lily Grow heißt der Song, mit dem wir Sting jetzt hören, an seiner Seite der bosnische Lautenist Edin Karamazov.

Ding mit Edin Karamazov und einem Song des britischen Lautenisten Robert Johnson, Have You Seen the Bride Lily Grow? Weltbekannt wurde der Sänger als Frontman der Gruppe The Police. Von Mitte der 1980er Jahre an machte Sting eine enorme Solokarriere. Im Herbst 2026 wird er 75 Jahre alt. 2 Ehen, 6 Kinder, ein großes Herz für Tiere und die Umwelt und viele Jobs. Sting arbeitete als Bauarbeiter, Grundschullehrer, Fußballtrainer, jüngst als Weinbauer und Hundezüchter. Er ernährt sich bewusst, mit Schwimmen und Yoga hält er sich fit. So hat er die Kondition für seine weltumspannenden Konzertreisen. 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Man muss die Leute auch mit Schwierigem konfrontieren, sagte Sting in einem Geo-Interview. Das ist wie der erste Schluck Campari oder Kaffee. Zuerst bitter, aber dann beginnt man es zu lieben. Engel rennen und verstecken ihre Flügel in seinem Song »When We Dance«. Auf den bezieht sich Bassistin Eva Kruse in ihrem gleichnamigen Stück. Und damit sage ich, danke fürs Zuhören. Mein Name ist Beatrix Gillmann. Einen guten Abend wünsche ich Ihnen.

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1: 19 Uhr. Die Nachrichten mit Stefanie Müller. Berlin. Der Spitzenverband der gesetzlichen Krankenversicherung hat vor unbeherrschbaren Finanzproblemen bei der Pflegekasse gewarnt. Nach Angaben von Verbandchef Blatt wird die Pflegeversicherung Ende des Jahres mit 4,2 Milliarden Euro beim Bund verschuldet sein. Wörtlich sagte Blatt dem Spiegel, die Pflege in Deutschland lebt auf Pump. Für das laufende Jahr rechnet der GKV-Spitzenverband mit einem Defizit der Pflegekassen von 1 Milliarde Euro. Vor 3 Monaten hatte er noch einen Überschuss von 400 Millionen Euro erwartet. Den Finanzbedarf der Pflegeversicherung für das kommende Jahr beziffert der GKV-Spitzenverband auf 10 Milliarden Euro. Bundesgesundheitsministerin Warken hat eine Pflegereform angekündigt, um die Finanznot der Kassen zu lindern. Berlin. Bundespräsident Steinmeier hat das Grundgesetz als Garanten für Freiheit und Demokratie gewürdigt. Anlässlich des 77. Geburtstags der deutschen Verfassung rief der Staatsoberhaupt die Bürger gleichzeitig zu einem neuen Gemeinsinn auf. Alle könnten etwas für das Land tun oder füreinander da sein. Steinmeier wörtlich: Über das Mitwachen können wir als Gesellschaft so etwas wie eine demokratische Grunderfahrung machen und erleben, dass jeder von uns etwas bewirken kann. Steinmeier hat den Jahrestag des Grundgesetzes heuer umgewidmet zum sogenannten Ehrentag. Bundesweit werben Städte, Gemeinden, Initiativen, Unternehmen und Einzelpersonen für das Ehrenamt. Kiew. Der ukrainische Präsident Selenskyj hat seine Forderung nach einer vollständigen EU-Mitgliedschaft seines Landes bekräftigt. In seiner täglichen Ansprache sagte er, ohne die Ukraine könne es kein vollwertiges europäisches Projekt geben. Und die Präsenz der Ukraine in der EU müsse ebenso vollständig verwirklicht werden, mit allen Rechten eines Mitglieds. Bundeskanzler Merz hatte zuletzt in einem Brief an die EU-Spitzen eine sogenannte assoziierte Mitgliedschaft für die Ukraine ins Spiel gebracht. Das Land würde zwar an Treffen der EU-Ministerräten und an EU-Gipfeln teilnehmen, dürfen, hätte aber kein Stimmrecht, so der Vorschlag des Kanzlers. Seit knapp 2 Jahren laufen die offiziellen Beitrittsverhandlungen der EU mit der Ukraine. Teheran. Der Iran und die USA nähern sich in ihren Bemühungen um ein Ende des Krieges offenbar an. So sprach das iranische Außenministerium von kleiner werdenden Differenzen, US-Außenminister Rubio von einigen Fortschritten, die es gegeben habe. Nach Angaben aus informierten Kreisen stehen beide Länder kurz davor, sich auf eine Absichtserklärung zum Ende des Krieges zu verständigen. Das erklärten 2 Regierungsvertreter aus der Nahostregion und ein westlicher Diplomat. Sie äußerten die Hoffnung, dass innerhalb von 48 Stunden eine Entscheidung darüber fallen könnte. Die Erklärung war von Pakistan eingebracht worden, das als Vermittler in dem Konflikt auftritt. Berlin. Ein Böschungsbrand behindert den Bahnverkehr zwischen Berlin und Leipzig. In Brandenburg musste der Streckenabschnitt zwischen Jüterbog und Ludwigsfelde gesperrt werden. Ein ICE nach Hamburg musste südlich von Berlin halten und nach Leipzig zurückkehren. Es kommt zu Verspätungen und vereinzelt auch zu Zugausfällen. Die Bahn führt den Brand auf eine heißgelaufene Achse eines Güterzugs zurück. Die Feuerwehr ist seit dem Nachmittag im Großeinsatz. Hamburg. Tennisprofi Ignacio Buse hat überraschend das ATP-Turnier am Roten Baum gewonnen. Im Finale besiegte der 22-jährige Qualifikant aus Peru den an Nummer 6 gesetzten US-Amerikaner Tommy Paul in 3 Sätzen. Mit dem Erfolg verbessert sich der Südamerikaner auf Platz 31 der Weltrangliste. Das Wetter in Deutschland. Nachts ist es oft sternenklar, die Tiefstwerte liegen je nach Höhenlage zwischen 18 und 6 Grad. Morgen wieder viel Sonne und meist trocken, im Osten vereinzelt Schauer möglich bei Werten von 18 bis 33 Grad. Es ist jetzt 19:04. Die Verkehrsmeldungen. Auf der A8 Salzburg Richtung München wurde die Sperre zwischen Bergen und Grabenstedt aufgehoben, im Moment 3 Kilometer Stau ab Neukirchen. Und B304 Wasserburg am Inn, Freilassing in beiden Richtungen, zwischen Wimpersing und Stephanskirchen ein Unfall. Soweit die Verkehrsübersicht.
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2: Ich bin ein großer Fan von Sprachnachrichten, weil ich sie, wenn es schnell gehen muss, nebenbei aufnehmen kann. Also während ich zur Arbeit laufe, meinem Mann noch kurz sagen kann, was er einkaufen soll. Und dann kommt meistens was zurück, Das klingt aus meinem Smartphone ungefähr so.
3: Jo, ich bin in Einkaufsangleich mit. Ich glaube, Eiermilchkäse und den ganzen Standardkram finde ich auf jeden Fall im Supermarkt um die Ecke. Bei dem Ungebogen und diesen Ohrenstäbchen mit dem Abstandhalter bin ich mir nicht ganz sicher, ob es wieder gibt. Da müssen wir
2: gegebenenfalls noch. Weil ich die Antwort in doppelter Geschwindigkeit abspiele. Die Dinge langsam angehen, das muss ich zugeben, fällt mir manchmal richtig schwer. Weil die Tage so vollgepackt sind und oft vieles gleichzeitig passiert. Dabei wäre es gerade dann so wichtig, sich zwischendurch zurückzulehnen und tief durchzuatmen. Genau das habe ich aber gleich mit Ihnen vor. Zum heutigen Tag der Schildkröte wollen wir für eine Stunde lang das Tempo drosseln und uns auf die Spielarten der Langsamkeit einlassen. Wir werden Klanglandschaften erkunden, in denen sich die Taktstriche auflösen und in denen die Melodien schmelzen und eins werden mit ihrer musikalischen Umgebung. Gleich zu Beginn nehmen uns der norwegische Jazztrompeter Nils Petter Molvær und der Perkussionist Mino Sinello an die Hand und entführen uns mit ihrem Album Sulamadina in eine karge, klangliche Einöde.

ein pulsierendes Mantra, in dem es um die Lebensphasen einer Frau geht. Gesungen von Briela Ojeda. Die Künstlerin ist bekannt für ihre mystische Musik, in der man immer wieder die Musiktradition ihrer Heimat heraushören kann, nämlich Kolumbien. Vor der Küste dieses Landes sind einige der größten Schildkrötenexemplare unterwegs, die es gibt. Lederschildkröten. Sie können bis zu 2,5 Meter lang werden und bringen 700 Kilogramm auf die Waage. Sind also fast so schwer wie ein Kleinwagen. Und sie sind Langstreckenschwimmer. Manche von ihnen überqueren den kompletten Atlantik, um sich dann zum Beispiel in Westafrika an Land zu schleppen. Alle paar Jahre graben die Weibchen große Löcher in den trockenen Sand und legen ihre Eier hinein. Dann kriechen sie wieder zurück und schwimmen davon im kristallklaren Wasser. Transparent Water. So heißt auch ein Album von Jazzpianist Omar Sosa und seinem Musikerfreund Sekou Keita. Der kommt gebürtig aus Westafrika, genauer aus dem Senegal. Und er ist ein Meister auf der Kora, eine Stehkarfe, mit der westafrikanische Geschichtenerzähler durch die Dörfer ziehen. Aus ihrem gemeinsamen Album hören Sie hier den Titel Dari.

Musik, die wie Wasser klingt, durch das sich die Meeresschildkröten mühelos bewegen, über viele tausende Kilometer hinweg. Während wir Menschen nur am Ufer stehen können, über die blaue Weite blicken und uns fragen, wie die Welt am anderen Ende wohl aussieht. So ähnlich hat es der sizilianische Dichter Ibn Hamdis schon im 12. Jahrhundert gemacht und ein Gedicht darüber geschrieben, auf Arabisch. In dem heißt es: O Meer, jenseits von dir liegt ein Paradies, in dem ich mit Freude und nicht mit Elend bekleidet war. Und weiter: Während das Meer unsere Wiedervereinigung verhinderte, würde ich auf den Halbmond klettern wie auf ein Boot, bis ich die glitzernde Sonne umarme. Seine Gedichte hat das Ensemble Schuluk aus der Schublade geholt und sie neu vertont, in einer anspruchsvollen musikalischen Sprache, in der mediterrane Volksmusik, Barockmusik und Jazz ineinander greifen. Und die nicht weniger poetisch ist als die Gedichte selbst. Herausgekommen ist ein wirklich außergewöhnliches Album, The Dream of Ibn Hamdis, aus dem Sie jetzt den Titel Behind the Sea hören, also auf Deutsch Jenseits des Meeres.

polyphoner Gesang aus Korsika vom Ensemble A Filetta. Ein jahrhundertealter Gesangsstil, bei dem die Melodie auf mehrere Stimmen aufgeteilt wird und der als besonders meditativ gilt. Vielleicht mögen Sie sich bei Gelegenheit ja auch den Rest dieses Albums anhören. Denn meditative Musik ist nachweislich gesund. Sie senkt den Spiegel des Stresshormons Cortisol und beruhigt den Puls und die Atmung. Und das alles schont unseren Körper. Wer das am allerbesten kann, sind die Schildkröten. Ihr kompletter Stoffwechsel funktioniert nämlich in Zeitlupe. Ihr Herz schlägt nur ungefähr 10 Mal pro Minute. Unter anderem deswegen können Schildkröten auch so alt werden. Das älteste Exemplar ist aktuell die Riesenschildkröte Jonathan auf der Insel St. Helena. Sie hat über 190 Jahre auf dem Buckel. Wir halten unseren Puls weiter niedrig mit Musik aus Argentinien. Von Produzent Pedro Canale und Sängerin Luvi Torres. Sie ist nebenbei auch noch Klangtherapeutin. Ihre Lieder basieren oft auf spirituellen Gesängen und Mantren. Wie auch hier im Song Amor.

Musik aus Argentinien. Ich bin Judith Rubatscher und Sie hören Musik der Welt auf BR Klassik. Heute zum Tag der Schildkröte. Die wird in manchen Ländern sogar verehrt. In China zum Beispiel ist sie ein heiliges Tier. Sie wird bewundert, weil sie sich so gemächlich durch die Welt bewegt. Ein uraltes chinesisches Sprichwort lautet: Schildkröten können dir mehr über den Weg erzählen als Hasen. Langsamkeit gilt in der chinesischen Philosophie als etwas sehr Positives, weil sie dabei hilft, im Einklang mit dem natürlichen Fluss des Lebens zu leben, dem sogenannten Dao. Dem Dao nachspüren, das kann man auch ganz wunderbar zu der Musik vom Album Immanenz, ein Gemeinschaftswerk des Komponisten Rainer Granzin aus Ettlingen und seiner Frau Hongyu Cheng. Sie stammt gebürtig aus China und spielt die antike Zither Guqin, ein Instrument, das in der chinesischen Musik für Harmonie steht und für tiefe Ruhe. Die dunkle Klangfarbe kann sich bestens entfalten in der zeitlosen Soundlandschaft, die das Musikerpaar da erschafft.

erdige Zitterklänge aus China. Wir sprechen heute in dieser Sendung über die Langsamkeit. In der Musik finden wir die zum Beispiel als Tempoangabe, wenn in einem Stück die Bezeichnung Larghissimo steht. Heißt, dass es extrem langsam gespielt werden soll. Oder die Tempoangabe Grave, was so viel wie schwer oder ernst bedeutet. Aber es gibt auch Genres, die oft langsam interpretiert werden. Zum Beispiel der portugiesische Fado. Ein Musikstil, der im 19. Jahrhundert in den Tavernen von Lissabon entstanden ist, wo sich Seefahrer und einfache Leute rumgetrieben haben. Die Lieder erzählen von Sehnsucht und Weltschmerz. Das Genre wird auch die Seele des Landes genannt. Eine der bekanntesten Fado-Interpretinnen heute ist Lina Rodrigues. Der Produzent Raul Refri hat sie in einem Club in Lissabon singen hören und beschlossen, er möchte ihre Stimme in analoge Synthesizer-Klänge hüllen. Dabei rausgekommen sind, wie ich finde, elektronische Gedichte. Aus ihrem gemeinsamen Album hören Sie hier das Lied Gaviota.

Ein feingliedriger Teppich aus Fäden von alter und neuer Musik. Gewoben von der walisischen Harfenistin Catherine Finch und dem westafrikanischen Chora-Virtuosen Sekou Keita. Klänge, in denen man sich treiben lassen kann. Kennen Sie das kleine Büchlein über das Café am Rande der Welt? Es ist ziemlich lang her, dass ich es gelesen habe. Aber eine Geschichte daraus ist mir bis heute in Erinnerung geblieben. In der schwimmt eine Frau im Meer und entdeckt plötzlich eine Meeresschildkröte. Sie möchte sie einholen, aber schafft es nicht, obwohl sie mit aller Kraft paddelt. Bis sie versteht, was die Meeresschildkröte besser macht. Diese schwimmt nur, wenn eine Welle von hinten sie unterstützt. Wenn eine Welle von vorn kommt, nutzt sie den Moment und ruht sich aus. Eine Parabel, die sagen soll, es ist anstrengend, ständig gegen die Strömung des Lebens anzukämpfen. Besser ist es, auf den richtigen Zeitpunkt zu warten und seine Energie dann gezielt einzusetzen. Für Sie habe ich hier musikalische Wellen, von denen Sie sich ganz gemächlich nach vorn treiben lassen dürfen. Es spielt der japanische Musiker Oki Kano auf seiner selbstgebauten Tonkori, eine japanische Zither, auf der er die Musik der japanischen Ureinwohner Ainu neu interpretiert. Aus ihrer Sprache stammt auch der Titel des Liedes, Kai Kai Asto. Übersetzt heißt es See mit kleinen Wellen.

vom Trio SR9. Auf dem werden berühmte Pop-Hits wie dieser akustisch neu interpretiert. Mit Perkussion, Marimba und anderen ungewöhnlichen Instrumenten. Zum Teil viel langsamer und nachdenklicher als in der ursprünglichen Version. Reinhören kann ich unbedingt empfehlen. Und das war sie auch schon wieder, unsere Stunde Musik der Welt. Heute zum Tag der Schildkröte. Wie immer können Sie die Sendung auch nachhören über die BR-Radio-App. Mehr Musik der Welt gibt es morgen wieder. Um 23.03 Uhr geht es hier auf BR Classic um 30 Jahre Buena Vista, Kuba und die ewige Nostalgie. Ich hoffe, Sie haben den Stress des Alltags während dieser Stunde ein wenig vergessen können. Wenn Sie der Ruhe noch nachspüren wollen, dann geht es wunderbar zu unserem letzten Stück für heute. Pianist Joel Lyssarides und Bouzouki-Virtuose Yorgos Prokopiou bauen eine Brücke zwischen skandinavischem Jazz und den sonnigen Weiten Griechenlands. Ich bin Judith Rubatscher und sage Ciao. Ich freue mich auf Sie beim nächsten Mal.

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1: Um 20 Uhr mit Stefanie Müller. Berlin. Den Pflegekassen droht in diesem Jahr ein Defizit von 1 Milliarde Euro. Das befürchtet der zuständige Spitzenverband der gesetzlichen Krankenversicherung. Verbandchef Blatt verweist im Spiegel auf Schulden in Höhe von über 4 Milliarden Euro beim Bund und spricht von einer Pflege, die auf Pump lebe. Nachdem der Spitzenverband vor 3 Monaten noch einen Überschuss von 400 Millionen Euro erwartet hatte, sagt Blatt nun für das kommende Jahr sogar noch größere Finanzprobleme voraus.

0: Bundespräsident Steinmeier hat die Bürger zu mehr gesellschaftlichem Engagement aufgerufen. Nach den Worten Steinmeiers braucht Demokratie aktive Bürger. Das sagte er am Jahrestag des Grundgesetzes in Berlin. Auf seine Initiative hin wird heute zugleich das Ehrenamt gewürdigt. Steinmeier ging beim Mitmachtag mit gutem Beispiel voran und las Kindern etwas vor und half bei der Gartenarbeit. Zahlreiche Verbände forderten die Politik auf, mehr für das Ehrenamt zu tun und Bürokratie abzubauen. Madrid. In der spanischen Hauptstadt haben zehntausende Menschen gegen die sozialistisch geführte Regierung von Ministerpräsident Sanchez demonstriert. Dazu aufgerufen hatten rechtsgerichtete Initiativen. Die Demonstranten forderten Sanchez zum Rücktritt auf. Einige Teilnehmer versuchten zudem, in den Wohnsitz des Regierungschefs einzudringen. Die Polizei nahm mehrere Personen fest. Die spanische Regierung hat mit einer Reihe von Korruptionsaffären zu kämpfen. Peking. In China sind bei einem Grubenunglück mindestens 82 Bergleute ums Leben gekommen. Nach Angaben der staatlichen Nachrichtenagentur gab es in einem Kohlebergwerk in der nördlichen Provinz Shanxi eine schwere Gasexplosion. Zum Zeitpunkt des Unglücks befanden sich demnach knapp 250 Arbeiter unter Tage. Chinas Staatschef Xi Jinping forderte eine gründliche Untersuchung des Unglücks. Der Betreiber des Bergwerks soll nach ersten Erkenntnissen der Behörden schwerwiegende Verstöße begangen haben. Trier. Der FC Bayern steht im Playoff-Halbfinale der Basketball-Bundesliga. Die Münchner gewannen auch das dritte Viertelfinalspiel gegen Aufsteiger Trier, klar mit 99-62. Damit haben die Bayern die Serie Best of Five mit 3-0 für sich entschieden. Bamberg ist den Münchnern ins Halbfinale gefolgt, die Franken holten den entscheidenden dritten Sieg gegen Ulm. Und das Wetter in Bayern. In der Nacht oft sternenklar bei 17 bis 6 Grad. Morgen wieder viel Sonne und ein paar Wolken, ab dem Nachmittag dann aber örtlich Regenschauer oder Hitzegewitter möglich. Am Pfingstmontag sowie am Dienstag wenig Änderung, die Höchstwerte liegen zwischen 25 und 33 Grad. Ein Blick auf die Uhr, es ist jetzt 20:03.
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4: Guten Abend und willkommen zu einer Live-Übertragung aus der Metropolitan Opera in New York. Nicht ganz, aber fast live. Wir senden eine Stunde zeitversetzt, denn in New York ist es jetzt 14 Uhr und die Mittagsvorstellung läuft seit einer Stunde. Mein Name ist Christiane Hillebrand. Ich freue mich, dass ich Ihnen am Mikrofon von HR2 Kultur Giacomo Puccinis Oper Turandot präsentieren darf. Vor Ort im Studio der Metropolitan Opera ist meine Kollegin Deborah Lou Harder, die die Oper im Dialog mit dem Kommentator Ira Siff vorstellt.
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4: Die gefeierte italienische Sopranistin Anna Pirozzi singt die Titelrolle der chinesischen Märchenprinzessin. Ihr Prinz Kalaf wird vom Tenor Brian Jade dargestellt. Die Rolle der beherzten Sklavin Liu singt die Sopranistin Angel Blue und die des entthronten Tatarenkönigs Timur der kanadische Bassbariton John Relier. Dirigentin Oksana Liniv hält die Klangmassen des Metropolitan Orchestra und des Chors der Met zusammen. Die Oper Turandot wurde vor gut 100 Jahren an der Mailänder Scala uraufgeführt, am 25. April 1926, rund anderthalb Jahre nach dem Tod Giacomo Puccinis. Er hat also leider den rauschenden Erfolg seiner letzten Oper nicht miterleben können. Allein die Tenorarie Nessun Dorma begeistert ja Millionen Menschen auch jenseits der Klassikwelt. Die Musik lebt von der üppigen Orchestrierung und den abenteuerlichen Harmonien. Hier und da scheinen auch originale chinesische Melodien auf. Und die gesamte faszinierende Partitur atmet Puccinis lyrische Genialität. Die Figur der Prinzessin Turandot entstammt der orientalischen Sammlung Tausend und ein Tag. Recognize the old man as his long-lost father Timur, the exiled king of Tartary. Ein märchenhaftes Peking ist Schauplatz der dreiaktigen Oper. Im blauen Licht der Abenddämmerung tritt ein Mandarin vor das Volk, das sich vor dem Palast versammelt hat. Und er verkündet, dass Prinzessin Turandot denjenigen Prinzen heiraten wird, der alle drei Rätsel löst, die sie ihm stellt. Wer versagt, muss sterben, so wie der Prinz von Persien, der soeben gescheitert ist und bei Mondaufgang geköpft werden soll. Eine Reihe von bereits abgeschlagenen Köpfen anderer Bewerber ist vor dem Palast ausgestellt. Ein blutrünstiger Mob hat sich versammelt, gierig die nächste Hinrichtung zu erleben, als in der Menge plötzlich ein alter, blinder Mann stolpert und hinfällt. Timur, ein Tatarenkönig, begleitet von seiner Sklavin Liu. Ein junger Mann nimmt sich des Gestürzten an. Kalaf, ein Prinz, der überglücklich ist, in dem alten Mann seinen Vater wiederzuerkennen, der lange im Exil leben musste. Und auch Liu ist entzückt, Kalaf wiederzusehen, ihre heimliche Liebe seit Jahren. In der Zwischenzeit wird der unglückliche persische Prinz zum Schafott geführt. Aber seine Jugend und Schönheit rührt das Volk so sehr, dass es die Prinzessin um Begnadigung bittet. Vergeblich. Die Geste der unerbittlichen Turandot ist eindeutig: Kopf ab. Ihre Schönheit blendet Kalaf so sehr, dass er spontan beschließt, sich ebenfalls um ihre Hand zu bewerben. Die Minister des Kaisers, Ping, Pang und Pong, versuchen ihn davon abzubringen, was ihnen nicht gelingt. Auch Timur und Liu flehen ihn vergeblich an, nicht sein Leben aufs Spiel zu setzen. Kalaf stürmt auf den Gong zu. Drei Schläge sind das Zeichen, dass er sich der Herausforderung stellt und die drei Rätsel lösen will. Soweit die Handlung des ersten Aktes. As they block Kalaf's way. Stop. What are you doing? Who are you? They provide a little comic relief. In contrast, there's Liu's beautiful aria. In der Musik hören wir den Kontrast zwischen dem glücklichen Wiedersehen von Kalaf, Liu und Timur und der brutalen und gefährlichen Atmosphäre der Szenerie. Der Chor hat einen großen Anteil daran, denn das wankelmütige Volk schwankt zwischen blutgierigen Ausbrüchen und sanfter Träumerei. Und ein Kindschor singt eine hübsche chinesische Melodie, die Turandot später aufgreifen wird. Auch die drei Minister klingen traditionell chinesisch bei ihrem Versuch, Kalaf aufzuhalten. Deren komödiantischer Auftritt wird kontrastiert mit Liu's wunderschöner Arie Signore Ascolta, ihre inständige Bitte an Kalaf, ihr doch zuzuhören. Auch diese Arie ist pentatonisch, das heißt angelehnt an den chinesischen Melos. Aber die Melodie ist Puccini pur und zielt emotional direkt auf unser Herz mit dem Schlusston auf dem hohen B auf das Wort Pietà, Erbarmen. Kalaf antwortet ihr mit der Bitte, für Timur zu sorgen. Nach einem Ensemblestück, in dem alle ihre Bedenken noch einmal lautstark äußern und Kalaf immer fester zu seinem Entschluss steht, verwandelt sich die Musik für einen Moment in strahlende Dur-Akkorde, als Kalaf dreimal den Namen Turandot ausruft und den Gong schlägt. Wir hören gleich in der Reihenfolge ihres Erscheinens Bran Brady als Mandarin, Angel Blue als Liu, Brian Jade als Kalaf und John Willier als Timur. Die drei Minister Ping, Pang und Pong sind Yo Wong Kang, Tony Stevenson und Andrew Stanson. Die zwei Mägde singen Anne Nonnemacher und Mary Kay Hughes. Oksana Liniv dirigiert das Metropolitan Opera Orchestra und den Met Chorus.
1: Act 1 of Puccini's Turandot.
4: Akt 1 der Oper Turandot von Giacomo Puccini, live aus New York.

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0: Calaf has struck the Imperial gong, announcing that he will win Turandot's hand or die.
1: Prinz Calaf hat den kaiserlichen Gong geschlagen und damit bekräftigt, dass er vorhat, die Hand der Prinzessin Turandot zu gewinnen oder, falls es ihm nicht gelingt, ihre drei Rätsel zu lösen, zu sterben. Das war der erste Akt der Oper Turandot von Giacomo Puccini live aus der Metropolitan Opera. Oksana Liniew leitete Metropolitan Chorus and Orchestra. Und in der Besetzung hörten sie als Calaf Brian Jade, als Liu Angel Blue, Timur wurde gesungen von John Relier, Ping Peng Pong waren Joe Wong Kang und Tony Stevenson sowie Andrew Stanson, die Mägde Anne Nonnemacher und Mary Kay Hughes.
0: And Pong, baritone Juwon Kang, tenor Tony Stevenson, and tenor Andrew Stenson. These were the last voices we heard as they were laughing at Calaf's folly. And now here come Brian Jade, Angel Blue, and John Relier again, as well as bass baritone Ben Brady, our mandarin, who just made his Met debut last fall as Lamoral in Arabella. All the principals bowing to this very enthusiastic crowd. I'm Deborah Lou Harder, and commentator Ira Siff is with me. Coming up in this intermission, we'll go backstage to speak with our Calaf tenor Brian Jade and with our three ministers, and we'll also hear from the creators of.
1: Wir sind in der ersten Pause unserer Live-Übertragung aus der Metropolitan Opera in New York. In etwa 30 Minuten geht es weiter mit dem zweiten Akt. Und in der Pause wollen wir zunächst einen kleinen Ausflug zu einer anderen Turandot-Musik machen. Zwischen 1904 und 1917-18 schuf Ferruccio Busoni mehrere Werke, die auf der Grundlage des Turandot-Stoffes entstanden sind. Dabei orientierte er sich am Drama von Carlo Gozzi. Ein Hauptwerk ist die Orchestersuite Opus 41, die 1904-1905 komponiert wurde. Ein weiteres Werk ist die Oper Turandot, die 1917 auf der Grundlage der Orchestersuite entstanden war und die zusammen mit dem Einakter Arlecchino unter dem Titel La Nuova Commedia dell'Arte noch im gleichen Jahr zur Uraufführung kam. Busoni verfasste anlässlich Max Reinhardts Turandot-Inszenierung am Deutschen Theater Berlin 1911 den Essay zur Turandot-Musik. Darin führte er aus, wie sehr ihn die exotische Welt faszinierte und was ihn dazu inspiriert hatte, die Turandot-Fabel zu vertonen. Dieser fortwährende, bunte Wechsel von Passion und Spiel, von Realem und Irrealem, von Alltäglichkeit und exotischer Fantastik war es, der mich an dem chinesischen Theatermärchen Gozzis am meisten gereizt hat. Musik aus der Orchestersuite hat Busoni auch für Klavierstücke verwendet, die dann als Teil der 7 Elegien veröffentlicht wurden. Im ersten, Turandots Frauengemach, zitiert er interessanterweise die englische Melodie Greensleeves. Roland Pöntinen spielt die Nummern 4 und 5 aus den Elegien von Ferruccio Busoni.

0: Das waren die Elegien Nummer 4 und 5 von Ferruccio Busoni. Busoni hat hier Musik verwandt, die zum Turandot-Stoff entstanden war. Sie haben erst Turandots Frauengemach und anschließend das Stück Die Nächtlichen gehört, gespielt von Roland Pöntinen. ARD Oper, Sie hören die Live-Übertragung von Giacomo Puccinis Turandot aus der Met in New York. Wir befinden uns in der ersten Pause und dürfen jetzt hören, was die Mitwirkenden zur laufenden Aufführung sagen. Wie Sie vielleicht wissen, gibt es in den Met-Übertragungen in den Pausen noch fast auf der Bühne kurze Interviews mit den Sängerinnen und Sängern. Vor dem ersten Interview haben wir aber zuerst ein kurzes Gespräch mit der Dirigentin des Abends, mit Oksana Liniw, die von Alan Keel nach der besonderen Musik Puccinis für seine Oper gefragt wurde.
1: This is not that usual romantic Puccini from La Bohème or Madama Butterfly.
2: That's Maestro Oksana Liniw. Puccini was in his 60s when he wrote Turandot and perhaps starting to confront his own mortality.
1: Everything changed in his last years of his life. Whole Turandot score have the sign of his absolutely contrasting moods.
2: And that's reflected in the characters of the opera's two soprano leads.
1: Leo, who is sentimental, full of love and devotion, and Turandot, who is just killing all men around. Between all this contrast is built the whole score. First of all, huge orchestra. Puccini never used such orchestration before. This massive sound, also with the choir. And after, again, this absolutely subtle musical tenderness. Puccini suddenly writing really like chamber music.
2: Adding even more variety, we have Turandot's three ministers.
1: It's really like Commedia dell'arte. And Puccini wanted to keep these burlesque characters because he said, okay, I don't like just very dark and heavy drama. The challenge to every conductor in Turandot to find the balance, not to become just bombastic, but to tell the story, to make the sound rich of colors, rich of different aspects.

0: kind of, that's how we finish each other's sentences.
1: We are so looking forward to your beautiful trio at the top of the next act. Juan, Pink sort of leads that trio. Yeah. What do you enjoy about singing that part?
2: The music is very interesting. That it's kind of like a different kind of style than other, like in a call-up. And of course, like it's beautiful melody and everything. But we have this moment. It gets very light and kind of a little bit dancey, a little bit. And also, we have this beautiful moment. Ona Casa Nello Nan. It's about, you know, our like hometown and nostalgic about, you know. It's so for me, I really enjoy that moment that, you know, we become real human in that moment that, you know, we put our, like, you know, emotions into it. And, you know, like, you know, it's nice to play that.
1: And that resonates for you, too.
0: Some of my favorite music in the whole show. I actually think that scene is like a highlight. It's a real beautiful spot. And it's a pleasure to sing, especially with these guys, because they...
3: You don't get to sing a beautiful ensemble very often, actually, in opera like this, so it's really, really a treat to do this.
2: Yeah.
1: In addition to the intricate ensemble singing, you have a lot, and I mean a lot, of stage business. Tony, you have now sung Pang 130, is it nine times now?
0: I had no idea.
1: 139? You are by far the leader in the clubhouse.
0: I just got really tired all of a sudden.
1: You must have it down by now, yeah?
0: You would think. You would think, but it is, like you said, it's so busy. There's so much that we do on the stage, and the set itself has multiple levels. We're always either going up a stair, and we have these long sleeves that get caught in the props that get caught on the stage. So every single performance is quite unique and different in its own respect.
1: Andrew and Juan, what did it take for you to get comfortable balancing the tricky music with the precise physical action? There's all sorts of music happening, but also... These movements, the choreography of it all.
3: Well, speaking of 139 performances, I think Tony's leadership has made it really, really comfortable for us. You know, he's been kind of the sage guiding us through this whole process.
0: That's depressing. No, it's a lot of practice, right? I mean, absolutely. It's seriously a practice. We just practice it a bunch. All the movements that we have to do synchronized. And it helps that I've done it so many. It's sort of in my body, so we can, you know, they can, if they're... unsure, they just have a glance over, and, you know, so but it's so much fun, and we really, really work very hard on that.
1: Well,
0: on that aspect.
1: I love that, and we see it on the stage. We hear it. We see it. It's wonderful watching the three of you. Just a delight. Juan Kong, Tony Stevenson, and Andrew Stenson, thank you for a few moments.
0: Absolutely.
2: Thank you.
0: Anytime.
1: I'm Lauren Tulaj, and we are live backstage at the Metropolitan Opera House in New York City. Now back to Deborah and Ira in the radio booth.
4: Pong und Pang. Der eine ist für die freudigen Momente zuständig, er ist der Sonnenschein, der andere für die eher traurigen. Ja, Ping, Pang, Pong, die drei haben vor allem im zweiten Akt viel zu tun auf der Bühne. Sie freuen sich auf den Ensemblegesang und es macht ihnen großen Spaß, die Rollen zu singen. Wir legen unsere ganze Emotion in die Musik, sagen sie, und für die Choreografien haben sie hart gearbeitet. Das waren die Backstage-Interviews in der ersten Pause. Lorraine Tuyelin hat eben mit Cho Wong Kang, Tony Stevenson und Andrew Stenson gesprochen, den Darstellern des Ping, Pang und Pong. Und davor war der Tenor Brian Jade, der Sänger des Prinzen Kalaf, bei ihm gewesen. Und damit geht die erste Pause dem Ende zu und wir sind wieder bei Deborah Lou Harder und Ira Siff.
5: Yes, Act 2 of Puccini's Turandot will begin in a few minutes. To recap a little before our synopsis, Prince Kalaf is determined to win the hand of the Princess Turandot. By decree, he must solve three riddles she poses, and if he fails, he'll be put to death.
4: Sie sind live dabei in der Metropolitan Opera in New York am heutigen Opernabend der ARD. Und wir sind gleich wieder mitten in der Geschichte und hören den zweiten Akt der Giacomo Puccini-Oper Turandot, live aus der Metropolitan Opera in New York. Zum Inhalt und zur Musik hören wir wieder Deborah Lou Harder und Ira Siff. Der erste Akt war ja zu Ende gegangen mit dem Entschluss des Prinzen Kalaf, die Hand der Prinzessin Turandot zu gewinnen, also ihre drei Rätsel zu lösen oder im Fall eines Misserfolgs hingerichtet zu werden. Die drei Minister Ping, Pang und Pong bereiten sich auf die Rätselzeremonie vor, nicht sehr enthusiastisch, denn sie haben schon viel Blutvergießen erlebt und erwarten auch von Kalaf, dass er scheitert, als dann 13. Opfer im laufenden Jahr. In der nächsten Szene sehen wir Turandots Vater, den alten Kaiser Altum. Er hat ebenfalls das Blutvergießen satt und versucht vehement und vergeblich, Calav von seinem Plan abzubringen. Turandot erscheint zur Rätselzeremonie und erklärt den Grund für das grausame Prozedere. Sie will ihre Ahnin rächen, Prinzessin Luo Ling, die einst von einem fremden Eroberer vergewaltigt und ermordet worden war. Auch diese Warnung kommt bei Calav nicht an. Also beginnt Turandot, ihre höchst mysteriösen Rätselfragen zu stellen. Erstaunlicherweise aber kann Calav sie lösen. Hoffnung ist die erste korrekte Antwort auf das erste Rätsel, Blut auf das zweite Rätsel. Und selbst die Antwort auf das dritte Rätsel findet er heraus. Das Eis, das sich entzündet, das ist Turandot selbst. Das Volk jubelt, aber Turandot fleht ihren Vater an, sie nicht an den Fremden auszuliefern. Altum erinnert sie an ihren heiligen Eid. Calav aber möchte auf keinen Fall eine Zwangsehe, er möchte Turandots Liebe gewinnen. Also schlägt er Folgendes vor. Sollte sie bis zum Sonnenaufgang herausfinden, wie er, also ihr Bewerber, heißt, wird er sein Leben ihrem Willen unterordnen. Falls nicht, wird sie seine Frau. Der Kaiser ist einverstanden.
6: Well, to our surprise, these sardonic characters add a human element to the drama with their lyrical, nostalgia-filled trio. It's led by Ping, and Ping begins a.
4: Irosef nimmt uns mit in den Saal der Metropolitan Opera. Ping, Peng und Pong, die drei kaiserlichen Minister, bringen am Beginn des zweiten Akts ein zutiefst menschliches Element in die von starren Zeremonien geprägte Szenerie ein. Sie beklagen das sinnlose Schlachten, das die einst friedvolle Existenz Chinas so verändert hat. Und sie träumen davon, eine Hochzeit statt einer Hinrichtung vorzubereiten. Ein strenger Marsch mit Trompeten, Posaunen und Trommeln reißt das Trio aus seinen Fantasien. Währenddessen wird es auf der Bühne der Met kurz dunkel und mit einem gewaltigen Gongschlag wieder hell. Das Publikum erblickt den prächtig glitzernden Thronsaal des Kaisers. Wir hören einen fast unbegleitet gesungenen rituellen Dialog zwischen Altums Charaktertenor und dem Heldentenor Calavs. Dreimal versucht der Kaiser, Calav von seinem Plan abzubringen. Dreimal antwortet Calav: Sohn des Himmels, ich bitte darum, mich der Prüfung zu stellen. Turandot tritt auf mit einer gebieterischen Arie und erzählt vom Schicksal ihrer Ahnen vor tausenden von Jahren. Dabei ändert die musikalische Atmosphäre sich ebenso wie Turandots Stimme. Zärtlich bei Namen Luo Ling, stählern bei der Erinnerung der vielen Prinzen, mit deren Tod Luo Lings Leiden und Tod gerecht werden sollen. Und am Schluss singt sie in den allerhöchsten Tönen: Sie, Turandot, soll niemand besitzen. Drei Rätsel, ein Tod, warnt sie Calav. Drei Rätsel, ein Leben, antwortet der.
6: Is one. And their lines rise together to a high C, practically battling one another. And then the trumpets blaze out as the riddles begin. And Puccini builds suspense. Turned Up presents each riddle with a formal sounding musical.
4: Die Rätselzeremonie beginnt. Puccini baut mit jedem Rätsel mehr musikalische Spannung auf. Und das gespannte Warten auf Calavs Antwort wird jedes Mal länger. Als die Weisen die korrekte Antwort auf das dritte Rätsel bestätigen, brechen Chor und Orchester in Jubel aus, mit Turandots Thema, das in die kaiserliche Hymne übergeht. Turandot fleht ihren Vater an, erst leise, dann zunehmend verzweifelter und zorniger. Auch die Mahnung des Volks, sich an ihren Schwur zu halten, hält Turandot nicht davon ab, Calav trotzig zu fragen, ob er sie denn mit Gewalt nehmen würde. Nein, antwortet er. Er möchte, dass sie vor Liebe brennt, und stellt ihr sein Rätsel. Das Orchester deutet die lyrische Melodie der berühmten Arie Nessun Dorma an, während Calav Turandot verspricht, sie freizugeben, falls sie seinen Namen erraten kann. Und Kaiser Altum hofft, Calav bei Sonnenaufgang seinen Schwiegersohn nennen zu können. Mit erneutem Jubel des Volkes endet der zweite Akt.
5: The act ends with the full forces of the chorus and orchestra reprising the imperial hymn, which we just heard played by the music box.
4: Und gleich hören Sie in der Reihenfolge Ihres Auftritts Yo Wong Kang, Andrew Stanson und Tony Stevenson als Ping Pong Pang, Carlo Bosi singt den Kaiser Altum, Brian Jade ist Kalaf und Ben Brady der Mandarin. Anna Perozzi ist in der Titelrolle des Turandot zu hören. Die ukrainische Dirigentin Oksana Linev leitet Chor und Orchester der Metropolitan Opera. Akt 2 der Oper Turandot von Giacomo Puccini, live aus New York.
7: He worked for over 3 years before stalling.
6: Well, even before that, there was the usual back and forth with the librettist, the writing, the rewriting, the debating, the demanding that happened with almost all of Puccini's operas.
7: He was famously demanding, wasn't he, Ira?
6: Yes, and challenging them constantly.
7: But the result, I mean, my goodness, it was worth it, right?
6: Yes, his theatrical sense prevailed.
7: Puccini wanted the opera to be in two acts. I wonder what that would have been like, and if he'd been able to finish the opera before he died, if he'd gotten his way. It's so interesting to ponder that.
6: Contemplate what it might have been. Puccini liked the librettist's draft for Act One, but then they sent him two more acts. He was not happy. And they came to see him in Lucca and had a very productive meeting. One of the most important results was the addition of the character of Liu, who's not really in any of the source material.
7: It's hard to imagine this opera without Liu.
6: Yes.
7: And we can hear that Puccini got attached to that character. Some say that his sympathy for her made it difficult to finish the opera. In any case, he composed all the way up through, spoiler alert, the death of Liu by the spring of 1924.
6: Yeah, in fact, Puccini wrote the text for her final aria himself. And, yeah, he painted himself into something of a corner. Liu supplied him with the emotional hook he needed into the opera. But after seeing her sacrifice herself, it was hard to find a way to make the audience feel sympathetic towards either Turandot or Kalaf.
7: Puccini wrote a few sketches and fragments for the ending of the opera, but by that time he was pretty ill.
6: Yeah, although he didn't realize how serious his illness was, he took the sketches for the end of Turandot with him when he went to Brussels, where he was going to receive treatment for cancer of the larynx. But he went into heart failure before the treatment and died at the age of 65 in November of 1924.
7: Well, the premiere of Turandot had already been scheduled for 1925 at La Scala, to be conducted by Arturo Toscanini. 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
4: Ja, Sie hören hier Debra Lohharder und Ira Siff noch ein bisschen sprechen, bevor es gleich weitergeht mit dem zweiten Akt. Da haben Sie noch über Puccinis Leben gesprochen, über die Entstehung der Oper. Wir hören ja auch, im Orchester wird noch musiziert. Es scheint noch ein bisschen zu dauern, bis es gleich mit dem zweiten Akt weitergeht. Und die beiden unterhalten das Publikum hier und sprechen noch über die Oper Turandot von Giacomo Puccini, die Entstehung und Randgeschichten zu dieser Oper.
6: Rosa Raisa, who created the title role, Toscanini laid down his baton at that point and announced, here is where the maestro died. And there was a newspaper report published the day before the premiere that claimed that this was Puccini's own idea, expressed directly to Toscanini.
7: They say that after Toscanini finished, the curtain slowly descended, and someone called out, Viva Puccini, and others joined in.
6: Franz Lehár, the composer of The Merry Widow, was in attendance, and he testified that there were many, many tears that were shed.
7: We're going to hear in order of appearance in Act Two, Ju Wan Kang as Ping, Andrew Stenson as Pong, and Tony Stevenson as Pang. Carlo Bosi is the Emperor Altum. Brian Jade is Kalaf.
4: Sie hören jetzt als Turandot Anna Perozzi als Mandarin, Ben Brady als Kalaf, Brian Jade. Altum wird gesungen von Carlo Bosi, Ping Pang Pong, Joe Van Kong, Tony Stevenson und Andrew Stanson. Jetzt kommt der zweite Akt der Oper Turandot von Giacomo Puccini live aus New York.
7: The first scene will take place in front of an ornate wooden backdrop. This is where Ping, Pang, and Pong prepare for the riddle ceremony. The second scene unfolds in the spectacular throne room. When Turandot enters, she's shielded by the veil of a canopy carried by her attendants. She lifts it and steps forward, wearing a jeweled headdress and a gown of ice blue. The curtain is down now. And here comes our maestro, Oksana Leniv, to the pit. She asks the orchestra to rise. And here is Act 2 of Puccini's Turandot, live from the Met.

0: Koloff has posed his own riddle to Turandot.
1: Nachdem er Turandots drei Rätsel gelöst hat, stellt Prinz Kalhaf der Prinzessin seine Rätselfrage. Wie lautet sein Name? Falls sie ihn bis zum Morgengrauen errät, will er zu seiner eigenen Hinrichtung schreiten. Falls nicht, wird sie seine Frau. Das war der zweite Akt der Oper Turandot von Giacomo Puccini, live aus der Metropolitan Opera in New York. In der Besetzung hörten Sie als Turandot Anna Perozzi, als Mandarin Ben Brady, Kalhaf Brian Jade, Altum Carlo Bosi, Ping, Pang und Pong, Joe Van Kang, Tony Stevenson und Andrew Stanson. ARD Oper, wir sind heute live in New York, wo in der Samstagsmatinee Giacomo Puccinis Oper Turandot gezeigt wird. Und auch in der zweiten Pause haben wir jetzt noch einmal Gelegenheit, zwei der Sängerinnen und Sänger in kurzen Interviews kennenzulernen. Und dazu ist jetzt wieder Lauren Tulayan hinter der Bühne und er trifft jetzt auf Turandot höchstpersönlich auf die italienische Sopranistin Anna Perozzi. Lauren Tulayan lobt sie für ihren Auftritt und spricht mit ihr dann über die besonderen Herausforderungen ihrer Rolle.
2: Thank you very much, Deborah. I'm delighted to be here with Her Imperial Highness, Princess Turandot. Brava, Anna.
3: Thank you.
2: I must say that performance of In Questa Regia was just transcendent. I was transfixed, my colleagues were transfixed, listening to you sing, feeling all the feelings that you brought to it. But I want to talk to you about the aria itself. It seems like a difficult entrance for an aria, one of the most difficult in all of opera. Is it that? Is it hard to just step on the stage and sing that?

0: Yes, it's very difficult because before we don't have anything, any scene, any recitativo, you know, and I go on stage and sing, and it's too hard. The main difficulty is intonation, because we are very far from the orchestra, and then sometimes I don't hear the orchestra, but it's very difficult.
1: Well, it sounded absolutely stunningly beautiful.
0: Thank you.
1: You've sung many notoriously demanding roles like Abigail in Nabucco or Norma. Can you tell me what are the special challenges of Turandot for you?
0: For me, the challenge is to stay healthy at the end, until the end, because it's a very demanding role. And these high notes you need to have in the pocket. And
1: yes.
0: It's very difficult. Also, this staging is very difficult because there are many steps, many difficult. The costume is very big and heavy. And
1: So it's challenging on that level.
0: Yes.
1: I know you're in the middle of all of it, the
0: yes.
1: Franco Zeffirelli
0: yes.
1: production. So,
0: I love it.
1: But it's challenging too, yes.
0: Yes.
1: Often, the character of Turandot is described as icy or cruel. Are those fair words to describe her? What do you think about her?
0: Yes, for me, Turandot is cold and cruel at the beginning, because in the fairy tale, this is the fact. But after the third act, Turandot changed. Something changed in his heart.
1: In her heart, yes.
0: Because she heard Liu to sing L'amerai anche tu. You will love, you will be loved, sorry, you too, you will love.
1: Mm.
0: And this is, it's strange for me because something changed in my heart. And
1: I feel it. I see it on your face.
0: Yeah.
1: Well, I can tell you something changed in my heart listening to you sing just now in Act
0: Thank
1: Two.
0: Thank you.
1: Anna Perozzi, thank you so very much for some time. Great to spend some time with you.
0: Thank you.
1: Deborah and Ira, back to you now in the radio booth while we look for Timur.
2: Eine besondere Herausforderung der Rolle ist es, dass Turandot die Bühne betritt und dann sofort eine herausfordernde Partie singen muss. Das ist tatsächlich sehr schwierig, sagt Anna Perozzi. Außerdem sei die Intonation schwierig, sie sei weit weg vom Orchester, habe viele hohe Töne zu singen und das Kostüm ist auch sehr schwer und groß, erzählt sie. Und auf die Frage, wie sie ihre Rolle beschreiben würde, sagt Anna Perozzi, die Turandot sei vom Charakter her so angelegt. Sie ist eisig und grausam, aber im dritten Akt, da ändert sich etwas, da verändert sich etwas im Herzen. Das war Anna Perozzi, die heutige Sängerin der Turandot, im Gespräch mit Lorin Tulayen. Und der hat auch noch einen zweiten Gesprächspartner in dieser zweiten Pause, den kanadischen Bassbariton John Willier. Er verkörpert Timur, den entthronten König der Tataren. Im zweiten Akt, da spielt Timur nicht mit und er habe ihn vermisst, sagt Lorin Tulayen und fragt John Willier, wie er in so einer langen Pause die Spannung hält.
1: Thank you, Deborah. I am so glad to be speaking with John Relier. We missed you in Act Two, sir.
3: Yeah, I was out there, but it was my silent act.
1: Yes, it was your Marcel Marceau impression. Yes.
3: Right, yes.
1: When you have a break from singing like that, what do you do to keep your energy up?
3: Oh, well, you know, I'm just sort of involving myself further in the story, you know, thinking of my character and how he is so scared for his son, you know, that he's in this life or death situation that he's chosen to go into. And meanwhile, I'm on the verge of exile and I wanted him to come with me. But so there's a real desperation in there, even though I'm not expressing it vocally. There's this the fear that both Liu and I have as he's confronting these riddles.
1: Yeah. In an upcoming act, or in the upcoming act, Timur will be singing some of the very last lines Puccini wrote before he died. Do you feel
3: yeah.
1: anything special in that music?
3: You know, it's beautiful. I mean, it's absolute. There's a sadness, an absolute sadness to it, and a sense of farewell. Of course, you know, it's not necessarily ironic, I guess, that this was his last, you know, moments as a
1: composer,
3: yeah. And a human, and it is such a human scene. You know, it's so moving, and so hard not to be moved when you're in the scene.
1: Mm-hmm.
3: You know, it's gorgeous music.
1: I know you sung Colline in La Boheme mm-hmm. quite often, an opera that Puccini wrote 30 years before Turandot.
3: Yeah.
1: And you're surrounded by this music today. I just wonder if you have any thoughts on how Puccini evolved as a composer, what your take is on
3: that. Yeah, you know, I think he was... I think there's something even more sort of deeply spiritual about this piece in a way that's kind of hard to express. But I would say... The kind of lushness to this orchestration, and the melodies have gotten more complex, richer. You know, there's a certain level of this kind of continued momentum of real heavy drama in this piece. It really doesn't stop. You know, of course, by comparison, Boheme is much more light, and there's more fun in there because of the story, but this one really just gets a grip on you and never really lets you go, and it just goes deeper into this sense of drama and danger, you know. But it is, of course, like if you look at Puccini or Verdi, any of them, they evolve so much, and he, you know, if you think of Wagner too, there was something he was confronting spiritually at the end of his life, and one can only wonder what that spiritual element was for Puccini at the end of his life.
1: Indeed. There's so much to talk with you about. We'll have to leave it there for now. But yeah. John Relier, thank you for a few minutes. You always have so much to add. So thank you for your time backstage.
3: Thank you.
1: I'm Lauren Toulage, and we are indeed live backstage at the Met. Is there any better place to be on a Saturday afternoon? I think not. Deborah and Ira, now back to you in the radio booth.
2: John Relier hat einen zweiten Akt Pause gehabt und da sei es wichtig, im Charakter zu bleiben, die Spannung zu halten, ja, für den dritten Akt. Und das Besondere für ihn ist der Schluss der Oper. Er habe die letzten Töne zu singen. Das waren dann auch die letzten Noten, die Puccini geschrieben hatte. Das bedeutet ihm sehr viel, aber da müsse er aufpassen, sich davon selbst nicht zu sehr überwältigen zu lassen. Und auf die Frage, wie er die Entwicklung Puccinis bewährte von La Boheme bis jetzt zu seiner letzten Oper Turandot, da antwortete John Relier, die Melodien seien komplexer geworden, reicher, dramatischer, aber das sei eben ähnlich auch wie bei Verdi und Wagner. Soweit das Gespräch von Lauren Toulayan mit dem Bassbariton John Relier. Und wir sind in der zweiten Pause unserer Übertragung von Giacomo Puccinis Oper Turandot live aus der Metropolitan Opera in New York. Und die zweite Pause geht jetzt zu Ende mit dem Blick auf die Handlung des dritten Akts.
4: 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It's evening in the Imperial Gardens, and heralds announce a decree from the princess on pain of death. The stranger's name must be discovered by morning. No one is to sleep tonight. 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Calaf feels certain of victory, but Ping, Pang, and Pong confront him. Terrified of Turandot's wrath, they try to bribe and threaten Calaf into leaving.
2: Wir sind wieder im Hörfunkstudio der Metropolitan Opera in New York und hören gleich den dritten und letzten Akt von Puccinis Turandot. Deborah Law, Lou Harder und ihr Kollege Ira Siff kommentieren Handlung und Musik. Inzwischen ist es Abend in den kaiserlichen Gärten. Herolde verkünden ein Dekret der Prinzessin. Unter Androhung des Todes muss das Volk bis zum Morgengrauen den Namen des unbekannten Prinzen herausfinden, der Turandots Hand gewonnen hat. Niemand darf schlafen. Nessun dorma. Prinz Calaf ist siegessicher, aber das Ministertrio versucht, ihn zum Gehen zu bewegen. Inzwischen nähert sich eine aufgebrachte Menge und schleift Timur und Liu herbei, die den Namen des Prinzen ja kennen müssten. Turandot erscheint. Liu schützt Timur, indem sie behauptet, sie allein wüsste den gesuchten Namen. Aber selbst unter Folter verrät sie ihn nicht und erklärt Turandot, es sei Liebe, die ihr diese Stärke gebe. Liu entreißt einem Soldaten sein Messer und ersticht sich selbst, um Calaf nicht doch noch zu verraten. Timur und Calaf sind schockiert. Reumütig begleitet das Volk den Trauerzug. Calaf und Turandot sind nun allein. Und Calaf wirft der Prinzessin vor, mit ihrer Grausamkeit den Tod der unschuldigen Liu verursacht zu haben. Turandot gibt sich weiter eiskalt, bis Calaf den Schleier von ihrem Gesicht hebt und sie küsst. Jetzt gibt sie zu, dass sie Calaf vom ersten Augenblick an gefürchtet und geliebt hat. Und Calaf nennt ihr seinen Namen. Da verkünden die Trompeten den Tagesanbruch. Vor dem versammelten Hofstaat verkündet Turandot, sie wisse jetzt den Namen des fremden Prinzen. Liebe. Und mit dem triumphalen Sieg der Liebe endet die Oper.
5: And Calaf takes up their final words, no one is to sleep. The aria begins gently, then the melody soars as Calaf declares that his mystery is locked within him. He will speak his name upon Turandot's lips at dawn. He repeats the word, vincerò, famously, I will win.
2: Das Finale zitiert die berühmte Arie, mit der der dritte Akt beginnt, Nessun Dorma. Die letzten zwei Wörter aus Turandots Dekret, die Calaf so hinreißend wiederholt in seiner Arie. Sein Geheimnis, er wird Turandot bei Sonnenaufgang seinen Namen verraten, er wird sie gewinnen und siegen. Vincerò, dreimal erklingt der siegessichere Ruf in immer höherer Tenorlage. Gleich darauf folgt eine Szene mit Ping, Pang und Pong. Die Minister versuchen Calaf mit allerlei Verlockungen von seinem Plan abzubringen und bieten ihm schöne Frauen an, Gold und andere Reichtümer, schließlich drohen sie ihm Folter an. Die leicht komödiantische Szene nimmt eine dramatische Wende, als Liu und Timur herbeigebracht werden. Liu's immenser Mut zeigt sich in zwei Arien. Tanto Amore, ihre große Liebe zu Calaf, mache die Folter für sie zu süßer Qual. Und, direkt an Turandot gewandt, du, die von Eis umhüllt ist, auch du wirst ihn lieben. Puccini deutet in der Musik Liu's Opfer schon an, bevor sie sich selbst ersticht mit den Worten, damit er gewinnen kann, werde ich vor dem Morgengrauen die Augen schließen, um ihn nie wieder zu sehen. Timurs Klage und der anschließende zart orchestrierte Trauermarsch sind die letzten Stücke, die Puccini vollenden konnte, bevor er starb. Ein ergreifender Moment. Den Rest der Oper hat Franco Alfano auf Basis von Puccinis Notizen komponiert.
5: Even the crowd and the ministers are moved. As, of course, are we, especially since Liu's funeral march was the last music Puccini finished for this opera before he died.
4: The rest of the opera was composed by Franco Alfano, based on Puccini's notes. Calaf begins the final duet aggressively, calling Turandot, Princess of Ice, Princess of Death, and she responds haughtily.
5: But when he kisses Turandot, the music shatters and changes entirely. 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
2: Das finale Duett beginnt aggressiv. Calaf nennt die hochmütige Turandot Prinzessin aus Eis, Prinzessin des Todes. Doch als er sie küsst, wird die Musik plötzlich hochromantisch. Aus der Ferne hört man mystisch klingende Frauenstimmen. Und Turandot weint ihre ersten Tränen, entwaffnet durch ihre Gefühle für Calaf. Die Melodielinien der beiden werden immer dringlicher, bis Turandot Calaf auffordert, gemeinsam mit ihr vor dem Volk zu erscheinen. Noch ist nicht ganz klar, was die Prinzessin proklamieren wird, bis ihre Stimme beim letzten Wort emporsteigt, Amor. Der gesamte Chor stimmt zum Finale ein Loblied auf die Liebe an, als sollte all die Grausamkeit und Gewalt hinweggewischt werden. Und ein letztes Mal erklingt die Melodie von Nessun Dorma.
4: The Temptresses are Laura Catherine Kaufman, Elizabeth Yilmaz.
2: In der Reihenfolge ihres Auftritts hören Sie jetzt Brian Jade als Calaf, Joe Von Kang, Andrew Stanson und Tony Stevenson als Ministertrio Ping Pong Pang. Die Verführerinnen sind die Tänzerinnen Laura Catherine Kaufman, Elizabeth Yilmaz, Rika Escherer und Natalie Alonso. Anna Pirozzi ist Turandot, Angel Blue singt die Liu, John Relier hören Sie als Timur und Oksana Linev dirigiert wieder Metropolitan Orchestra und Chorus im finalen Akt der Oper Turandot von Giacomo Puccini.
4: The Herald's announcement, but they leave when Calaf appears. And appearing now to the pit is our conductor, Oksana Linev. And here is the final act of Turandot, live from the Met.

0: nachgeben musste. Prinz Khalaf konnte sie schließlich doch für sich gewinnen. Wir waren live dabei in New York. Aus dem Metropolitan Opera House kam diese Aufführung am heutigen ARD-Opernabend. Die Rollen und ihre Sängerinnen und Sänger Turandot, Anna Perozzi, Khalaf, Brian Jade, Liu, Angel Blue, Timur, John Rellier, Altom, Carlo Bosi, Ping, Pang und Pong, Joe Wong Kang, Tony Stevenson und Andrew Stanson, Mandarin, Ben Brady, Die Mägde, Anne Nonnemacher und Mary Kay Hughes, die Verführerinnen Laura Catherine Kaufman, Elizabeth Gilmes, Rika Agra und Natalie Alonso. Gesungen haben Chor und Kinderchor der Metropolitan Opera und gespielt hat das Metropolitan Opera Orchestra. Die Leitung hatte Oksana Liniv. Optisch prächtig funkelnd in Szene gesetzt hat die Oper Franco Zeffirelli. Und damit verabschieden wir uns aus New York. Vielen Dank an Debra Lou Harder und Ira Seff. Und ich möchte noch auf die Met-Übertragung in einer Woche hinweisen. Dann hören Sie live aus der Met in New York El Último Sueño de Frida y Diego von Gabriela Lena Frank. Es war eines der schillerndsten Künstlerpaare des 20. Jahrhunderts, Frida Kahlo und Diego Rivera. Ihre Ehe war geprägt von Leidenschaft, Drama und Turbulenzen. Ihre Kunst hat eine Strahlkraft weit über Mexikos Grenzen hinaus. Die US-amerikanische Komponistin Gabriela Lena Frank, Jahrgang 1972, rückt die beiden in den Mittelpunkt ihrer ersten Oper El Último Sueño de Frida y Diego nach einem Libretto des Pulitzer-Preisträgers Nilo Cruz. Die Oper von Gabriela Lena Frank wurde 2022 an der San Diego Opera uraufgeführt. Die Met zeigt eine Neuproduktion in der Regie von Deborah Corca mit der Mezzosopranistin Isabel Lennart und dem Bariton Carlos Alvarez in den Titelpartien. Am Pult steht Yannick Nézet-Séguin. Und das Ganze können Sie hören heute in einer Woche ab 20 Uhr in ARD, die nächste Live-Übertragung aus New York. Heute hat Ihnen H2 Kultur aus der Met in New York Puccinis letzte Oper präsentiert und da verabschiedet sich Christiane Hillebrand am Mikrofon. Ich wünsche Ihnen noch ein schönes Pfingstfest.
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2: Um 23 Uhr mit Stefanie Müller. Der FC Bayern ist der Sieger des DFB-Pokals 2026. Die Münchner gewannen das Finale gegen Titelverteidiger VfB Stuttgart mit 3:0. Alle drei Tore schoss Harry Kane in der zweiten Halbzeit. Für die Bayern war es der 21. Pokalgewinn. Zuvor hatten sich die Münchner schon die deutsche Meisterschaft gesichert. Zum Eishockey. Bei der WM hat die deutsche Mannschaft Österreich mit 6:2 geschlagen. Für den Einzug ins Viertelfinale ist das DEB-Team aber weiter auf Schützenhilfe angewiesen. Der Spitzenverband der gesetzlichen Krankenversicherung hat vor unbeherrschbaren Finanzproblemen der Pflegekassen gewarnt. Nach Angaben von Verbandchef Blatt wird die Pflegeversicherung Ende des Jahres mit 4,2 Milliarden Euro beim Bund verschuldet sein. Wörtlich sagte Blatt dem Spiegel, die Pflege in Deutschland lebt auf Pump. Für das laufende Jahr rechnet der Verband mit einem Defizit der Pflegekassen von 1 Milliarde Euro. Der ukrainische Präsident Selenskyj hat seine Forderung nach einer vollständigen EU-Mitgliedschaft seines Landes bekräftigt. In seiner täglichen Ansprache sagte er, ohne die Ukraine könne es kein vollwertiges europäisches Projekt geben. Und die Präsenz der Ukraine in der EU müsse ebenso vollständig verwirklicht werden, mit allen Rechten eines Mitglieds. Bundeskanzler Merz hatte eine assoziierte Mitgliedschaft für die Ukraine ins Spiel gebracht. In China sind bei einem Grubenunglück mindestens 82 Bergleute ums Leben gekommen. Nach Angaben der staatlichen Nachrichtenagentur gab es an einem Kohlebergwerk im Norden des Landes eine schwere Gasexplosion. Zum Zeitpunkt des Unglücks befanden sich demnach knapp 250 Arbeiter unter Tage. Chinas Staatschef Xi forderte eine gründliche Untersuchung des Unglücks. Der Betreiber des Bergwerks soll nach ersten Erkenntnissen der Behörden schwerwiegende Verstöße begangen haben. Dhaka. In Bangladesch sind durch einen Masernausbruch binnen weniger Wochen mehr als 500 Kinder ums Leben gekommen. Die Krankenhäuser der Hauptstadt sind überfordert. Auf den Intensivstationen stehen

0: nicht ausreichend Betten bereit. Derzeit läuft eine Massenimpfkampagne. Rund 18 Millionen Kinder seien inzwischen immunisiert worden, hieß es. Und das Wetter in Deutschland. Nachts ist es oft sternenklar, nur im Norden gibt es vereinzelt Regen. Die Tiefstwerte liegen, je nach Höhenlage, zwischen 18 und 6 Grad. Auch am Pfingstsonntag gibt es wieder viel Sonne und es bleibt meist trocken. Im Osten vereinzelt Schauer bei Werten von 18 bis 33 Grad. Und jetzt ist es 23 Uhr und 3 Minuten.
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2: Ein herzliches Willkommen aus dem Studio Nürnberg. Am Mikrofon ist für Sie Sven Knappe. Heute Abend wurde im Münchner Prinzregententheater der Werner von Siemens Musikpreis 2026 vergeben, und zwar an einen der verdienstvollsten Akteure der historischen Aufführungspraxis und einen lebenslangen Forscher und Entdecker von alter Musik, den spanischen Gambisten, Dirigenten, Musikwissenschaftler und Pädagogen Jordi Savall. In ihrer Begründung hebt die Ernst von Siemens Musikstiftung die Verdienste des Preisträgers hervor. Zitat: Savall hat als Musiker, als Forscher und als Vermittler Wegweisendes für die alte Musik und die historische Aufführungspraxis geleistet. Seine Konzerte und Studioaufnahmen haben Referenzcharakter. Als Lehrer und Ensembleleiter prägte er Musikerinnen und Musiker über Generationen hinweg. Zitat Ende. Es gibt Spezialistinnen und Spezialisten für Barockmusik, für die Renaissance oder für das Mittelalter. Aber Jordi Savall ist mit all diesen Epochen gleichermaßen vertraut, hat für die unterschiedlichen Stile und Musizierweisen eigens spezielle Ensembles gegründet, wie Hesperion 21, die Capella Real de Catalunya oder Le Concert des Nations. Diese große Bandbreite stellen wir Ihnen in dieser Stunde vor, von den mittelalterlichen Cantigas de Santa Maria bis zu den Sinfonien Beethovens.

Das war der zweite Satz der 8. Sinfonie von Ludwig van Beethoven in einer Aufnahme mit Le Concert des Nations, einem 1989 von Jordi Savall gegründeten Orchester, das Werke des Barocks, der Klassik und der Frühromantik auf Originalinstrumenten spielt. Bereits 2 Jahre früher entstand das Vokalensemble Capella Real de Catalunya, das sich der geistlichen Musik des Mittelalters widmet.

Virgines Sacrate, aus der Feder eines unbekannten Komponisten des Spätmittelalters, zum Klingen gebracht von den Frauenstimmen der Capella Real de Catalunya hier im Forum Alte Musik. Mehrfach war Jordi Savall im Germanischen Nationalmuseum in Nürnberg zu Gast mit seiner beeindruckenden Sammlung historischer Musikinstrumente. Zum ersten Mal war er zusammen mit Ton Koopmann am Cembalo 1976 bei der Konzertreihe Musica Antiqua zu erleben, die BR Franken und das Museum seit den 1950er Jahren gemeinsam veranstalten. Im Archiv haben wir Aufnahmen von damals gefunden, hier eine Fantasia von Bartolomé de Selma y Salaverde.

Eine Fantasie von Bartolomé de Selma y Salaverde, zum Besten gegeben von Jordi Savall und Ton Koopmann, 1976 im Germanischen Nationalmuseum Nürnberg. Eine weitere Aufnahme stammt aus dem Jahr 1990, als Savall mit seiner Ehefrau Montserrat Figueiras und dem Ensemble Hesperion 20 Lieder der italienischen Renaissance im Museum aufführte.

Musik aus dem Ballett Les Saintes Galantes von Jean-Philippe Rameau, gespielt vom Orchester Le Concert des Nations. Ensembleleiter Jordi Savall studierte zunächst in Barcelona Cello. In Bibliotheken in ganz Europa entdeckte er, wie groß und umfangreich die Literatur für Gambe in der Renaissance und im Barock wirklich war, von der damals nur weniges aufgeführt wurde. Er stieg auf die Viola da Gamba um und schloss sein Studium in Basel an der Schola Cantorum Basiliensis ab, an der er selbst später Viola da Gamba unterrichten sollte. Seit den späten 1960er Jahren hat Savall sich unermüdlich für die alte Musik eingesetzt, nicht nur als Interpret, sondern auch als Wissenschaftler, der Handschriften des Mittelalters und der Renaissance erforschte. Und wir hören nochmal alle drei von Savall gegründeten Ensembles im Wechsel, die Capella Real de Catalunya, das Ensemble Hesperion 20 sowie Le Concert des Nations.

La Capella Real de Catalunya besang »Schöne Wunder für uns gemacht« aus den Cantigas de Santa Maria, begleitet vom Ensemble Hesperion 20, wie es 1993 noch hieß. Auch die Tochter von Jordi Savall und Montserrat Figueras, Ariana Savall, wurde Musikerin. Wir erleben sie jetzt noch in einer gemeinsamen Aufnahme mit ihrem Vater. Die Sendung klingt aus mit Folierimprovisationen von Rodrigo Martinez. Sie hörten das Forum Alte Musik aus dem Studio Nürnberg. Am Mikrofon war für Sie Sven Knappe. Herzlichen Dank fürs Einschalten und eine angenehme Nacht.

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1: Um 24 Uhr mit Stefanie Müller. Der FC Bayern ist der Sieger des DFB-Pokals 2026. Die Münchner gewannen das Finale gegen Titelverteidiger VfB Stuttgart mit 3:0. Alle drei Tore schoss Harry Kane in der zweiten Halbzeit. Für die Bayern war es der 21. Pokalgewinn. Zuvor hatten sich die Münchner schon die deutsche Meisterschaft gesichert. Zum Eishockey. Bei der WM hat die deutsche Mannschaft Österreich mit 6:2 geschlagen. Für den Einzug ins Viertelfinale ist das DEB-Team aber weiter auf Schützenhilfe angewiesen. Den Pflegekassen droht in diesem Jahr ein Defizit von 1 Milliarde Euro. Das befürchtet der zuständige Spitzenverband der gesetzlichen Krankenversicherung. Verbandchef Blatt verwies auf Schulden in Höhe von über 4 Milliarden Euro beim Bund und sprach von einer Pflege, die auf Pump lebe. Nachdem der Spitzenverband vor 3 Monaten noch einen Überschuss von 400 Millionen Euro erwartet hatte, sagt Blatt nun für das kommende Jahr sogar noch größere Finanzprobleme voraus. Bundespräsident Steinmeier hat die Bürger zu mehr gesellschaftlichem Engagement aufgerufen. Nach den Worten Steinmeiers braucht Demokratie aktive Bürger. Das sagte er am Jahrestag des Grundgesetzes in Berlin. Auf seine Initiative hin wurde zugleich das Ehrenamt gewürdigt. Steinmeier ging beim Mitmachtag mit gutem Beispiel voran und las Kindern etwas vor und half bei der Gartenarbeit. Zahlreiche Verbände forderten die Politik auf, mehr für das Ehrenamt zu tun. Beim Zusammenstoß zweier Straßenbahnen in der nordrhein-westfälischen Landeshauptstadt Düsseldorf sind nach Polizeiangaben 30 Menschen verletzt worden, 4 davon schwer. Lebensgefahr besteht demnach für niemanden. Die Insassen der Trambahnen konnten sich selbst befreien. Warum die Fahrzeuge frontal kollidiert sind, muss noch geklärt werden. Beim Filmfestival in Cannes ist der rumänische Regisseur Christian Mungiu mit der Goldenen Palme ausgezeichnet worden. Mungiu erhielt den Preis für seinen Film Fjord. Er erzählt von einem rumänisch-norwegischen Ehepaar, das in Verdacht gerät, eines seiner Kinder zu misshandeln. Den Preis der Jury erhielt die deutsche Regisseurin Valeska Griesebach. Sie erzählt in ihrem Film Das geträumte Abenteuer die Geschichte einer Archäologin, die in Bulgarien an einer Ausgrabungsstätte arbeitet. Als sie einem alten Bekannten helfen will, gerät sie in kriminelle Kreise. Das Wetter in Bayern. Entschuldigung, das Wetter in Deutschland. Nachts oft sternenklar, nur im Norden vereinzelt Regen. Die Tiefstwerte liegen je nach Höhenlage zwischen 18 und 6 Grad. Tagsüber gibt es wieder viel Sonne und es bleibt meist trocken. Im Osten vereinzelt Schauer möglich bei Werten von 18 bis 33 Grad. Es ist 0 Uhr und 3 Minuten.

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1: Herzlich willkommen zur Nacht, heute mit Christopher Mann und mit der Geigerin Hilary Hahn. Sie spielt zusammen mit der Deutschen Kammerphilharmonie Bremen unter der Leitung von Paavo Järvi das Violinkonzert Nummer 5 von Wolfgang Amadeus Mozart.

Sie hören das ARD-Nachtkonzert, das Ihnen BR Klassik präsentiert. Hilary Hahn hatte die Sologeige in der Hand und Paavo Järvi den Taktstock. Zusammen mit der Deutschen Kammerphilharmonie Bremen haben wir das 5. Violinkonzert von Wolfgang Amadeus Mozart gehört. Manchmal ist es wild im Leben und manchmal auch in der Musik. Der Populartitel von Franz Schubert Allegro für Klavier zu vier Händen, Deutschverzeichnis 947, ist Lebensstürme. Und Christina und Michelle Norton lassen sie uns hören.

Lebensstürme von Franz Schubert, gespielt von Christina und Michelle Norton, im ARD-Nachtkonzert, präsentiert von BR Classic. Freunde von Philipp, so nennen sich die Musikerinnen und Musiker des Ensembles Les Amis de Philippe. Sie sind Freunde der Musik von Carl Philipp Emanuel Bach. Und von ihm spielen sie uns eine Sinfonia.

Lodgerimi hatte hier die Leitung in dieser Sinfonia in E-Moll von Carl Philipp Emanuel Bach. Gespielt haben Les Amis de Philippe. Ein Quartett, das ist schon ein besonderer Kreis und ein besonders enger. Aber Kalle Randalu, der Pianist, der hat seinen Weg gefunden in die Reihen des Mandelring-Quartetts und spielt hier zusammen mit ihnen von César Franck das Quintett für zwei Geigen, Bratsche, Cello und Klavier in F-Moll.

BR Klassik präsentiert Ihnen das ARD-Nachtkonzert, hier mit Musik von César Franck. Kalle Randalou hat zusammen mit dem Mandelring-Quartett das Klavierquintett von César Franck in F-Moll gespielt. Mit Dirigent oder Dirigentin müssen die Sinne schon wach sein, um den Faden nicht zu verlieren zwischen eigenem Notenpult und der Gesamtmusik. Ohne müssen Sie wahrscheinlich noch ein bisschen wacher sein. Die Deutsche Kammerphilharmonie spielt unter der Leitung vom Konzertmeister Thomas Klug und der Solist ist Jens-Peter Mainz im zweiten Cellokonzert von Joseph Haydn. Mit wachen Sinnen.

Sie hören das ARD-Nachtkonzert, präsentiert von BR Klassik, und das war das zweite Cellokonzert von Josef Haydn. Solist war Jens-Peter Mainz und hat zusammengespielt mit der Deutschen Kammerphilharmonie Bremen. Die Leitung, die hatte der Konzertmeister, saß also selbst mit in der Kammerphilharmonie, Thomas Klug. Auch nachts dreht sich die Welt weiter und wir hören, was passiert. Gleich in den Nachrichten um 2 Uhr.

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1: Die Uhr mit Gabriela Kühne. Die gesetzlichen Krankenkassen warnen vor einem Milliardendefizit in der Pflege. Demnach hat sich die Finanzlage seit Jahresanfang noch einmal deutlich verschlechtert. Aus der Nachrichtenredaktion Simone Kienzle.
2: Laut dem GKV-Spitzenverband gab es im ersten Quartal in der Pflegeversicherung ein Minus von fast 670 Millionen Euro. Bis Ende des Jahres droht demnach ein Defizit von 4,2 Milliarden Euro. Bei der Pflegeversicherung brenne die Hütte, sagte Verbandschef Blatt dem Spiegel. Die Politik müsse jetzt das Ruder herumreißen, sonst würden die Finanzprobleme im kommenden Jahr unbeherrschbar. Bundesgesundheitsministerin Warken hat angekündigt, noch vor der Sommerpause den Entwurf für eine Pflegereform vorzulegen. Es wird befürchtet, dass Pflegebedürftige dann mehr selbst zahlen müssen.
1: Russland greift die ukrainische Hauptstadt Kiew offenbar massiv mit Drohnen und ballistischen Raketen an. Das ging aus Warnungen der ukrainischen Luftwaffe auf der Plattform Telegram hervor. Medien und Augenzeugen berichten von mehreren Explosionen in Kiew. Das Ausmaß des Angriffs war zunächst nicht absehbar. Am Abend hatte der ukrainische Präsident Selenskyj vor einem russischen Angriff mit der Mittelstreckenrakete vom Typ Oreshnik gewarnt. Er berief sich dabei auf Geheimdiensterkenntnisse. Nach Schüssen unweit des Weißen Hauses hat sich rund um den Amtssitz von US-Präsident Trump ein Großaufgebot an Sicherheitskräften postiert. Wie der Chef der Bundespolizei FBI Patel bestätigt hat, sind im Gebiet um die Pennsylvania Avenue und die 17. Straße Schüsse gefallen. Das FBI unterstütze den für den Schutz des Präsidenten zuständigen Secret Service. Ein Augenzeuge berichtete von einer Salve von 20 bis 25 Schüssen, die wie Feuerwerk geklungen hätten. Zum Zeitpunkt des Vorfalls hielt sich Präsident Trump im Weißen Haus auf, um an einer Vereinbarung zur Beendigung des Irankriegs zu arbeiten. Der FC Bayern München hat zum 21. Mal den DFB-Pokal gewonnen und das Double perfekt gemacht. Der deutsche Fußballmeister besiegte Titelverteidiger VfB Stuttgart mit 3:0. Aus der Sportredaktion Tom Gerntke.
3: Mann des Spiels war Bayerns Torjäger Harry Kane. Der Engländer traf gleich dreimal und gewann so zum ersten Mal in seiner Karriere ein großes Finale. Dabei war der Gegner aus Stuttgart über weite Teile der Partie klar spielbestimmt, mutig, engagiert und hatte die besseren Tormöglichkeiten. Die klare Leistungssteigerung der Bayern in der zweiten Halbzeit machte am Ende den Unterschied aus. Für die Bayern ist es der erste Pokalsieg seit 6 Jahren. Stuttgart beendet die Saison ohne Titel.
1: Das waren die Nachrichten. Das Wetter in Deutschland. Es ist trocken, im Norden vereinzelt Schauer, Tiefstwerte 17 bis 8 Grad. Am Tage sonnig, Höchstwerte 26 bis 34 Grad. Es ist 2.03 Uhr.
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4: Mit Christopher Mann und Christian Binde spielt für uns Naturhorn. Nein, das heißt nicht, dass das Horn direkt vom Widder kommt, sondern dass das Naturhorn aus Metall ist und noch keine Drehventile hat, die sonst so flink die Finger drücken. Christian Binde muss noch mehr mit Lippen und Luft arbeiten. Das Konzert für Horn und Orchester in D-Moll von Antonio Rossetti spielt er uns zusammen mit dem Ensemble Campagna di Punto.